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1: Lou Saint, Love Bites Back.

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1: Ich bin Ursula Winkler. Finanzminister Klingbeil kann wegen schwächerer Konjunkturaussichten wegen des Iran-Kriegs in den nächsten Jahren mit weniger Steuereinnahmen rechnen als noch im Herbst angenommen. Für 2027 ergibt die aktuelle Steuerschätzung allein für den Bund gut 10 Milliarden Euro weniger als bisher erwartet. Klingbeil sagte, die Schätzung zeige, wie sehr uns der Iran-Krieg wirtschaftlich schade.
2: Seit knapp 2 Monaten sehen wir, dass der Iran-Krieg, der durch Donald Trump ausgelöst wurde, dass dieser verantwortungslose Krieg und die daraus resultierende Energiepreisschocksituation, dass das unsere wirtschaftliche positive Dynamik vorerst ausbremst.
1: Finanzminister Klingbeil. Trotz Waffenruhe haben sich die USA und der Iran gegenseitig in der Straße von Hormuz beschossen. US-Streitkräfte hätten unprovozierte iranische Angriffe abgewehrt und mit Schlägen zur Selbstverteidigung reagiert. Das teilte das für den Nahen Osten zuständige Kommando des US-Militärs auf der Plattform X mit. Das iranische Militär bestätigte Angriffe auf US-Kriegsschiffe und machte dafür wiederum US-Attacken auf einen iranischen Öltanker verantwortlich. Kurz vor dem russischen Jahrestag zum Weltkriegsgedenken am Samstag hat die Ukraine ihre einseitige Waffenruhe wieder aufgegeben. Sie reagierte auf fortdauernde russische Attacken mit einem ihrer größten bisherigen Drohnenangriffe. Moskau hatte eine eigene Feuerpause ab heute angekündigt und ignorierte die ukrainische Waffenruhe offenbar bewusst.
3: Was wegen der weitergehenden Angriffe ohnehin schon klar war, hat der Kreml nun offiziell bestätigt. Die von Selenskyj vorgeschlagene Waffenruhe hat in Moskau keine Beachtung gefunden. Warum sie ignoriert wurde, sagte Kremlsprecher Peskow nicht. Dafür wiederholte er einmal mehr, dass die Russen ihre eigene Waffenruhe rund um die Militärparade durchsetzen würden. Für den Fall, dass sich die Ukrainer nun nicht daran halten, hat Russland schon einmal Drohungen ausgesprochen. Ausländische Diplomaten sollten vorsorglich Kiew verlassen, um nicht zum Kollateralschaden russischer Schläge gegen die Stadt zu werden, warnte das russische Außenministerium. Aus Moskau, André Balin.
1: Zum Fußball. Der SC Freiburg steht erstmals in einem Europapokal-Endspiel. Die Badener bezwangen Sporting Braga im Halbfinalrückspiel der Europa League mit 3:1. Sie treffen nun im Finale am 20. Mai in Istanbul auf den englischen Topclub Aston Villa.
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1: Ich bin Ursula Winkler. Trotz Waffenruhe haben sich die USA und der Iran gegenseitig in der Straße von Hormuz beschossen. US-Streitkräfte hätten unprovozierte iranische Angriffe abgewehrt und mit Schlägen zur Selbstverteidigung reagiert. Das teilte das für den Nahen Osten zuständige Kommando des US-Militärs auf der Plattform X mit.
2: Eigentlich standen die Zeichen trotz wackeliger Waffenruhe auf eine baldige Einigung über ein Abkommen zwischen den USA und dem Iran. Nun wieder Angriffe in der Straße von Hormuz und das US-Militär griff auch Ziele im Iran an. Es sei Selbstverteidigung, hieß es aus dem US-Zentralkommando. Man habe die Bedrohung neutralisiert und iranische Drohnen und Abschussrampen bombardiert. Der Iran bestätigte Angriffe auf US-Kriegsschiffe und beschuldigte die USA, zuerst einen iranischen Öltanker beschossen und damit die Waffenruhe gebrochen zu haben. Tina Eck, USA.
1: Der Iran-Krieg belastet die deutsche Wirtschaft offenbar stärker als bisher gedacht. Allein dem Bund fehlen laut neuer Steuerschätzung im Jahr 2027 rund 10 Milliarden Euro. Finanzminister Klingbeil macht dafür vor allem die hohen Energiepreise und die wirtschaftlichen Folgen des Konflikts verantwortlich.
3: Für Verbraucher könnte das bedeuten, der finanzielle Spielraum des Staates wird kleiner, also weniger Geld für neue Entlastungen wie den Tankrabatt oder zusätzliche Hilfen. Gleichzeitig wird die Diskussion über Einsparungen wohl wieder lauter, etwa bei Zuschüssen oder Förderprogrammen. Klingbeil sagt trotzdem, die Regierung wolle weiter investieren, Jobs schaffen und Arbeitsplätze sichern. Zoe Tessovali, Nachrichtenredaktion.
1: Der Ausbruch des Hunter-Virus bei einer Kreuzfahrt löst in immer mehr Ländern Sorgen aus. Bei einem Zwischenstopp der Hondius hatten noch nach dem ersten Todesfall 29 Passagiere das Schiff verlassen. Sie kamen aus etwa 12 Ländern, darunter auch Deutschland. Das teilte der Reiseveranstalter mit. Die Weltgesundheitsorganisation spricht von einer ernsten Lage. Bei 5 Infizierten sei das Hunter-Virus inzwischen nachgewiesen worden. Dazu kämen 3 Verdachtsfälle. 3 Personen starben, ein niederländisches Ehepaar und eine deutsche Frau. Zum Fußball. Der SC Freiburg steht erstmals in einem Europapokal-Endspiel. Die Badener bezwangen Sporting Braga im Halbfinalrückspiel der Europa League mit 3:1. Sie treffen nun im Finale am 20. Mai in Istanbul auf den englischen Topclub Aston Villa.
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1: Ich bin Ursula Winkler. Nach den jüngsten US-Angriffen auf Ziele im Iran fordert Präsident Trump die Islamische Republik erneut auf, schnell eine Friedensvereinbarung zu unterzeichnen. Ansonsten werde das US-Militär iranische Einheiten in Zukunft noch viel härter und viel gewaltsamer treffen, schrieb er auf seiner Plattform Truth Social. Kurz vor Trumps Post hatte das US-Militär trotz Waffenruhe nach iranischen Angriffen auf US-Kriegsschiffe in der Straße von Hormuz als Vergeltung iranische Boote und Ziele im Iran beschossen. Opfer von häuslicher Gewalt und Stalking sollen künftig besser geschützt werden. Der Bundestag stimmt heute über die elektronische Fußfessel für Täter ab. So sollen Betroffene schneller gewarnt werden, wenn sich Täter trotz eines Verbots nähern.
2: Die Technik erkennt, wo sich der Täter gerade aufhält. Kommt er dem Opfer zu nahe, gibt sofort eine Warnung auf ein Empfangsgerät, damit Betroffene schnell reagieren oder Hilfe holen können. Gleichzeitig soll auch direkt die Polizei informiert werden. In Spanien gibt so ein System schon länger. Geplant sind außerdem verpflichtende Trainingskurse für Täter und wer die Fußfessel oder das dazugehörige Handy nicht trägt, müsste künftig mit einer Geldstrafe oder sogar bis zu 3 Jahren Haft rechnen. Zoe Tassovali, Nachrichtenredaktion.
1: Seit Januar bekommen 18-Jährige Fragebögen zugeschickt zum neuen Wehrdienst der Bundeswehr. Aber nicht alle beantworten ihn. Jungen Männern, die den Fragebogen nicht ausfüllen, soll künftig ein Bußgeld drohen.
3: Rund 200.000 Fragebögen wurden bisher verschickt und der Rücklauf ist durchaus beachtlich. Von jungen Männern, die antworten müssen, kamen 86% der Bögen innerhalb der ersten Frist zurück. Nach der ersten Mahnung waren es sogar gut 90%. Die 250€ Bußgeld drohen Männern, wenn sie 2 Wochen nach der zweiten Mahnung keinen Fragebogen zurückgeschickt haben. Junge Frauen können den Bogen ausfüllen, müssen aber nicht. Ronny Tochau, Berlin.
1: Zum Fußball. Der SC Freiburg steht erstmals in einem Europapokal-Endspiel. Die Badener bezwangen Sporting Braga im Halbfinalrückspiel der Europa League mit 3:1. Sie treffen nun im Finale am 20. Mai in Istanbul auf den englischen Topclub Aston Villa.
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4: Vorsicht bitte in beiden Richtungen. Tiere im Kreis Goslar auf der Straße zwischen Seesen und dem Abzweig nach Rüden. Und Vorsicht, ein liegen gebliebener LKW auf der A2 Hannover Richtung Braunschweig zwischen Rastplatz Röhrse und Peine. Dann haben wir Blitzer in Vorsfelde auf der Langen Straße, in Wolfsburg auf der Braunschweiger Straße, in Mörser stehen sie auf der Hattorfer Straße, dann in Volkmarsdorf. Also auf der Volkmarsdorfer Straße, außerdem in Stederdorf auf der Peiner Straße und in Salzgitter-Immendorf auf der Sesener Straße. Habt ihr auch noch was gesehen, Blitzer oder auch Staus, dann gerne durchrufen oder WhatsApp-Text oder auch Sprachnachricht schicken. Die Nummer 0800, dann 16 und 3x die 38. Vielen Dank.
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4: Tja, Wahnsinn, schon wieder ist eine Woche rum. Schönen Freitagmorgen euch. Kommt gut in diesen, ja, vielleicht auch für euch letzten Arbeitstag dieser Woche. 4:05 haben wir es. Mit euren Lieblingssongs geht's leichter aus dem Bett. Muriel mit Mad Men hört ihr gleich direkt nach Miles Smith mit Stay. Ich bin Stefan. Schönen Freitag.
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0: Jamiroquai und Cloud9. Es ist genau 5:30. Einen wunderschönen Freitagmorgen euch.
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0: Und wie hell das jetzt schon ist, ne? Wirklich angenehm. Heute schon ein ganz anderes Bild auch als gestern. Gar nicht mehr so viele graue Wolken unterwegs. Ein paar durchaus noch. Aber eben auch Sonne bekommen wir heute. Davon gar nicht mal so wenig. Bis zu 14 Grad werden es noch im Lauf des Tages und es bleibt trocken. Und der Radio 38 Wettertrend zeigt fürs Wochenende auch nochmal schönes Wetter. Morgen bis zu 16 Grad. So ein Mix aus Sonne und Wolken bleibt weiterhin. Und auch morgen bleibt es wiederum trocken. Genauso sieht es auch am Sonntag aus. Weiterhin ein Mix aus beidem. Sonne und Wolken sind mit dabei. Bis zu 20 Grad dann sogar. Erst in der Nacht zum Montag müssen wir dann wieder mit neuem Regen rechnen.
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2: Ich bin Paula Bayer. Einen schönen guten Morgen. Bei einem Verkehrsunfall in Helmstedt ist eine Fußgängerin schwer verletzt worden. Wie die Polizei berichtet, fuhr ein 63-jähriger Autofahrer am Mittwochnachmittag die Goethestraße in Richtung Wallbecker Straße entlang. Demnach übersah er dabei eine 34-jährige Fußgängerin, die zu dem Zeitpunkt über den Fußgängerüberweg am alten Schwanefelder Weg ging. Sie wurde von dem Auto erfasst und schwer verletzt. Sie kam mit einem Rettungswagen ins Klinikum. Der Autofahrer blieb unverletzt. Schwere Verletzungen, ein komplett zerstörtes Auto und Rettungskräfte im Einsatz. Welche Folgen Alkohol, Drogen und Handy am Steuer haben können, haben rund 100 Schüler beim Präventionstag Stay Alive an der Asklepios-Harzklinik Goslar hautnah erlebt. Statt Theorie gab es eine Simulation mit realistisch geschminkten Unfallopfern. Teilweise schlüpfen die Schüler selbst in diese Rolle. Damit werden sie nachhaltig sensibilisiert, sagt Fachschwester Marion Kruse gegenüber Radio 38.
3: Wir waren ja alle mal Schüler und dann sitzen wir da, wir haben gute und weniger gute Tage und dann steht da einer und redet aus dem Leben und dann kommt häufig, ihr dürft, ihr sollt, ihr müsst, ihr könnt und dieses Ganze hörst, dann machst du einfach schon dicht. Und hier läuft es den ganzen Tag und es wird ganz sicherlich irgendein Bereich sein, der toucht.
2: Ein junger Mann erzählte von einem schweren Unfall, den er selbst verursacht hat. Außerdem besuchten die Jugendlichen auch den Schock- und den Andachtsraum. Stay Alive ist in dieser Form bundesweit ein einzigartiges Projekt, so die Klinik. Nach 31 Jahren ununterbrochen in der ersten Liga ist es jetzt besiegelt. Die Basketball-Löwen Braunschweig steigen ab. Durch den Sieg von Aufsteiger Science City Jena am Abend gibt es für die Löwen vor den letzten beiden Spielen keine Chance mehr auf den Klassenerhalt. Möglich wäre der nur noch, sollte einer der beiden Aufsteiger keine Lizenz für die Basketball-Bundesliga erhalten. Dennoch stehen die Braunschweiger heute Abend ein letztes Mal in dieser Saison auswärts auf der Platte gegen die EWE Baskets Oldenburg. Tip-off ist 20 Uhr. Am Sonntag steht dann das vorerst letzte Heimspiel in der ersten Liga an.
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0: Vorsicht bitte weiterhin in beiden Richtungen. Tiere im Kreis Goslar auf der Straße zwischen Seesen und dem Abzweig nach Rüden. Und auch Vorsicht, Reifenteile auf der A2 Braunschweig Richtung Hannover zwischen Hemeler Wald und Lehrte Ost. Dann haben wir noch ein paar Blitzer in Vossfelde auf der Langen Straße. In Wolfsburg stehen sie auf der Braunschweiger Straße. In Mörse auf der Hattorfer Straße. Dann in Volkmersdorf auf der Hauptstraße. In Stederdorf auf der Peiner Straße. Und in Salzgitter-Immendorf auf der Seesener Straße. Habt ihr noch was gesehen? Blitzer oder auch Staus, dann gerne durchrufen oder WhatsApp, Text oder auch Sprachnachricht schicken an die 0800 16 und 3x die 38. Vielen Dank.
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0: Auf geht's in den Freitagmorgen, schon fast wieder Wochenende. Genießt die letzte Schicht vielleicht für euch für diese Woche und in diesen letzten Arbeitstag dieser Woche, ja, begleiten wir euch mit euren Lieblingssongs da mal gleich. Ace of Base und Life is a Flower. Vorher aber noch Bruno Mars mit I Just Might. Ich bin Stefan, schönen guten Morgen.
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Ace of Base mit Life is a Flower, 5:42 Uhr an einem Tag, wo es schon wirklich wieder recht früh hell ist, auch jetzt schon, das ist doch schön. Ja, es ist einer der rohesten und emotionalsten Songs, die wir in dieser neuen Ära geschrieben haben. So ordnet Jacoby Shaddix, der Frontmann der Band Papa Roach, das neueste Werk ein. Wake Up Calling heißt das gute Stück, ist neu bei Radio 38 und hört ihr gleich nach Herbert Grönemeyer und Mensch.

0: 5.56 Uhr auf die Sekunde genau. Schönen Freitagmorgen euch mit Radio 38. US-Präsident Donald Trump hat dem Iran nochmal gesagt, er solle eine Friedensvereinbarung unterzeichnen. Was andernfalls drohe, das und weitere Nachrichten hört ihr gleich um 6.
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0: Paul and Oates und Out of Touch, der 80er Flashback. Auch heute Abend wieder eine ganze Stunde 80er zwischen 19 und 20 Uhr in den 80ern vor 8. Jetzt haben wir es erstmal genau 6.
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0: Hinter uns liegen zwei Tage voll mit Regen und vielen Wolken. Und das wird jetzt die Tage ein bisschen anders. Heute recht viel Sonne, also bis zu 7 Stunden wieder. Immer wieder auch etwas Wolken. Und die bleiben aber heute trocken. Ein trockenes Wetter mit bis zu 14 Grad heute. Und der Radio 38 Wettertrend zeigt, das komplette Wochenende wird eher sonnig. Morgen und auch am Sonntag so ein Mix aus Sonne und Wolken, aber die Wolken, die da sind, die halten sich zurück. Es bleibt das komplette Wochenende eher trocken. Morgen mit bis zu 16 Grad und sogar 20 Grad haben wir dann am Sonntag.
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2: Ich bin David Büchner. US-Präsident Donald Trump hat den Iran erneut aufgefordert, schnell eine Friedensvereinbarung zu unterzeichnen. Ansonsten werde das US-Militär in Zukunft noch viel härter und viel gewaltsamer angreifen. Kurz zuvor hatte das US-Militär trotz Waffenruhe Ziele im Iran beschossen.
3: Eigentlich standen die Zeichen trotz wackeliger Waffenruhe auf eine baldige Einigung über ein Abkommen zwischen den USA und dem Iran. Nun wieder Angriffe in der Straße von Hormuz und das US-Militär griff auch Ziele im Iran an. Es sei Selbstverteidigung, hieß es aus dem US-Zentralkommando. Man habe die Bedrohung neutralisiert und iranische Drohnen und Abschussrampen bombardiert. Der Iran bestätigte Angriffe auf US-Kriegsschiffe und beschuldigte die USA, zuerst einen iranischen Öltanker beschossen und damit die Waffenruhe gebrochen zu haben. Aus den USA, Tina Eck.
2: Der Bundesrat soll in der Energiekrise heute weitere Entlastungen auf den Weg bringen. Die Länderkammer entscheidet über die steuerfreie Prämie von 1.000 Euro, die Firmen ihren Beschäftigten zahlen können. Einigen Bundesländern reicht das aber nicht.
4: Bremen, Hamburg, Mecklenburg-Vorpommern, Niedersachsen und das Saarland stellen sich quer. Denn angesichts der schwachen Konjunktur können sich viele Firmen die 1.000-Euro-Prämie gar nicht leisten. In einem gemeinsamen Entschließungsantrag fordern die Länder deshalb, die Mineralölwirtschaft stärker in die Verantwortung zu nehmen und deren Übergewinne in der aktuellen Krise abzuschöpfen. Auch soll das Kartellrecht noch weiter verschärft und die Stromsteuer auf das europäische Mindestmaß gesenkt werden. Tanja Wagner, Nachrichtenredaktion.
2: Seit 0 Uhr heute Nacht gilt eine von Russland einseitig ausgerufene begrenzte Waffenruhe im Ukraine-Krieg. Hintergrund sind Feierlichkeiten zum Jahrestag des Siegs der Sowjetunion über Nazi-Deutschland. Die Lage in Moskau ist besonders wegen ukrainischer Drohnenangriffe angespannt. Kiew hat in den vergangenen Monaten seine Gegenangriffe auf das russische Hinterland ausgeweitet. Und zum Fußball. Der SC Freiburg steht zum ersten Mal in einem Europapokal-Endspiel. Die Mannschaft bezwang Sporting Braga aus Portugal im Halbfinalrückspiel mit 3:1. Im Finale am 20. Mai in Istanbul trifft Freiburg nun auf den englischen Topclub Aston Villa.
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0: Vorsicht bitte in beiden Richtungen. Tiere im Kreis Goslar auf der Straße zwischen Seesen und dem Abzweig nach Rüden. Und auch weiterhin Vorsicht, Reifenteile haben wir auf der A2 Braunschweig Richtung Hannover zwischen Hemmeler Wald und Lehrte Ost. Und Blitzer haben wir in Vorsfelde, Lange Straße. Dann in Wolfsburg auf der Braunschweiger Straße. In Mörse stehen sie auf der Hattorfer Straße. Dann in Volkmersdorf auf der Hauptstraße. In Stederdorf auf der Peiner Straße. Und in Salzgitter-Immendorf auf der Seesener Straße. Habt ihr noch was gesehen? Blitzer oder auch Staus, dann gerne durchrufen oder WhatsApp, Text oder auch Sprachnachricht schicken. Die Nummer 0800, dann 16 und 3x die 38. Vielen Dank.
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0: Um 6:04 mit Stefan. Sie gelten als beste Freunde und sind auch noch beide unfassbar erfolgreiche Musikstars. Ja, mega erfolgreich in dem, was sie tun. Ed Sheeran und Taylor Swift. Beide gibt es jetzt direkt nacheinander zum Start in den Freitag. Shape of You und Opalite. Wir spielen eure Lieblingssongs. Schönen guten Morgen.
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0: Taylor Swift mit Opalite. 6:12 Uhr haben wir es. Das ist der Freitagmorgen. Schönen guten Morgen mit Radio 38. Eine Frage haben wir bekommen vom Björn aus Rüningen. Der möchte von uns gerne wissen, warum man sagt, dass man sich selbst etwas eingebrockt hat. Und die Antwort gibt es jetzt von dem Mann, der nur dann badet, wenn er sich etwas eingebrockt hat und das dann ausbaden muss. Carsten.
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2: Die Redewendung, du hast dir etwas eingebrockt, stammt von einer alten Essensgewohnheit. Früher aßen arme Leute sehr häufig Suppe mit Brot. Wenn alle am Esstisch versammelt waren, wurde die Suppe verteilt. Das Brot aber brockte, heute würde man eher sagen bröckelte, sich dann jeder selbst in seine Suppe. Also musste jeder das essen, was er sich selbst eingebrockt hatte. Habt ihr auch eine Frage an unsere Wissen2Go-Redaktion? Schreibt uns eine Mail an redaktion@radio38.de.

Na, das sind doch schöne Aussichten jetzt fürs Wochenende. Der Freitagmorgen um 6.17 Uhr. Hier ist Radio 38. Viel Sonne, die wir heute bekommen. Naja, zumindest schon mal mehr als die vergangenen zwei Tage. Da war viel mit Regen dabei. Heute durchaus ein Mix aus Sonne und Wolken. Aber die Wolken halten sich zurück, was den Regen angeht. Trockenes Wetter heute bis zu 14 Grad. Das ist schon mal sehr angenehm. Und der Blick auf den Verkehr. Vorsicht bitte in beiden Richtungen nach wie vor. Tiere im Kreis Goslar auf der Straße zwischen Seesen und dem Abzweig nach Rüden. Habt ihr auch was gesehen? Gerne durchklingeln. 0800 16 und 3 mal die 38. Vielen Dank.

0: 6:23 Uhr, das ist der Freitagmorgen mit Radio 38. Während der Autofahrt aufs Handy schauen, ja, das ist schnell mal gemacht, aber eben auch sehr gefährlich. Und genauso gefährlich auch Alkohol am Steuer oder unter Drogeneinfluss zu fahren. Und wie die Asklepios Harzklinik Goslar nun Jugendliche auf dieses wichtige Thema hinweist, mit welchem Projekt, das hört ihr gleich in den Regionalnachrichten um 6:30 Uhr.
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4: Es ist 6:30.
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4: Ja, spulen wir mal 24 Stunden zurück, da sah es noch ganz anders aus. Sehr verregnet der Tag und heute, wir sehen es, ganz viel Sonne schon. Ein paar Wolken mit dabei, das ist ein herrliches Bild. Ein Mix aus Sonne und Wolken heute auch den gesamten Tag über und es bleibt trocken bei Temperaturen bis zu 14 Grad. Und der Radio 38 Wettertrend zeigt, das komplette Wochenende bleibt trocken, aber immer wieder so ein Mix aus Sonne und Wolken, immer beides mit dabei. Und die Temperaturen gehen nochmal hoch. Morgen auf bis zu 16 Grad, am Sonntag sogar bis zu 20 Grad.
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6: Ich bin Paula Bayer. Einen schönen guten Morgen. Bei einem Verkehrsunfall in Helmstedt ist eine Fußgängerin schwer verletzt worden. Wie die Polizei berichtet, fuhr ein 63-jähriger Autofahrer am Mittwochnachmittag die Goethestraße in Richtung Wallbecker Straße entlang. Demnach übersah er dabei eine 34-jährige Fußgängerin, die zu dem Zeitpunkt über den Fußgängerüberweg am alten Schwanefelder Weg ging. Sie wurde von dem Auto erfasst und schwer verletzt. Sie kam mit einem Rettungswagen ins Klinikum. Der Autofahrer blieb unverletzt. Schwere Verletzungen, ein komplett zerstörtes Auto und Rettungskräfte im Einsatz. Welche Folgen Alkohol, Drogen und Handy am Steuer haben können, haben rund 100 Schüler beim Präventionstag Stay Alive an der Asklepios-Harzklinik Goslar hautnah erlebt. Statt Theorie gab es eine Simulation mit realistisch geschminkten Unfallopfern. Teilweise schlüpfen die Schüler selbst in diese Rolle. Damit werden sie nachhaltig sensibilisiert, sagt Fachschwester Marion Kruse gegenüber Radio 38.
7: Wir waren ja alle mal Schüler und dann sitzen wir da, wir haben gute und weniger gute Tage und dann steht da einer und redet aus dem Leben und dann kommt häufig, ihr dürft, ihr sollt, ihr müsst, ihr könnt und dieses Ganze hörst, dann machst du einfach schon dicht. Und hier läuft es den ganzen Tag und es wird ganz sicherlich irgendein Bereich sein, der toucht.
6: Ein junger Mann erzählte von einem schweren Unfall, den er selbst verursacht hat. Außerdem besuchten die Jugendlichen auch den Schock- und den Andachtsraum. Stay Alive ist in dieser Form bundesweit ein einzigartiges Projekt, so die Klinik. Nach 31 Jahren ununterbrochen in der ersten Liga ist es jetzt besiegelt. Die Basketball-Löwen Braunschweig steigen ab. Durch den Sieg von Aufsteiger Science City Jena am Abend gibt es für die Löwen vor den letzten beiden Spielen keine Chance mehr auf den Klassenerhalt. Möglich wäre der nur noch, sollte einer der beiden Aufsteiger keine Lizenz für die Basketball-Bundesliga erhalten. Dennoch stehen die Braunschweiger heute Abend ein letztes Mal in dieser Saison auswärts auf der Platte gegen die EWE Baskets Oldenburg. Tip-off ist 20 Uhr. Am Sonntag steht dann das vorerst letzte Heimspiel in der ersten Liga an.
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4: Weiterhin bitte Vorsicht in beiden Richtungen. Tiere im Kreis Goslar auf der Straße zwischen Seesen und dem Abzweig nach Rüden. Und Blitze haben wir in Vossfelde auf der Langen Straße, in Wolfsburg auf der Braunschweiger Straße, in Mörse stehen sie auf der Hattorfer Straße, dann in Lehre auf der Berliner Straße, in Volkmersdorf auf der Hauptstraße, in Stederdorf auf der Peiner Straße und in Salzgitter-Immendorf auf der Seesener Straße. Habt ihr auch noch was gesehen? Blitzer oder auch Staus? Dann einfach anrufen oder WhatsApp, Text oder auch Sprachnachricht schicken. Die Nummer 0800 16 und 3 mal die 38. Vielen Dank.
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4: Um 7:04 mit Stefan. Mit seinem kompletten Namen hat er seine Karriere begonnen. Tim Kamrat. Sich dann aber irgendwann entschieden, nur seinen Nachnamen zu nutzen. Seitdem tritt er unter dem Namen Kamrat auf. Hug Yourself, seine neue Nummer. Die gibt's jetzt für euch. Wir spielen eure Lieblingssongs. Kommt gut in den Freitag.
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6.42 Uhr haben wir es, das ist der Freitagmorgen mit Radio 38. Imitation of Life, also die Nachahmung des Lebens. Das ist ein Film aus dem Jahr 1959 von Douglas Sirk. Und diesen Film haben sich R.E.M. als Inspiration herangezogen für ihren gleichnamigen Song. Es geht darum, dass viele Menschen ja nicht wirklich ihr Leben leben, sondern sich zu sehr entfremden, nur um Erfolg zu haben. Aber das echte, ihr eigentliches Leben dabei dann vergessen. Eben ein Leben nachahmen. Also eine klare Gesellschaftskritik, die schon vor einem Vierteljahrhundert, also 2001, als der Song rauskam, auch gut angekommen ist. Imitation of Life, hier ist R.E.M. Wir spielen eure Lieblingssongs.

Bei der Runde mit dem Hund sind wir bei euch und begleiten euch mit euren Lieblingssongs. 6.49 Uhr. Hier ist Hailee Steinfeld zusammen mit Blood Pup. Capital Letters. Schönen guten Morgen.

0: Das ist der Freitagmorgen. Schönen guten Morgen, hier ist Radio 38. Der Iran soll möglichst schnell eine Friedensvereinbarung unterzeichnen. Das fordert US-Präsident Donald Trump nun erneut. Was er andernfalls androht, das hört ihr gleich in den Radio 38 Nachrichten um 7.
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0: U2 und With or Without You. Wir haben es eine Minute vor sieben. Schönen Freitagmorgen euch.
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0: Heute haben wir durchaus einiges an der Sonne mit ein paar Wolken zwar begleitet, aber diese Wolken sind nicht mehr so wie die vergangenen zwei Tage regnerisch, sondern tatsächlich trocken. Sowohl heute als auch das komplette Wochenende. Heute bei Temperaturen bis zu 14 Grad und der Radio 38 Wettertrend zeigt morgen ziemlich ähnliches Wetter, nochmal weiterhin einen Mix aus Sonne und Wolken. Die Temperaturen gehen hoch morgen auf bis zu 16 Grad und den Grill spätestens am Sonntag rausholen, denn dann sind sogar bis zu 20 Grad weiterhin viel Sonne. Ab und an ein paar Wolken, die erst aber in der Nacht zum Montag wieder etwas Regen bringen. Bis dahin bleibt es aber trocken und auch angenehm.
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2: Ich bin David Büchner. Die Waffenruhe zwischen den USA und dem Iran wird auf eine neue Probe gestellt. Das US-Militär teilte mit, es habe unprovozierte iranische Angriffe abgewehrt und mit Schlägen zur Selbstverteidigung reagiert. Das iranische Militär bestätigte Angriffe auf US-Kriegsschiffe und machte dafür aber US-Attacken auf einen iranischen Öltanker verantwortlich. US-Präsident Donald Trump forderte den Iran erneut unter Drohungen auf, schnell eine Friedensvereinbarung zu unterzeichnen. Opfer von häuslicher Gewalt und Stalking sollen künftig besser geschützt werden. Der Bundestag stimmt heute über die elektronische Fußfessel für Täter ab.
3: Die Technik erkennt, wo sich der Täter gerade aufhält. Kommt er dem Opfer zu nahe, gibt sofort eine Warnung auf ein Empfangsgerät, damit Betroffene schnell reagieren oder Hilfe holen können. Gleichzeitig soll auch direkt die Polizei informiert werden. In Spanien gibt so ein System schon länger. Geplant sind außerdem verpflichtende Trainingskurse für Täter und wer die Fußfessel oder das dazugehörige Handy nicht trägt, müsste künftig mit einer Geldstrafe oder sogar bis zu 3 Jahren Haft rechnen. Zoe Tassovali, Nachrichtenredaktion.
2: Heute gehen wieder bundesweit Schüler gegen den Wehrdienst auf die Straße. Der Streik findet an einem historisch wichtigen Datum statt. Am 8. Mai wird dann das Kriegsende und die Befreiung vom Nationalsozialismus vor 81 Jahren erinnert.
4: Unter dem Motto "Nie wieder Wehrpflicht" gehen heute Schülerinnen und Schüler in über 100 deutschen Städten auf die Straße. Grund ist das neue Wehrdienstgesetz. Es sieht vor, dass junge Männer ab Jahrgang 2008 verpflichtend gemustert werden. So sollen Freiwillige für einen Aufbau der Truppe rekrutiert werden. Viele Jugendliche sind gegen die verpflichtende Musterung und haben Sorge, eingezogen zu werden. Sie fühlen sich übergangen und nicht gehört. Antonia Sawallisch, Nachrichtenredaktion.
2: Und zum Fußball. Der SC Freiburg steht zum ersten Mal in einem Europapokal-Endspiel. Die Mannschaft bezwang Sporting Braga aus Portugal im Halbfinalrückspiel mit 3:1 und drehte so den 1:2 Rückstand aus dem verlorenen ersten Duell vor einer Woche. Im Finale am 20. Mai in Istanbul trifft Freiburg nun auf den englischen Topclub Aston Villa.
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0: Vorsicht bitte weiterhin in beiden Richtungen. Tiere im Kreis Goslar auf der Straße zwischen Seesen und dem Abzweig nach Rüden. Und Vorsicht, eine ungesicherte Unfallstelle auf der A2 Hannover Richtung Braunschweig zwischen Lehrte und Lehrte Ost auf der linken Spur. Dann haben wir noch Blitzer in Vossfelde auf der Langen Straße, in Wolfsburg auf der Braunschweiger Straße, in Mörse stehen sie auf der Hattdorfer Straße, in Lehre auf der Berliner Straße, dann in Volkmersdorf auf der Hauptstraße, in Städterdorf auf der Peiner Straße und in Salzgitter-Immendorf auf der Seesener Straße. Habt ihr noch was gesehen? Blitzer oder Staus? Dann einfach anrufen oder WhatsApp, Text oder auch Sprachnachricht schicken. Die Nummer 0800, dann 16 und dreimal die 38. Vielen Dank.
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0: Um 7:04 mit Stefan. Ja, bei diesen Tönen denken wir doch sofort an Schottland. Ne? Sehen vor unserem geistigen Auge Schottenröcke, essen Haggis und heben in Gedanken ein Glas Whisky. Ja, dafür ist es jetzt sicherlich noch ein bisschen zu früh. Aber am Wochenende, da wird Peine wieder zu einem Stück Schottland beim Highland Gathering. was das genau ist und welche besonderen Aktionen mit dabei sein werden an diesem Wochenende. Unser Blick aufs Programm gleich nach nur zwei Songs. Ich bin Stefan, schönen guten Morgen.
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0: Wir reisen einfach mal ein kleines Stückchen. Hier ist Radio 38 um 7 Uhr und 11. Schönen Freitag euch. Wohin reisen wir? Naja, dieses Instrument, der Dudelsack, der sorgt natürlich sofort dafür, dass wir in Gedanken direkt in Schottland sind. Ja, und dieses Wochenende müssen wir gar nicht so weit reisen, um nach Schottland zu kommen. Nein, es reicht ein Ausflug nach Peine. Der Peiner Stadtpark bietet wieder alle möglichen schottischen Traditionen beim traditionellen Highland Gathering, präsentiert von Radio 38. Und Marie aus dem Radio 38 Team wird auch dabei sein. Marie, du bist schon vorbereitet für das große Spektakel am Wochenende, ne?
1: Absolut. Es wird auch wieder viel zu entdecken geben, von schottischem Kunsthandwerk über schottisch-irische Tänze bis hin natürlich zu mitreißender Musik. Highlight morgen sind The Peine International Pipe Band Championships, bei denen wieder zahlreiche Musikerinnen und Musiker aus Deutschland und ganz Europa zusammenkommen. Sonntag wird es dann sportlich bei den Highland Games, in diesem Jahr mit einer neuen Disziplin, so Kai Grone. Er ist der Vorsitzende des Scottish Culture Clubs Peine.
2: Also dieses Mal wollen wir den Teilnehmerinnen und Teilnehmern noch die Möglichkeit bieten, mit einem recht langen und schweren Baumstamm alleine durch einen Slalomparcours zu laufen. Das haben wir im letzten Jahr mal ausprobiert, haben das für gut befunden und nehmen das dieses Jahr wieder mit rein. Dafür ist eine der anderen Disziplinen, nämlich das Fassrollen, dieses Jahr mal raus. Wir werden aber in Zukunft auch jährlich mal was Neues rein, was Altes raus, damit da immer ein bisschen Abwechslung bleibt.
1: Klassiker wie Steinweitwurf und Tauziehen sind in diesem Jahr aber auch wieder dabei.
0: Klingt auf jeden Fall witzig. Ja, und auch kulinarisch ist das Highland Gathering ja immer ja, einiges dabei, ne?
1: Auf jeden Fall. Neben schottischen Spezialitäten wie Haggis, Fudge und Scones wird es auch wieder schottisches Bier und Whisky geben. Aber auch hier gibt es den einen oder anderen neuen Stand zu entdecken.
2: Wie zum Beispiel gibt es diesmal, auch wenn es nicht urschottisch ist, es gibt halt zum Beispiel jemanden, der kommt extra aus Schweden, um für uns alle Elchburger zuzubereiten. Es gibt eine neue riesengroße Pfanne, da wird so eine Art Irish Stew zubereitet, auch sehr, sehr lecker. Es gibt einen neuen Stand, der Biere nach schottischer Tradition herstellt. Also daher, es ist viel Bekanntes dabei, aber einfach auch mal die Augen offen halten. Es wird auch das ein oder andere Neue geben, was mit Sicherheit ganz gut Anklang finden wird.
1: Auch in diesem Jahr werden wieder rund 30.000 Besucher erwartet. Nicht nur aus der Region oder ganz Deutschland, sondern auch aus den Niederlanden, Belgien, Dänemark und Schottland selbst.
0: Dankeschön, Marie. Schottland zu Gast in unserer Region, das Highland Gathering im Peiner Stadtpark. Alle Infos dazu gibt es auf radio38.de.
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Gute Laune Nummer wird vielleicht ein Sommerhit des Jahres. Alok und Khalid mit Dive Into Me neu bei Radio 38 um 7.17 Uhr heute an einem sehr sonnigen Tag. Den gesamten Tag bekommen wir doch recht viel Sonne, aber immer wieder auch begleitet von Wolken, die sich aber heute zurückhalten. Es bleibt trocken bei bis zu 14 Grad. Dann nochmal ein Blick auf den Verkehr. Vorsicht in beiden Richtungen. Tiere im Kreis Goslar auf der Straße zwischen Seesen und dem Abzweig nach Rüden. Und dann noch eine Unfallstelle auf der A2 Hannover Richtung Braunschweig zwischen Lehrte und Lehrte Ost auf der linken Spur. Habt ihr auch was gesehen? 0800 16 und 3 mal die 38. Euch weiterhin eine gute Fahrt.

0: 24. Hier ist Radio 38. Schönen guten Morgen. Die Grundschule Woltwiesche in der Gemeinde Lengede im Kreis Peine bekommt 2 zusätzliche Klassenräume. Und wie die Zeit des Neubaus organisiert wird, das hört ihr gleich in den Regionalnachrichten um 7:30.
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0: Genau, 7:30 haben wir es. Schönen Freitagmorgen.
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0: Heute wiederum viel Sonne, deutlich mehr als die vergangenen Tage, aber auch heute wieder ein paar Wolken mit dabei. Nur mit dem Unterschied, dass sie heute eher trocken bleiben. Also ein angenehmes Wetter heute mit Werten bis zu 14 Grad. Und der Radio 38 Wettertrend zeigt, das komplette Wochenende wird so ein Mix aus Sonne und Wolken, beides jeweils mit dabei, aber durchgehend trocken. Morgen bei 16 Grad und noch wärmer wird es am Sonntag, tatsächlich genau der richtige Tag. Zum Muttertag wird es schön angenehm, vielleicht auch genau der richtige Tag zum Grillen. Wir haben es auf jeden Fall vor, Temperaturen bis zu 20 Grad. Erst in der Nacht zum Montag, dann wieder etwas Regen.
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2: Ich bin Paula Bayer. Einen schönen guten Morgen. Untersuchungshaft nach Zigarettendiebstahl in Braunschweig. Ein Zeuge rief in der Nacht zu Dienstag bei der Polizei an, teilten die Beamten mit. Ein Zigarettenautomat in der Straße Krähenfeld in Waggum sei aufgebrochen worden. Dann sei ein Mann auf der Beifahrerseite in ein Auto gestiegen und weggefahren. Eine Streife fand das beschriebene Auto. Darin saß aber nur ein Fahrer. Während der Kontrolle entdeckten die Beamten dann einen weiteren Mann, der aus einem Waldstück in der Nähe kam und verschwand. Als der Wald durchsucht wurde, wurde er auf dem Boden liegend gefunden. In der Nähe war ein mit Laub bedeckter Sack mit Tabakwaren. Gegen beide Männer wurde ein Strafverfahren wegen besonders schwerem Diebstahl eingeleitet. Nach Antrag der Staatsanwaltschaft wurde ein U-Haftbefehl erlassen. Mehr Platz in der Grundschule Woltwiesche. Die Schule wird um 2 zusätzliche Klassenräume erweitert, teilte die Gemeinde Lengede mit. Damit reagiert man auf steigende Schülerzahlen und dem größer werdenden Bedarf an modernen Lehrräumen. Die neuen Räume sollen im Zwischentrakt gebaut werden. Um das erste Obergeschoss barrierefrei zu erreichen, ist auch ein Fahrstuhl geplant. Damit der aktuell bestehende Zwischentrakt abgerissen werden kann, wurden Container auf dem Schulhof aufgestellt. Während der Bauzeit werden dort ein Lehrerzimmer, Büros und WCs eingerichtet. Schüler sollen dort nicht unterrichtet werden. Im Sommer werden die Versorgungsleitungen umgelegt. Dadurch soll dann die Sporthalle auch während der Bauzeit nutzbar bleiben. Saisonendspurt in der zweiten Fußball-Bundesliga. Eintracht Braunschweig hat nur noch 2 Spiele vor der Brust. Am Wochenende ist zunächst Dynamo Dresden zu Gast. Nach der Niederlage vom vergangenen Wochenende waren die Löwen enttäuscht. Doch es bleibt nicht mehr viel Zeit, um die letzten wichtigen Punkte zu holen. Daher geht es darum, einen erfolgsorientierten Fußball zu spielen, der den Gegner kontrolliert, erklärt Eintracht-Cheftrainer Lars Kornetka vor dem Spiel.
3: Wir machen das im Grunde trotzdem so, wie wir es in den anderen Spielen auch gemacht haben. Wir sind in jedes einzelne Spiel reingegangen mit der klaren Prämisse, wir wollen gewinnen. Wir haben nicht ein einziges Mal ein Spiel gehabt, in dem wir auf einen Punkt gegangen sind oder Hauptsache wir verlieren nicht. Das ist auch meiner Meinung nach ein ganz, ganz schlechter Berater, sondern wir gehen immer in das Spiel rein mit dem Bewusstsein, wir wollen bestimmt sein, wir wollen das Spiel kontrollieren und wir wollen das Spiel gewinnen.
2: Anpfiff im Eintrachtstadion ist morgen 13 Uhr.
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0: Vorsicht bitte weiterhin in beiden Richtungen. Wir haben Tiere im Kreis Goslar auf der Straße zwischen Seesen und dem Abzweig nach Rüden. Und es gibt eine Unfallstelle auf der A2 Hannover Richtung Braunschweig zwischen Lehrte und Lehrte Ost auf der linken Spur. Dann haben wir noch Blitzer in Vorsfelde auf der Langen Straße, in Wolfsburg, Braunschweiger Straße, dann in Mörse, Hattorfer Straße, in Lehre auf der Berliner Straße, außerdem in Volkmersdorf auf der Hauptstraße, in Stederdorf auf der Peiner Straße und in Salzgitter-Immendorf auf der Seesener Straße. Habt ihr noch was gesehen? Blitzer oder Staus? Einfach anrufen oder WhatsApp, Text oder auch Sprachnachricht schicken. Die Nummer 0800, dann 16 und dreimal die 38. Vielen Dank!
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0: Um 7:55 mit Stefan. Es geht nicht darum, wer man mal war. Es geht darum, die Vergangenheit mit dem zu verbinden, was man jetzt ist. Zitat Harry Styles, der One Direction Star, der mittlerweile solo unterwegs ist. Und das auch sehr erfolgreich. American Girls, einer seiner neuesten Songs, jetzt für euch. Wir spielen eure Lieblingssongs, kommt gut in den Freitag.
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Einen schönen Freitagmorgen euch mit Radio 38 um 7 Uhr und 42. Das ist der Freitagmorgen. Ja, das ist wirklich eine sehr interessante Sache, was Michael Patrick Kelly zum Musikmachen sagt. Und er hat total recht damit. Er sagt, es ist wirklich nicht leicht, einen 3-minütigen Song zu schreiben, der dem Ohr Spaß macht, der das Herz berührt, den Hintern zum Wackeln bringt und dann noch Substanz hat, was zu sagen. Ja, und wofür manche einen ganzen Roman Platz haben. Ja, da müssen Popautoren auf die Essenz reduzieren, destillieren und auf den Punkt bringen. Vollkommen recht hat er, aber es gelingt ihm immer und immer wieder. Michael Patrick Kelly mit Traces jetzt für euch.

Auf dem Weg zur Arbeit oder auch im Homeoffice begleiten wir euch mit euren Lieblingssongs The Weeknd und Dancing in the Flames. 7 Uhr und 49 haben wir es, 11 vor 8. Hier ist Lost Frequencies und Chemical High. Schönen guten Morgen mit Radio 38.

0: 7.52 Uhr, schönen Freitagmorgen euch mit Radio 38. Zwischen den USA und dem Iran scheint es eine neue Eskalation zu geben, was beide Seiten sich aktuell vorwerfen. Das hört ihr gleich in den Radio 38 Nachrichten um 8.
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0: mit euren Lieblingssongs in den Freitagmorgen. The Communards zusammen mit Sarah Jane Morris. Don't Leave Me This Way. Wir haben es gleich 8 Uhr.
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0: Für gute Laune sorgt auch das aktuelle Wetter. Ja, ganz anders als die vergangenen 2 Tage. Heute viel Sonne, aber immer wieder auch ein paar Wolken mit dabei. Nur heute halten die sich zurück. Es bleibt trocken bei Werten bis zu 14 Grad. Und der Radio 38 Wettertrend zeigt auch das komplette Wochenende. Bleibt trocken. Immer wieder ein Wechsel aus Sonne und Wolken mit dabei. Und es wird wärmer. Morgen bis zu 16 Grad. Und sogar die 20 Grad, die erreichen wir dann am Muttertag.
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2: Ich bin Babette Büchner. Die von der UniCredit bedrängte Commerzbank will durch einen weiteren Stellenabbau und ehrgeizigere Gewinnziele Investoren von ihrer eigenständigen Zukunft überzeugen. Bis 2030 sollen zusätzlich zu den bereits angekündigten Einsparungen konzernweit etwa 3000 weitere Vollzeitstellen gestrichen werden, teilte der DAX-Konzern mit. Die Waffenruhe zwischen den USA und dem Iran steht erneut unter Druck. Das US-Militär hat nach eigenen Angaben iranische Militäreinrichtungen angegriffen. Es habe damit unprovozierte iranische Angriffe abgewehrt. Das iranische Militär bestätigte Angriffe auf US-Kriegsschiffe und machte dafür aber US-Attacken auf einen iranischen Öltanker verantwortlich. US-Präsident Donald Trump hat mit seiner umstrittenen Zollpolitik eine weitere juristische Niederlage erlitten. Das Gericht für internationalen Handel in New York erklärte Trumps temporäre Zölle auf Einfuhren aus der ganzen Welt für rechtswidrig. Unterdessen hat Trump im Zollstreit mit der EU eine Frist bis zum 4. Juli gesetzt. Sonst würden die Importzölle deutlich erhöht.
3: Zu jedem Trump-Deal gehört eine geballte Ladung an Drohungen. Daran ist die Welt inzwischen gewöhnt. Daher kommt aus der EU auch eher gelassen das Versprechen, dass es bis Anfang Juli gute Fortschritte in Richtung Zollsenkung geben wird. Kommissionspräsidentin von der Leyen hatte ein gutes Telefonat mit Trump. Innerhalb der EU sind noch Verhandlungen über die vollständige Umsetzung des Zolldeals im Gange. Aus Washington, Tina Eck.
2: Und zum Fußball. Historischer Moment für den SC Freiburg. Die Mannschaft hat erstmals in der Vereinsgeschichte ein europäisches Finale erreicht. Im Halbfinalrückspiel der Europa League besiegte sie Sporting Braga aus Portugal mit 3:1.
4: Der Traum vom Finale in Istanbul, er ist in Erfüllung gegangen. Dabei musste der SC eine 1:2 Hinspielniederlage aufholen. Und das Rückspiel, es fing gut an. Ab der 6. Minute musste Braga in Unterzahl spielen. Dorgeles sah rot. In der Folge trafen Kübler, Manzambi und erneut Kübler. Das 1:3 fiel dann aus Sicht der Gäste zu spät und Freiburg steht zum ersten Mal in einem Europapokalfinale. Aus München, Fabian Schaffer.
2: Im Finale am 20. Mai trifft Freiburg auf den englischen Club Aston Villa.
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0: Vorsicht bitte weiterhin in beiden Richtungen. Tiere im Kreis Goslar auf der Straße zwischen Seesen und dem Abzweig nach Rüden. Und Blitzer haben wir in Vossfelde auf der Langenstraße, in Wolfsburg auf der Braunschweiger Straße, dann stehen sie in Mörse auf der Hattorfer Straße, in Lehre auf der Berliner Straße, in Volkmersdorf auf der Hauptstraße, in Stederdorf auf der Peiner Straße, in Wolfenbüttel auf der Kampe Straße und einen haben wir noch in Salzgitter-Immendorf auf der Seesener Straße. Habt ihr noch was gesehen? Blitzer oder Staus? Einfach anrufen oder WhatsApp, Text oder auch Sprachnachricht schicken. Die Nummer 0800 16 und 3x die 38. Vielen Dank.
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0: Um 8:04 am Freitagmorgen. Ein wahnsinnig wichtiges und spannendes, wirklich wegweisendes Wochenende liegt vor uns. Aus sportlicher Sicht gesprochen. Der VfL Wolfsburg ist noch nicht durch in der Fußball-Bundesliga. Eintracht Braunschweig, ja, braucht auch noch wichtige Punkte. Und auch der MTV Braunschweig will in der dritten Handballliga noch einen, ja, letzten Sieg erreichen, um die besten Voraussetzungen für die Aufstiegsrunde zu erreichen. Für die Basketball-Löwen Braunschweig ist die Messe gelesen. Seit gestern Abend steht fest, der sportliche Abstieg ist besiegelt. Am Sonntag gibt es das letzte Heimspiel. Und wie ihr kostenlos an das vorerst letzte Erstligaspiel kommt, das hört ihr gleich. Schönen guten Morgen.
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0: Schönen Freitagmorgen euch, 8 Uhr und 11 haben wir's. Hier ist Radio 38. Das wird rein sportlich gesehen ein wahnsinnig wichtiges Wochenende für viele Fußballfans in der Region. Und nicht nur für die. Eintracht Braunschweig muss morgen in der zweiten Bundesliga zu Hause gegen Dynamo Dresden ran. Ein sehr entscheidendes Kellerduell. Dresden momentan auf Platz 12 der Tabelle, momentan aber durchaus in guter Verfassung. Aus den letzten 6 Spielen immerhin 4 Siege geholt. Zuletzt auch das 1:0 zu Hause gegen Kaiserslautern. Die theoretische Möglichkeit abzusteigen gibt es trotz des 12. Tabellenplatz auch jetzt noch. Dresden wird also entsprechend heiß sein, unbedingt den Deckel drauf zu machen. Ein Sieg und sie sind durch. Und Braunschweig wiederum zuletzt mit der Niederlage gegen Kiel. Davor zwar ein Sieg in Kaiserslautern, aber davor gab es 5 Spiele in Folge keinen Sieg. Das sorgt aktuell für den 15. Tabellenplatz. Punktgleich mit Platz 16 Fortuna Düsseldorf. Nur dank besserer Tordifferenz aktuell also nicht auf einem Relegationsplatz. Und auch das ist natürlich Warnung und Ansporn genug. Auf den Schultern der Eintracht-Profis lastet momentan wirklich jede Menge Druck. Und das ist auch bei Eintracht-Coach Lars Kornet gar nicht anders.
1: Die Frage ist halt, wie man mit Druck umgeht. Und daran haben wir diese Woche gearbeitet, um uns klarzumachen, dass der Druck nicht einfach weggeht, wenn wir ihn wegdenken und wegdiskutieren, sondern der Druck ist nach wie vor da. Der ist da, seit ich hier bin. Wir müssen den Druck einfach in vernünftige Kanäle sortieren und vernünftige Kanäle leiten und dann Fußball auf den Platz bringen, der proaktiv ist, der gut ist, der stabil ist im Verteidigen von Toren und der uns vor allem auch Tore ermöglicht und uns in Führung bringt.
0: Ja, das Spiel der Eintracht morgen zu Hause gegen Dynamo Dresden. Anpfiff ist um 13 Uhr. Mindestens genauso spannend wird es auch für den VfL Wolfsburg. Der hat es ja jetzt am vergangenen Wochenende geschafft, den Platz mit St. Pauli zu tauschen und kann es somit jetzt wieder aus eigener Kraft schaffen, die Klasse zu halten. Das 1:1 in Freiburg hat gereicht, weil St. Pauli zu Hause gegen Mainz verloren hat. Aktuell also Platz 16, der Relegationsplatz. Und leider kommt ausgerechnet jetzt zum Saisonendsport der FC Bayern. Da hat der VfL bisher nur sehr selten punkten können. Ja, über Bayern muss man jetzt nicht viel sagen. Immerhin diese Woche mussten sie ja schon in der Champions League ran. Ja, ein bisschen müde dürften sie also aktuell sein. Aber selbst mit der B-Mannschaft kriegt der Rekordmeister ja sehr viel hin. Und zudem dürften die Bayern ja mächtig angefressen sein wegen des Ausscheidens aus der Champions League. Darauf stellt sich auch VfL-Trainer Dieter Hecking ein.
2: Es wird schon eine sehr motivierte Mannschaft hierher kommen. Darauf stellen wir uns ein. Wir müssen für uns Lösungen finden, wie wir dieses Spiel angehen wollen. Deshalb bei allem Respekt vor Bayern München und den Spielern dort. Ich glaube, wir tun gut daran, dass wir für uns gucken, was für uns das Beste ist.
0: Tja, das Beste wäre auf jeden Fall ein Sieg. Das Samstagabendspiel des VfL Wolfsburg gegen den FC Bayern. Anpfiff ist morgen um 18.30 Uhr. Immerhin auch St. Pauli. Der direkte Konkurrent um den Klassenerhalt hat es nicht leicht. RB Leipzig wartet auf die Hamburger. Hoffen wir auf Sieg für die Leipziger. Das wäre für den VfL schon mal wichtig und gut. Für den MTV Braunschweig geht es in der dritten Handballliga nicht um den Klassenerhalt, nein, die spielen in die andere Richtung um Punkte, also es geht um den Aufstieg. Die Aufstiegsrunde selbst ist sicher, die Frage ist nur, werden sie als Tabellenführer in diese Spiele gehen oder als Vize? Daran entscheiden sich dann natürlich auch die möglichen Gegner in der Aufstiegsrunde. Jetzt erstmal morgen das letzte Saisonspiel vor der Aufstiegsrunde. Gegner im Heimspiel ist HC Empor Rostock, aktuell Tabellenplatz 6 und auch eine der wenigen Mannschaften, gegen die der MTV bereits in der Hinrunde verloren hat. Wird sehr spannend, morgen das Spiel des MTV Braunschweig zu Hause gegen HC Empor Rostock. Anpfiff in der Sporthalle Alte Waage ist um 19.30 Uhr. Und für die Basketball-Löwen Braunschweig, da ist der Abstiegskampf durch. Leider mit negativem Ergebnis, weil Jena am Abend gegen Heidelberg gewonnen hat. Knapp mit 81:79 nach Overtime. Ja, ist der Nicht-Abstiegsplatz für die Löwen also leider nicht mehr erreichbar. Damit ist der sportliche Abstieg endgültig besiegelt. Heute Abend muss das Team noch auswärts in Oldenburg ran, bevor es dann am Sonntag zum letzten Heimspiel und zugleich zum letzten Saisonspiel und ja, vorerst auch zum letzten Erstligaspiel kommt. Zu Hause gegen Chemnitz um 16.30 Uhr geht's los. Wie immer in der Volkswagenhalle. Seid dabei, unterstützt die Mannschaft noch einmal und verabschiedet euch mit ihnen zusammen aus der ersten Liga, um dann hoffentlich in einem Jahr auch wieder aufzusteigen und wieder dabei zu sein. Das wird ein emotionales Spiel, ja, das ganze Event etwas, wo man auf jeden Fall dabei gewesen sein muss. 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Ich drücke euch die Daumen. 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

8 Uhr und 19 haben wir es. Wunderschönen Freitagmorgen euch. Schön sonnig wieder ist. Und das Tolle ist, es bleibt auch erstmal so. Heute tatsächlich recht viel Sonne. Immer wieder begleitet von ein paar Wolken, aber es bleibt trocken. Anders als die vergangenen zwei Tage. Heute bei Temperaturen bis zu 14 Grad. Und weiterhin noch im Verkehr bitte Vorsicht in beiden Richtungen. Tiere im Kreis Goslar auf der Straße zwischen Seesen und dem Abzweig nach Rüden. Habt ihr auch noch was gesehen? Blitzer oder Staus? Dann einfach durchklingeln oder WhatsApp, Text oder Sprachnachricht an die 0800 16 und dreimal die 38. Vielen Dank. 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

0: 8.24 Uhr ist es. Habt einen schönen Freitagmorgen mit Radio 38. Während der Autofahrt aufs Handy schauen, das ist schnell mal gemacht, aber eben auch sehr gefährlich. Und genauso gefährlich auch Alkohol am Steuer und unter Drogeneinfluss zu fahren. Alles das. Wie die Asklepios Harzklinik Goslar nun Jugendliche auf dieses wichtige Thema hinweist, das hört ihr gleich in den Regionalnachrichten um 8:30.
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1: Eine Minute nach 8:30.
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1: Heute wirklich wieder schönes Wetter, recht viel Sonne und nur wenig Wolken, aber die Wolken, die wir haben, ja, die bleiben auch trocken, ähnlich oder anders als die vergangenen Tage. Trockener, schöner Tag heute mit einem Mix aus beidem, bis zu 14 Grad und der Radio 38 Wettertrend zeigt, das komplette Wochenende bleibt trocken. Morgen auch nochmal, genauso wie Sonntag, ein Mix aus Sonne und Wolken, beides mit dabei. Die Sonne so bis zu 8, teilweise 9 Stunden unterwegs. Morgen bei bis zu 16 Grad, am Sonntag sogar bis zu 20 Grad wird, also durchaus noch ein sonniger Muttertag.
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3: Ich bin Paula Bayer. Einen schönen guten Morgen. Bei einem Verkehrsunfall in Helmstedt ist eine Fußgängerin schwer verletzt worden. Wie die Polizei berichtet, fuhr ein 63-jähriger Autofahrer am Mittwochnachmittag die Goethestraße in Richtung Wallbecker Straße entlang. Demnach übersah er dabei eine 34-jährige Fußgängerin, die zu dem Zeitpunkt über den Fußgängerüberweg am alten Schwanefelder Weg ging. Sie wurde von dem Auto erfasst und schwer verletzt. Sie kam mit einem Rettungswagen ins Klinikum. Der Autofahrer blieb unverletzt. Schwere Verletzungen, ein komplett zerstörtes Auto und Rettungskräfte im Einsatz. Welche Folgen Alkohol, Drogen und Handy am Steuer haben können, haben rund 100 Schüler beim Präventionstag Stay Alive an der Asklepios-Harzklinik Goslar hautnah erlebt. Statt Theorie gab es eine Simulation mit realistisch geschminkten Unfallopfern. Teilweise schlüpfen die Schüler selbst in diese Rolle. Damit werden sie nachhaltig sensibilisiert, sagt Fachschwester Marion Kruse gegenüber Radio 38.
4: Wir waren ja alle mal Schüler und dann sitzen wir da und wir haben gute und weniger gute Tage und dann steht da einer und redet aus dem Leben und dann kommt häufig, ihr dürft, ihr sollt, ihr müsst, ihr könnt und dieses Ganze hörst, dann machst du einfach schon dicht. Und hier läuft es den ganzen Tag und es wird ganz sicherlich irgendein Bereich sein, der toucht.
3: Ein junger Mann erzählte von einem schweren Unfall, den er selbst verursacht hat. Außerdem besuchten die Jugendlichen auch den Schock- und den Andachtsraum. Stay Alive ist in dieser Form bundesweit ein einzigartiges Projekt, so die Klinik. Nach 31 Jahren ununterbrochen in der ersten Liga ist es jetzt besiegelt. Die Basketball-Löwen Braunschweig steigen ab. Durch den Sieg von Aufsteiger Science City Jena am Abend gibt es für die Löwen vor den letzten beiden Spielen keine Chance mehr auf den Klassenerhalt. Möglich wäre der nur noch, sollte einer der beiden Aufsteiger keine Lizenz für die Basketball-Bundesliga erhalten. Dennoch stehen die Braunschweiger heute Abend ein letztes Mal in dieser Saison auswärts auf der Platte gegen die EWE Baskets Oldenburg. Tip-off ist 20 Uhr. Am Sonntag steht dann das vorerst letzte Heimspiel in der ersten Liga an.
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1: Vorsicht bitte in beiden Richtungen. Tiere im Kreis Goslar auf der Straße zwischen Seesen und dem Abzweig nach Rüden. Und nach einem Unfall ist die L472 zwischen Groß-Lafferde und dem Abzweig nach Woltwiesche in beiden Richtungen gesperrt. Dann haben wir Blitzer in Vossfelde auf der Langenstraße, in Wolfsburg auf der Braunschweiger Straße, in Mörse stehen sie auf der Hattorfer Straße, dann in Lehre auf der Berliner Straße, in Volkmersdorf auf der Hauptstraße, in Stederdorf auf der Peiner Straße, in Wolfenbüttel auf der Kampe Straße und in Salzgitter-Immendorf auf der Seesener Straße. Habt ihr noch was gesehen? Blitzer oder Staus? Dann einfach anrufen oder WhatsApp, Text oder auch Sprachnachricht schicken. Die Nummer 0800 16 und 3 mal die 38. Vielen Dank.
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1: Um 5 Minuten nach 8:30 mit Stefan. Und bei diesen Tönen, da denken wir doch sofort an Schottland. Ja, wir sehen vor unserem geistigen Auge Schottenröcke, essen Haggis und heben in Gedanken ein Glas Whisky. Ja, dafür ist es jetzt noch ein bisschen zu früh. Ja, also kurz nach 8:30. Aber so am Wochenende wird Peine wieder zu einem Stück Schottland beim Highland Gathering. Was das genau ist und welche besonderen Aktionen mit dabei sein werden. Unser Blick aufs Programm gleich.
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0: Genießt dieses wunderschöne Wetter am Freitagmorgen mit Radio 38 um 8.41 Uhr. Ja, dieses Instrument. Der Dudelsack sorgt ja sofort dafür, dass wir in Gedanken direkt in Schottland sind. Dieses Wochenende müssen wir dafür gar nicht so weit reisen. Es reicht ein Ausflug nach Peine. Der Peiner Stadtpark bietet wieder alle möglichen schottischen Traditionen vom traditionellen Highland Gathering. Ja. Präsentiert von Radio 38. Und Marie aus dem Radio 38 Team wird auch mit dabei sein. Ich wechsle mal ganz kurz hier die Musik, so ist ein bisschen anstrengend auf Dauer, finde ich. Aber Marie, du bist schon vorbereitet für das große Spektakel jetzt am Wochenende, ne?
1: Absolut. Es wird auch wieder viel zu entdecken geben, von schottischem Kunsthandwerk über schottisch-irische Tänze bis hin natürlich zu mitreißender Musik. Highlight morgen sind The Peine International Pipe Band Championships, bei denen wieder zahlreiche Musikerinnen und Musiker aus Deutschland und ganz Europa zusammenkommen. Sonntag wird es dann sportlich bei den Highland Games, in diesem Jahr mit einer neuen Disziplin, so Kai Krone. Er ist der Vorsitzende des Scottish Culture Clubs Peine.
2: Also dieses Mal wollen wir den Teilnehmerinnen und Teilnehmern noch die Möglichkeit bieten, mit einem recht langen und schweren Baumstamm alleine durch einen Slalomparcours zu laufen. Das haben wir im letzten Jahr mal ausprobiert, haben das für gut befunden und nehmen das dieses Jahr wieder mit rein. Dafür ist eine der anderen Disziplinen, nämlich das Fassrollen, dieses Jahr mal raus. Wir werden aber in Zukunft auch jährlich mal was Neues rein, was Altes raus, damit da immer ein bisschen Abwechslung bleibt.
1: Klassiker wie Steinweitwurf und Tauziehen sind in diesem Jahr aber auch wieder dabei.
0: Ja, und auch kulinarisch hat das Highland Gathering ja immer einiges zu bieten, ne?
1: Auf jeden Fall. Neben schottischen Spezialitäten wie Haggis, Fudge und Scones wird es auch wieder schottisches Bier und Whisky geben. Aber auch hier gibt es den einen oder anderen neuen Stand zu entdecken.
2: Wie zum Beispiel gibt es diesmal, auch wenn es nicht urschottisch ist, es gibt halt zum Beispiel jemanden, der kommt extra aus Schweden, um für uns alle Elchburger zuzubereiten. Es gibt eine neue riesengroße Pfanne, da wird so eine Art Irish Stew zubereitet, auch sehr, sehr lecker. Es gibt einen neuen Stand, der Biere nach schottischer Tradition herstellt. Also daher, es ist viel Bekanntes dabei, aber einfach auch mal die Augen offen halten. Es wird auch das ein oder andere Neue geben, was mit Sicherheit ganz gut Anklang finden wird.
1: Auch in diesem Jahr werden wieder rund 30.000 Besucher erwartet. Nicht nur aus der Region oder ganz Deutschland, sondern auch aus den Niederlanden, Belgien, Dänemark und Schottland selbst.
0: Dankeschön, Marie. Schottland zu Gast in unserer Region. Dieses Mal also sogar mit Elchburgern. Das Highland Gathering im Peiner Stadtpark. Alle Infos dazu gibt es auf radio38.de.

0: 8.51 Uhr haben wir es. Zwischen den USA und dem Iran scheint es eine neue Eskalation zu geben. Was beide Seiten aktuell sich jeweils vorwerfen, das hört ihr gleich in den Radio 38 Nachrichten um 9.
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0: Cutting Crew mit I Just Died in Your Arms. Es ist 9:01. Habt einen schönen Freitag.
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0: Also wettertechnisch ist es auf jeden Fall schon mal ein schöner Freitag. Heute mit viel Sonne, ganz anderes Bild als die letzten zwei Tage. Heute zwar auch ein paar Wolken mit dabei, aber es bleibt trocken bei bis zu 14 Grad. Und der Radio 38 Wettertrend zeigt auch das Wochenende, zeigt sich eher von der sonnigen Seite, wenn auch ein paar Wolken immer wieder mit dabei sind. So ein Mix aus beidem. Morgen mit bis zu 16 Grad und am Muttertag, da knacken wir wieder die 20 Grad. Genauso viel werden es dann. Nämlich erst in der Nacht zum Montag kommen dann wieder so ein paar Regenwolken.
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2: Ich bin David Büchner. In der Übernahmeschlacht mit der italienischen UniCredit will die Commerzbank durch weiteren Stellenabbau und ehrgeizige Gewinnziele Investoren von ihrer eigenständigen Zukunft überzeugen. Bis 2030 sollen zusätzlich zu den bereits angekündigten Einsparungen konzernweit etwa 3000 weitere Vollzeitstellen gestrichen werden.
3: Knapp 40.000 Stellen hat die Commerzbank derzeit besetzt. Bei etwa jedem 10. Job war schon klar, dass er wegfallen wird. Jetzt also noch einmal der Rotstift in der Hoffnung, eine Übernahme durch die Italiener noch verhindern zu können. Management, Betriebsrat und Belegschaft der Commerzbank wehren sich seit Monaten gegen das aus ihrer Sicht feindliche Taktieren der UniCredit. Auch die Bundesregierung lehnt eine Übernahme ab. Immerhin hatte der Bund das Frankfurter Geldhaus in der Finanzkrise 2008-2009 mit Steuermilliarden vor dem Kollaps bewahrt. Thomas Bleskin, Nachrichtenredaktion.
2: Trotz Waffenruhe haben sich die USA und der Iran gegenseitig in der Straße von Hormuz beschossen. Das US-Militär hat nach eigenen Angaben iranische Militäreinrichtungen angegriffen. Es habe damit unprovozierte iranische Angriffe abgewehrt.
4: Nun wieder Angriffe in der Straße von Hormuz und das US-Militär griff auch Ziele im Iran an. Es sei Selbstverteidigung, hieß es aus dem US-Zentralkommando. Man habe die Bedrohung neutralisiert und iranische Drohnen und Abschussrampen bombardiert. Der Iran bestätigte Angriffe auf US-Kriegsschiffe und beschuldigte die USA, zuerst einen iranischen Öltanker beschossen und damit die Waffenruhe gebrochen zu haben. Aus den USA, Tina Eck.
2: Russland will den Jahrestag des Siegs im Zweiten Weltkrieg ungestört mit einer Parade feiern. Seit Mitternacht gilt daher eine von Russland einseitig ausgerufene begrenzte Waffenruhe im Ukraine-Krieg. Gestartet ist sie aber mit schweren ukrainischen Drohnen- und Raketenangriffen auf russisches Gebiet. In zahlreichen Regionen herrschte in der Nacht Luftalarm. Angegriffen wurde dabei laut offiziellen Angaben auch Moskau. Und zum Fußball. Historischer Moment für den SC Freiburg. Die Mannschaft hat erstmals in der Vereinsgeschichte ein europäisches Finale erreicht. Im Halbfinalrückspiel der Europa League besiegte sie Sporting Braga aus Portugal mit 3:1. Im Finale am 20. Mai in Istanbul trifft Freiburg auf den englischen Club Aston Villa.
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0: Vorsicht bitte in beiden Richtungen. Tiere im Kreis Goslar auf der Straße zwischen Seesen und dem Abzweig nach Rüden. Und nach einem Unfall ist die L472 zwischen Große Lafferde und dem Abzweig nach Woltwiesche in beiden Richtungen gesperrt. Blitzer, die haben wir in Vorsfelde auf der Langenstraße, in Wolfsburg auf der Braunschweiger Straße, dann in Mörse auf der Hattorfer Straße, in Lehre stehen sie auf der Berliner Straße, in Volkmersdorf auf der Hauptstraße, in Stederdorf auf der Peiner Straße, dann in Peine auf der Gunzelinstraße, in Braunschweig einmal auf der Isarstraße und außerdem auch auf der Weserstraße, dann in Wolfenbüttel auf der Kampestraße und in Salzgitter-Immendorf auf der Sesener Straße. Habt ihr noch was gesehen? Blitzer oder Staus? Dann gerne durchrufen oder WhatsApp, Text oder auch Sprachnachricht schicken. Die Nummer 0800, dann 16 und dreimal die 38. Vielen Dank!
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0: mit Stefan am Freitagmorgen. Der Automobilentwicklungsdienstleister IAV will deutschlandweit Stellen abbauen. In welcher Größenordnung das denn nun geschehen soll und wie es mit dem Standort Gifhorn aussieht, das hört ihr gleich in den Wirtschaftsnachrichten.
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0: Prince singt vom schönsten Mädchen der Welt, The Most Beautiful Girl. Wir haben es 9.14 Uhr, wunderschönen Freitagmorgen euch. Das Statistische Bundesamt hat interessante Zahlen aus dem Bereich der Energiepreise. Die aktuelle Preissteigerung an den Zapfsäulen einfach mal mit früheren Preissteigerungen in anderen Wirtschaftskrisen verglichen. Was dabei herausgekommen ist, das und weitere Meldungen aus der Wirtschaft jetzt mit Sarah Schild.
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2: Der Automobilentwicklungsdienstleister IAV will deutschlandweit rund 1400 Stellen abbauen. Vor allem in Berlin, wie ein Unternehmenssprecher auf dpa-Anfrage mitteilte. Das Betriebsgelände in Charlottenburg soll laut Sprecher bis spätestens nächstes Jahr veräußert werden. Ein Teil der Beschäftigten soll in der Hauptstadt bleiben. Den übrigen Mitarbeitenden werde man einen Wechsel an den Standort in Gifhorn anbieten. Mit dem Stellenabbau wolle man Überkapazitäten abbauen und die Organisation an die veränderten Marktbedingungen anpassen. Die IG Metall nannte die Pläne in einer Mitteilung einen massiven Einschnitt in die Zukunft des Unternehmens, seiner Standorte und der Beschäftigten und hat bereits Proteste angekündigt. Die aktuellen Preissteigerungen für Energie sind teilweise ähnlich hoch wie schon in früheren Öl- und Weltwirtschaftskrisen. Das teilte das Statistische Bundesamt mit. Diesen März haben Verbraucher an deutschen Tankstellen im Schnitt 17,3% mehr für Superbenzin und fast 30% mehr für Diesel gezahlt als noch ein Jahr zuvor. Insgesamt sind Kraftstoffe 20% teurer geworden. Direkt nach dem Ausbruch des Angriffskrieges auf die Ukraine beispielsweise fielen die Preissteigerungen aber deutlich stärker aus, heißt es weiter. Damals waren Kraftstoffe insgesamt sogar fast 47% teurer als noch im Jahr zuvor. Wird das Bargeld an Supermarktkassen knapp? Grund dafür könnte der sogenannte Cashback-Service sein. Dabei können Kunden beim Bezahlen an der Kasse Bargeld mitnehmen, ohne zu einem Geldautomaten gehen zu müssen. Wie T-Online berichtet, geht dadurch jeder sechste in bar umgesetzte Euro im Einzelhandel zurück zu den Kunden. Einer aktuellen Erhebung des Handelsforschungsinstituts EHI zufolge zahlen immer weniger Kunden mit Bargeld. Gleichzeitig lassen sie sich immer häufiger Bares an der Kasse auszahlen. Händler müssen immer mehr Scheine und Münzen bereithalten. Außerdem entstehen zusätzliche Kosten, da auf die Auszahlungen Gebühren für die Händler anfallen. 2025 lagen die Kosten dafür mit fast 22 Millionen Euro 13,5% höher als im Vorjahr.
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0: Michael Jackson und Justin Timberlake, Love Never Felt So Good. Eine Minute vor 7:30.
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0: Und heute bekommen wir tatsächlich nochmal einiges an Sonne. Sind zwar ein paar Wolken mit dabei, aber die sind heute trocken, anders als die vergangenen zwei Tage. Heute mit Temperaturen bis zu 14 Grad. Und der Radio 38 Wettertrend zeigt auch fürs komplette Wochenende wirklich ja ein Mix aus Sonne und Wolken, aber harmlosen Wolken. Es bleibt das komplette Wochenende trocken und recht viel Sonne ist mit dabei, bis zu 10 Stunden am Tag. Morgen bei bis zu 16 Grad, am Sonntag, da knacken wir sogar die 20 Grad.
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2: Ich bin Paula Bayer. Einen schönen guten Morgen. Untersuchungshaft nach Zigarettendiebstahl in Braunschweig. Ein Zeuge rief in der Nacht zu Dienstag bei der Polizei an, teilten die Beamten mit. Ein Zigarettenautomat in der Straße Krähenfeld in Waggum sei aufgebrochen worden. Dann sei ein Mann auf der Beifahrerseite in ein Auto gestiegen und weggefahren. Eine Streife fand das beschriebene Auto. Darin saß aber nur ein Fahrer. Während der Kontrolle entdeckten die Beamten dann einen weiteren Mann, der aus einem Waldstück in der Nähe kam und verschwand. Als der Wald durchsucht wurde, wurde er auf dem Boden liegend gefunden. In der Nähe war ein mit Laub bedeckter Sack mit Tabakwaren. Gegen beide Männer wurde ein Strafverfahren wegen besonders schwerem Diebstahl eingeleitet. Nach Antrag der Staatsanwaltschaft wurde ein U-Haftbefehl erlassen. Mehr Platz in der Grundschule Woltwiescher. Die Schule wird um 2 zusätzliche Klassenräume erweitert, teilte die Gemeinde Lengede mit. Damit reagiert man auf steigende Schülerzahlen und dem größer werdenden Bedarf an modernen Lehrräumen. Die neuen Räume sollen im Zwischentrakt gebaut werden. Um das erste Obergeschoss barrierefrei zu erreichen, ist auch ein Fahrstuhl geplant. Damit der aktuell bestehende Zwischentrakt abgerissen werden kann, wurden Container auf dem Schulhof aufgestellt. Während der Bauzeit werden dort ein Lehrerzimmer, Büros und WCs eingerichtet. Schüler sollen dort nicht unterrichtet werden. Im Sommer werden die Versorgungsleitungen umgelegt. Dadurch soll dann die Sporthalle auch während der Bauzeit nutzbar bleiben. Saisonendspurt in der zweiten Fußball-Bundesliga. Eintracht Braunschweig hat nur noch 2 Spiele vor der Brust. Am Wochenende ist zunächst Dynamo Dresden zu Gast. Nach der Niederlage vom vergangenen Wochenende waren die Löwen enttäuscht. Doch es bleibt nicht mehr viel Zeit, um die letzten wichtigen Punkte zu holen. Daher geht es darum, einen erfolgsorientierten Fußball zu spielen, der den Gegner kontrolliert, erklärt Eintracht-Cheftrainer Lars Kornetka vor dem Spiel.
3: Wir machen das im Grunde trotzdem so, wie wir es in den anderen Spielen auch gemacht haben. Wir sind in jedes einzelne Spiel reingegangen mit der klaren Prämisse, wir wollen gewinnen. Wir haben nicht ein einziges Mal ein Spiel gehabt, in dem wir auf einen Punkt gegangen sind oder Hauptsache wir verlieren nicht. Das ist auch meiner Meinung nach ein ganz, ganz schlechter Berater, sondern wir gehen immer in das Spiel rein mit dem Bewusstsein, wir wollen bestimmt sein, wir wollen das Spiel kontrollieren und wir wollen das Spiel gewinnen.
2: Anpfiff im Eintrachtstadion ist morgen 13 Uhr.
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0: Vorsicht bitte in beiden Richtungen nach wie vor. Tiere im Kreis Goslar auf der Straße zwischen Seesen und dem Abzweig nach Rüden. Und nach einem Unfall ist die L472 zwischen Groß-Lafferde und dem Abzweig nach Woltwiesche in beiden Richtungen gesperrt. Blitzer haben wir in Vorsfelde auf der Langen Straße, in Wolfsburg auf der Braunschweiger Straße, dann in Mörse auf der Hattorfer Straße, in Lehre stehen sie auf der Berliner Straße, in Volkmersdorf auf der Hauptstraße, in Stederdorf auf der Peiner Straße, dann in Peine auf der Gunzelinstraße, in Braunschweig auf der Isarstraße sowie auch auf der Weserstraße, das hat der Thomas gemeldet. Dankeschön, Thomas. In Wolfenbüttel stehen sie auf der Kampestraße und in Salzgitter-Immendorf auf der Seesener Straße. Habt ihr noch was gesehen? Blitzer oder Staus? Dann gerne durchrufen oder WhatsApp, Text oder auch Sprachnachricht schicken an die 0800 16 und dreimal die 38. Vielen Dank.
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0: Nur noch 2 so recht regnerischen Tagen, ja, versöhnliches Ende dieser Woche hier mit schön viel Sonne und das komplette Wochenende wird ja noch ähnlich schön und das ist besonders wichtig natürlich für den Sonntag, den Muttertag. Für die gute Laune sorgt nicht nur diese Info, sondern auch natürlich das, was wir für euch haben, eure Lieblingssongs. Faith Hill und This Kiss hört ihr gleich direkt nach Macy Peters mit My Regards. Ich bin Stefan, euch einen schönen Freitag.
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0: Wunderschönes Wetter, das komplette Wochenende und auch jetzt schon. Aber bevor es in dieses wunderschöne Wochenende geht, müsst ihr erstmal noch ihn hier ertragen. Für 4 Stunden, den Carsten. Grüße dich, guten Morgen.
1: Ja, guten Morgen, das ist auch schon wieder eine Lüge.
0: Der Morgen ist gut, also es ist ja schön, das Wetter ist toll.
1: Es ist immer herrlich, hier von dir so empfangen zu werden. Es ist wunderschön.
0: Also, ja.
1: Ich meine das auch wirklich, weil... Nehmen wir es mal auseinander. Unterm Strich in deinen ganzen Beleidigungen steckt ja eigentlich nur Liebe.
0: Ja, natürlich.
1: Ich merke das auch in deinen Augen. Also deine Augen sind ja das Tor zur Seele und da sind deine Worte, die sind Schall und Rauch. Ne?
0: Genau. Ja. Nein, ich liebe dich.
1: Ja, das ist so schön.
0: Oh.
1: Ja, habe ich als erzwungen, diese Aussage.
0: Ja. So, kann man das noch rausschneiden?
1: Nee, das schneiden wir nicht mehr. Nee, nee. Komm, können wir jetzt mal bitte über mich sprechen?
0: Ja, bitte nur über dich. Mir geht es auch nur um dich.
1: Genau.
0: So, worum geht's denn jetzt? Du hast jetzt für 4 Stunden gleich
1: ja,
0: freie
1: ich mach
0: Bahn.
1: Jetzt, genau, ich mache jetzt hier freie Bahn und wir unterhalten uns schön darüber, denn die meisten Leute, also alle außer Stefan, werden am Wochenende jetzt schön zelebrieren und zwar den Muttertag.
0: Nee, den werde ich auch zelebrieren.
1: Nee, du bist ja, nein, hast du das nicht gelesen mit den Laborergebnissen, dass du eigentlich aus dem Reagenzglas kommst?
0: Das sagt mein Bruder tatsächlich auch noch.
1: Ja, siehst du, dein Bruder weiß Bescheid. Ne? Insofern reden wir nämlich hier gleich schön über den Muttertag und du kannst ja dir schon mal einen Laborkittel anziehen und ins Wochenende wissenschaftlich hineingleiten oder was auch immer du da tust zum Muttertag.
0: Ja, ich feiere einfach mit. Ich setze mich nur dazu, weil es Essen gibt. Außerdem
1: das
0: findet
1: gut.
0: Das bei uns zu Hause statt. Also da habe ich schon ein bisschen was mitzureden.
1: Genau. Weißt du eigentlich, warum du nie auf Fotos, Familienfotos drauf bist? Weil der Hässliche muss immer die Bilder machen. Ich liebe dich doch auch, mein
0: Schatz. Wahnsinn.
1: Ich wünsche dir jetzt schon mal ein schönes Wochenende.
0: Ja,
1: jetzt hau ab, ich will dir moderieren.
0: So, bitte.
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0: Diana Ross. Chain Reaction hier auf Radio 38 um knapp 10 Uhr.
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0: 10 Grad haben wir gemessen in Braunschweig am Staatstheater, 9 Grad in Järstedt bei der TSG und nochmal 9 Grad in Blumenhagen an der Mühle. Ja, angenehm heute. Sonne und Wolken wechseln sich ab. 14 Grad kriegen wir zusammen. Nach Regen sieht es eher nicht aus. Und die Nacht zeigt sich fast wolkenlos und trocken bei 6 bis 7 Grad.
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2: Ich bin Babette Büchner. Künftig sollen Opfer häuslicher Gewalt ihre Peiniger mit einer Fußfessel auf Abstand halten können. Der Bundestag stimmt heute über die Reform des Gewaltschutzgesetzes ab. Die Fußfessel wird Frauen schützen, sagte Bundesjustizministerin Stefanie Hubig.
3: Kommt der Täter trotz Verbot zu nah, wird sofort Alarm ausgelöst. Auch die Betroffenen bekommen in Echtzeit ein Signal. Wirksamer Schutz muss schnell sein. Und in Spanien schützt die elektronische Fußfessel seit 20 Jahren hochwirksam Frauen. Jetzt kommt sie endlich auch hier.
2: Weitere Maßnahmen seien geplant, so Hubig. Hält Schwarz-Rot bis zur nächsten Wahl in 3 Jahren? Immer mehr Menschen bezweifeln das. In einem neuen ZDF-Politbarometer gaben 48% der Befragten an, mit einem vorzeitigen Aus der Koalition zu rechnen. Das ist ein deutlicher Anstieg im Vergleich zur Erhebung aus dem März mit 30%. Inzwischen rechnen nur noch 47% damit, dass die seit einem Jahr amtierende Regierung von Kanzler Friedrich Merz bis zur Wahl halten wird. Kiew hält sich nicht an die von Russland einseitig ausgerufene Waffenruhe. In der Nacht startete die Ukraine schwere Drohnen- und Raketenangriffe auf russisches Gebiet. Nach russischen Angaben gab es in mehreren Städten Zerstörungen durch Drohnentrümmer.
4: Auch der zweite Versuch einer Waffenruhe, diesmal von russischer Seite aus, steht vor dem Scheitern. Bereits in der ersten Nacht wurden zahlreiche Angriffe gemeldet. Ukrainische Drohnen haben Schäden unter anderem in der südrussischen Millionenstadt Rostow angerichtet. Getroffen hat es zudem einmal mehr eine Raffinerie. Den Angriff auf die Ölanlage im nordrussischen Jaroslawl bestätigte der ukrainische Präsident Selenskyj persönlich. Dabei warf er den Russen vor, sich selbst nicht an die eigene Feuerpause gehalten zu haben. Aus Moskau, Andrei Balin.
2: Die Commerzbank plant, konzernweit rund 3000 weitere Vollzeitstellen abzubauen. Das hat der DAX-Konzern heute offiziell mitgeteilt. Der Stellenabbau steht im Zusammenhang mit der laufenden Übernahmeschlacht mit der italienischen UniCredit. Die Bank will die Übernahme durch die Italiener noch verhindern und mit den Sparmaßnahmen zeigen, dass sie auch eigenständig weiter bestehen kann.
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0: Um 9:03 haben wir keine größeren Staus, aber ein paar Blitzer. Und zwar in Braunschweig auf dem Alte Wiegring, der Isarstraße und der Weserstraße. In Wolfsburg stehen sie auf der Braunschweiger Straße, der Lange Straße und der Hattorfer Straße. Dann nochmal in Volkmarsdorf auf der Hauptstraße. In Peine bitte recht freundlich auf der Gunzelinstraße. Und ein Stückchen weiter in Stederdorf auf der Peiner Straße sowie auf der K33 zwischen Föhrum und Rosenthal. In Wolfenbüttel eine auf der Kampestraße, in Immendorf auf der Sesener Straße und dann auf der B82 zwischen Schöppenstedt und Großdahlum. Bitte recht freundlich kurz vor Heere. Da stehen sie auf der Schützenstraße. Auf der B248 ein Blitzer in Höhe Haarhausen und nochmal einer in Harlingerode auf der Landstraße. Wenn ihr mehr gesehen habt, Blitzer oder Staus, dann ruft uns an oder schickt uns eine WhatsApp-Nachricht unter der 0800 1x6 und 3x38. Eine gute Fahrt wünschen wir euch.
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0: Konzentration, bevor es ins Wochenende geht, wollen wir auch nochmal richtig Vollgas geben, alle Körner rausholen, also Hefte raus, Klassenarbeit. Hier gibt es nochmal ein bisschen Wissen to go, bevor es dann wirklich endlich ins Wochenende geht. Das Ganze nach nur 2 Songs. Wir hören David Guetta und Sia. Beautiful People. Schönen Freitag.
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0: Stay von Mr. Smith, Mr. Miles Smith. Ja, von diesem Mister hier haben wir leider keinen Nachnamen, aber sein Vorname ist Björn und Björn kommt aus Rüningen. Björn hat uns geschrieben und er möchte von uns wissen, warum sagt man eigentlich, dass man sich selbst etwas eingebrockt hat? Björn, ich habe mich schlau gemacht, was rausgefunden, der ist für dich.
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2: Die Redewendung, du hast dir etwas eingebrockt, stammt von einer alten Essensgewohnheit. Früher aßen arme Leute sehr häufig Suppe mit Brot. Wenn alle am Esstisch versammelt waren, wurde die Suppe verteilt. Das Brot aber brockte, heute würde man eher sagen bröckelte, sich dann jeder selbst in seine Suppe. Also musste jeder das essen, was er sich selbst eingebrockt hatte. Habt ihr auch eine Frage an unsere Wissen2Go-Redaktion? Schreibt uns eine Mail an redaktion@radio38.de.

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0: Talking Axes and O's hier auf Radio 38 um 10:30.
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0: 11 Grad haben wir gemessen in Röttgesbüttel am Sportplatz, 10 Grad in Schöppenstedt an der Freiwilligen Feuerwehr und nochmal 11 Grad in Waggum am Flughafen. Ja, angenehm heute. Sonne und Wolken wechseln sich ab, 14 Grad kriegen wir zusammen. Nach Regen sieht's eher nicht aus. Die Nacht zeigt sich fast wolkenlos und trocken bei 6 bis 7 Grad. Der Radio 38 Wettertrend zeigt morgen dann ähnlich. Sonne-Wolken-Mix, weitestgehend trocken bei 16 Grad und Sonntag noch ein bisschen schöner. Viel Sonne, hin und wieder ein Wölkchen dabei. Mit Regen ist wohl eher nicht zu rechnen. Das Ganze dann bei 20 Grad am Tage.
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2: Ich bin Paula Bayer. Einen schönen guten Tag. Untersuchungshaft nach Zigarettendiebstahl in Braunschweig. Ein Zeuge rief in der Nacht zu Dienstag bei der Polizei an, teilten die Beamten mit. Ein Zigarettenautomat in der Straße Krähenfeld in Waggum sei aufgebrochen worden. Dann sei ein Mann auf der Beifahrerseite in ein Auto gestiegen und weggefahren. Eine Streife fand das beschriebene Auto. Darin saß aber nur ein Fahrer. Während der Kontrolle entdeckten die Beamten dann einen weiteren Mann, der aus einem Waldstück in der Nähe kam und verschwand. Als der Wald durchsucht wurde, wurde er auf dem Boden liegend gefunden. In der Nähe war ein mit Laub bedeckter Sack mit Tabakwaren. Gegen beide Männer wurde ein Strafverfahren wegen besonders schwerem Diebstahl eingeleitet. Nach Antrag der Staatsanwaltschaft wurde ein U-Haftbefehl erlassen. Mehr Platz in der Grundschule Woltwiesche. Die Schule wird um 2 zusätzliche Klassenräume erweitert, teilte die Gemeinde Lengede mit. Damit reagiert man auf steigende Schülerzahlen und dem größer werdenden Bedarf an modernen Lehrräumen. Die neuen Räume sollen im Zwischentrakt gebaut werden. Um das erste Obergeschoss barrierefrei zu erreichen, ist auch ein Fahrstuhl geplant. Damit der aktuell bestehende Zwischentrakt abgerissen werden kann, wurden Container auf dem Schulhof aufgestellt. Während der Bauzeit werden dort ein Lehrerzimmer, Büros und WCs eingerichtet. Schüler sollen dort nicht unterrichtet werden. Im Sommer werden die Versorgungsleitungen umgelegt. Dadurch soll dann die Sporthalle auch während der Bauzeit nutzbar bleiben. Saisonendspurt in der zweiten Fußball-Bundesliga. Eintracht Braunschweig hat nur noch 2 Spiele vor der Brust. Am Wochenende ist zunächst Dynamo Dresden zu Gast. Nach der Niederlage vom vergangenen Wochenende waren die Löwen enttäuscht. Doch es bleibt nicht mehr viel Zeit, um die letzten wichtigen Punkte zu holen. Daher geht es darum, einen erfolgsorientierten Fußball zu spielen, der den Gegner kontrolliert, erklärt Eintracht-Cheftrainer Lars Kornetka vor dem Spiel.
3: Wir machen das im Grunde trotzdem so, wie wir es in den anderen Spielen auch gemacht haben. Wir sind in jedes einzelne Spiel reingegangen mit der klaren Prämisse, wir wollen gewinnen. Wir haben nicht ein einziges Mal ein Spiel gehabt, in dem wir auf einen Punkt gegangen sind oder Hauptsache wir verlieren nicht. Das ist auch meiner Meinung nach ein ganz, ganz schlechter Berater, sondern wir gehen immer in das Spiel rein mit dem Bewusstsein, wir wollen bestimmt sein, wir wollen das Spiel kontrollieren und wir wollen das Spiel gewinnen.
2: Anpfiff im Eintrachtstadion ist morgen 13 Uhr.
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0: Um 11:03 schauen wir erstmal auf die A2 Magdeburg Richtung Braunschweig. Zwischen Irxleben und der Ausfahrt Raststätte Börden Nord sind der rechte und der mittlere Fahrstreifen gesperrt. Da laufen Bergungsarbeiten nach dem Unfall. Dadurch haben wir da so ein bisschen Stau. Sonst weitestgehend freie Fahrt bis auf die Blitzer. In Braunschweig stehen sie auf dem Alte Wiegring und der Isarstraße. In Wolfsburg auf der Braunschweiger Straße, der Lange Straße und der Hattdorfer Straße. Dann nochmal in Volkmarsdorf auf der Hauptstraße. In Peine kann es teuer werden auf der Gunzelinstraße. Ein Stückchen weiter in Steder Dorf auf der Peiner Straße und nochmal auf der K33 zwischen Föhrum und Rosenthal. Einmal Wolfenbüttel-Kampe-Straße und Immendorf-Sesener Straße, dann auf der B82 zwischen Schöppenstedt und Großdahlum. Kurz vor Heere ein Blitzer auf der Schützenstraße, in Höhe Haarhausen stehen sie auf der B248 und in Harlingerode nochmal auf der Landstraße. Ihr kennt das Spiel, wenn ihr mehr gesehen habt, Blitzer oder Staus, dann immer gerne hier anrufen unter der 0800 1x6 und 3x die 38. Das Ganze geht auch per WhatsApp, Textnachricht oder Sprachnachricht. Eine gute Fahrt wünschen wir euch.
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0: Und so gehen wir doch nur zu gerne durch den Freitagvormittag mit so ein bisschen was an Sonne, angenehmen Temperaturen und natürlich guter Musik, euren Lieblingssongs. Latricia McNeil hören wir jetzt hier mit Someone Loves You Honey. Schönen Freitag.
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0: Milo mit Howling at the Moon hier auf Radio 38. Howling at the Moon, den Mond anheulen, das hat die Band, die wir jetzt gleich hier in unserem 80er-Jahre-Flashback hören, in den 80ern schon gemacht, aber ordentlich. Wir hören Bon Jovi mit You Gave Love a Bad Name. Schönes Ding, gibt's hier in rund 3 Minuten.
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0: Mehr davon heute Abend in unseren 80ern vor 8. Ab 19 Uhr eine Stunde das Beste aus den 80ern hier auf Radio 38. Bon Jovi um knapp 11 Uhr.
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0: 12 Grad haben wir gemessen in Isenbüttel an der St. Marienkirche, nochmal 12 Grad in Dungelbeck an der Freiwilligen Feuerwehr und 11 Grad in Salzgitterbad auf dem Marktplatz. Angenehm heute. Sonne und Wolken wechseln sich ab. 14 Grad kriegen wir zusammen. Nach Regen sieht es eher nicht aus. Die Nacht zeigt sich fast wolkenlos und trocken bei 6 bis 7 Grad.
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2: Ich bin Babette Büchner. Die steuerfreie Entlastungsprämie von bis zu 1.000 Euro, die Unternehmen an ihre Beschäftigten zahlen können, kommt vorerst nicht. Der Bundesrat hat das vom Bundestag schon beschlossene Gesetz überraschend gestoppt. Die Länder kritisieren, dass sie und die Kommunen den Großteil der Kosten tragen müssten. Die Bundesregierung kann nun versuchen, im Vermittlungsausschuss von Bundestag und Bundesrat einen Kompromiss zu finden. Künftig sollen Opfer häuslicher Gewalt ihre Peiniger mit einer Fußfessel auf Abstand halten können. Das hat der Bundestag heute beschlossen. Neben den Koalitionsfraktionen Union und SPD stimmten auch die AfD und die Grünen zu. Die Linke enthielt sich.
3: Die Technik erkennt, wo sich der Täter gerade aufhält. Kommt er dem Opfer zu nahe, gibt sofort eine Warnung auf ein Empfangsgerät, damit Betroffene schnell reagieren oder Hilfe holen können. Gleichzeitig soll auch direkt die Polizei informiert werden. In Spanien gibt so ein System schon länger. Zoe Tassovali, Nachrichtenredaktion.
2: Fast die Hälfte der Menschen in Deutschland glaubt laut einer Umfrage nicht daran, dass die schwarz-rote Koalition bis zur Bundestagswahl in 3 Jahren durchhält. 48% der Befragten gaben im ZDF-Politbarometer an, mit einem vorzeitigen auszurechnen.
4: Der Glaube an das Durchhaltevermögen von Schwarz-Rot schwindet rapide. Noch im März dachte nicht einmal jeder Dritte, dass die Regierung unter Kanzler Friedrich Merz vor 2029 das Handtuch werfen könnte. Derweil konnte die AfD in der Sonntagsfrage noch einen Punkt zulegen, steht nun bei 27% und damit 2 Punkte vor der Union. Der Koalitionspartner SPD verharrt bei schwachen 12%. Die Grünen büßen einen Punkt ein und liegen bei 13%. Die Linke hält ihren Wert von 11%. Die FDP wäre mit 3% Zustimmung unter der 5%-Hürde. Thomas Bleskin, Nachrichtenredaktion.
2: Seit Mitternacht gilt nach Moskaus Vorstellungen eigentlich eine Waffenruhe zwischen Russland und der Ukraine. Der ukrainische Präsident Volodymyr Zelensky hat dem russischen Militär jedoch vorgeworfen, sich nicht daran zu halten. Nach seinen Angaben hat Russland bis in den Morgen mehr als 850 Drohnen eingesetzt. Gleichzeitig bestätigte er bei Telegram eigene Schläge gegen Ziele in Russland.
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0: Um 2 Minuten nach 11 schauen wir erstmal auf die A2 Magdeburg Richtung Braunschweig. Zwischen Irxleben und der Ausfahrt Raststätte Börde-Nord, da ist der rechte und auch der mittlere Fahrstreifen gesperrt. Da laufen Bergungsarbeiten. Dadurch ein bisschen stockender Verkehr. Fahrt da bitte ganz besonders vorsichtig. Sonst weitestgehend freie Fahrt bis auf die Blitzer. In Braunschweig stehen sie auf dem Alte Wiegring und der Isarstraße. In Wolfsburg auf der Braunschweiger Straße, der Lange Straße und der Hattdorfer Straße. Sowie in Volkmarsdorf auf der Hauptstraße. Einer in Stederdorf, Peiner Straße, dann auf der K33 zwischen Föhrum und Rosenthal, in Wolfenbüttel auf der Kampestraße und in Immendorf auf der Sesener Straße. Kurz vor Heere kann es teuer werden auf der Schützenstraße und letztens noch mal gesehen in Harlingerode auf der Landstraße. Wenn ihr mehr gesehen habt, mehr Blitzer oder Staus, ruft uns an oder schickt uns eine WhatsApp-Nachricht unter der 0800 1x6 und 3x38. Eine gute Fahrt wünschen wir euch.
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0: Und ich freue mich. Nicht nur, weil das Wochenende vor der Tür steht, nein, weil es auch wieder heißt, zugeschickt dabei sein, die nächste Fahrt geht rückwärts, Vorsicht an der Bahnsteigkante, wir legen los, wupp, wupp. Genau, es ist wieder Rummel angesagt in Braunschweig, ist schon Frühjahrsmesse am Start gewesen, da war ich schon, hab schon Spaß gehabt und lecker auch schon so ein paar diese Kartoffeln gegessen, diese leckeren aus dem Frittierten, oh herrlich, Poffertjes gab's, sehr gut. Jetzt geht's in Wolfsburg weiter. Aber wer sagt, das ist alles ein bisschen zu laut, zu bunt, da gibt es auch schöne andere Veranstaltungen, die man am Wochenende besuchen kann. Wir schauen mal auf die Veranstaltungstipps hier nach nur zwei Songs. Jetzt gibt's Felix Jähn und Shows mit Walk With Me. Ich wünsche einen schönen Freitag.
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0: Mike and the Mechanics, Looking Back Over My Shoulder. Ja, wir schauen aber nicht zurück über unsere Schulter, wir schauen nach vorne und da schauen wir aufs Wochenende. Herrlich ist es.
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2: Bunte Lichter, Nervenkitzel und Partystimmung. In Wolfsburg startet wieder das größte Schützen- und Volksfest zwischen Harz und Heide. Ab heute bis zum 17. Mai verwandelt sich der Allerpark in einen riesigen Rummelplatz. Mit zahlreichen Fahrgeschäften, Festzelt, Live-Musik und jeder Menge Aktionen für die ganze Familie. Das Schützen- und Volksfest Wolfsburg eröffnet heute um 15 Uhr und lädt bis zum 17. Mai täglich ab 14 Uhr ein. Jede Menge Aktionen und Basteleien gibt es morgen beim Kindertag in der Helmstedter Innenstadt. Stellt Samenbomben her, testet eure Geschicklichkeit beim heißen Draht und freut euch auf Gummistiefel-Weitwurf, ein Karussell und vieles mehr. An so einem actionreichen Tag darf natürlich ein echter Stargast nicht fehlen. Spider-Man höchstpersönlich kommt dafür extra angereist. Für das leibliche Wohl ist natürlich auch gesorgt. Der Kindertag in der Helmstedter Innenstadt lädt morgen von 10 bis 14 Uhr ein. Holt die Kilte raus und haltet die Dudelsäcke bereit. Das 26. Highland Gathering lädt dieses Wochenende in den Peiner Stadtpark ein. Erlebt hunderte Piper und Drummer morgen beim internationalen Musikwettbewerb The Peine International Pipe Band Championships und fiebert am Sonntag bei den Highland Games mit. Stöbert durch schottische Spezialitäten wie Scones, Fudge und Whisky, Deko, Kunsthandwerk und vieles mehr bei über 70 verschiedenen Ständen. Das Highland Gathering in Peine lädt morgen von 10 bis 24 Uhr und Sonntag von 11 bis 18 Uhr ein. Der beliebte Handmade-Designmarkt Herzensdinge kehrt am Muttertagswochenende zurück in den Lokpark Braunschweig. Freut euch auf rund 70 kleine Labels, junge Designer, Künstler und Kreativschaffende, die ihre mit Liebe gestalteten Herzensdinge präsentieren. Wer keine Lust auf Massenproduktion hat, sondern auf Design mit individuellem Charakter und Geschichte, der wird hier fündig. Herzensdinge, der Handmade-Designmarkt in Braunschweig, hat morgen von 11 bis 18 Uhr und Sonntag von 11 bis 17 Uhr geöffnet. Weitere Veranstaltungstipps gibt's auch immer auf radio38.de und wenn auch ihr mal einen Tipp habt, dann schreibt uns an waswannwo@radio38.de.
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0: the course. Irresistible hier auf Radio 38 um knapp 11:55. Ja, es gibt Geschichten, die kannst du dir nicht ausdenken. Mitten am Tag, mitten im Schlaf, wurde ein Mann in einer Braunschweiger Straßenbahn bestohlen. Was genau da los war und weitere Neuigkeiten aus der Region gibt's hier in rund 7 Minuten in unseren Regionalnachrichten.
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2: 12 Grad haben wir gemessen in Braunschweig auf der Zeller Straße, 11 Grad in Lutter am Barenberger an der Burg und nochmal 12 Grad in Lengede auf dem Seilbahnberg. Ja, angenehm heute. Sonne und Wolken wechseln sich ab. 14 Grad kriegen wir zusammen, noch Regen sieht's eher nicht aus. Die Nacht zeigt sich fast wolkenlos und trocken bei 6 bis 7 Grad.
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3: Ich bin Paula Bayer. Einen schönen guten Tag. Mitten im Schlaf wurde ein Mann in einer Braunschweiger Straßenbahn bestohlen. Die Polizei sucht nach Zeugen. Der 28-Jährige saß bereits am 28. April mittags in der Linie 1. Laut Polizei hatte er seinen E-Scooter dabei. An der Haltestelle Heideblick stieg er ein. Erst am Hauptbahnhof wachte er wieder auf. Zu diesem Zeitpunkt war der Roller bereits verschwunden. Weil der Vorfall mitten am Tag passierte, hoffen die Ermittler auf Zeugenhinweise. Wer etwas beobachtet hat, meldet sich bitte bei den Beamten des Polizeikommissariats Nord. Gamsen soll einen neuen echten Ortsmittelpunkt bekommen. Daher plant die Stadt Gifhorn nun das in die Jahre gekommene Dorfgemeinschaftshaus und das historische Fachwerkgemeindehaus umfassend zu sanieren und als modernes Zentrum für Vereine und Feste auszubauen, heißt es aus dem Rathaus. Das aktuelle Gebäude ist technisch noch auf dem Stand der 1970er Jahre. Brandschutz und Statik sollen unter anderem erneuert werden. Außerdem sieht der Entwurf auch flexiblere Säle und barrierefreie Clubräume vor. Der Veranstaltungssaal soll eine bewegliche Bühne und eine integrierte Theke bekommen. Die geschätzten Kosten für das Großprojekt liegen bei knapp 4 Millionen Euro. Dabei setzt die Stadt auf Fördermittel. Im Ortsrat Gamsen soll der Entwurf jetzt vorgestellt und beraten werden, bevor er dann in die Ausschüsse und den Rat geht. Eine Entscheidung soll im Juni fallen. Die Stadt Goslar ist stetig im Wandel. Anwohner können sich jetzt am bundesweiten Tag der Städtebauförderung über die aktuellen Projekte informieren. Morgen lädt die Verwaltung dazu ein, sich auch aktiv am Wandel zu beteiligen. In diesem Jahr steht der Tag unter dem Motto »Lebendige Orte, starke Gemeinschaften«. In Goslar werden daher an verschiedenen Orten in der Stadt Projekte vorgestellt. Vor allem geht es um die Entwicklung des Quartiers, der Räume für Sport und Begegnung, Sanierung und Fördermöglichkeiten für Privateigentümer. Weitere Infos gibt es auf radio38.de. Vor den Handballern des MTV Braunschweig liegt das letzte reguläre Saisonspiel. Morgen Abend geht zu Hause gegen Empor Rostock auf die Platte. Obwohl der MTV bereits sicher für die Aufstiegsrunde zur zweiten Liga qualifiziert ist, brennt das Team von Volker Mudrow auf Revanche. Im Hinspiel gab es nämlich eine knappe Niederlage. Eine gute Nachricht gibt es noch dazu. Rückraumspieler Tim Otto ist nach seiner Verletzung vollständig fit und wieder dabei. Anwurf ist morgen 19.30 Uhr.
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2: Um 11:35 schauen wir erstmal auf die A2, Magdeburg Richtung Braunschweig. Zwischen Irksleben und der Ausfahrt Raststätte Börden Nord, da ist der rechte und der mittlere Fahrstreifen gesperrt. Da laufen Bergungsarbeiten nach dem Unfall, dadurch haben wir da etwas Stau. Und ein Stück weiter nochmal Stau zwischen dem Rastplatz Lorkberg und Allerengersleben in der Baustelle. Sonst weitestgehend freie Fahrt, Blitzer sehen wir aber ein paar. Und zwar in Braunschweig, Alte Wiegring und Isarstraße. In Wolfsburg stehen sie auf der Braunschweiger Straße, der Lange Straße und der Hattorfer Straße. Und nochmal in Volkmarsdorf auf der Hauptstraße. In Stederdorf kann es teuer werden auf der Peiner Straße, genauso auf der K33 zwischen Föhrum und Rosenthal. Einmal in Wolfenbüttel, Kampestraße und nochmal in Immendorf auf der Sesener Straße. Dann kurz vor Heere auf der Schützenstraße und in Harlingerode auf der Landstraße. Ihr kennt das Spiel, wenn ihr mehr gesehen habt, Blitzer oder Staus, dann ruft uns an oder schickt uns eine WhatsApp-Nachricht. Unsere Nummer ist die 0800 1x6 und 3x38. Eine gute Fahrt wünschen wir euch.
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2: Kleines Musikgeraten. Rote Haare, Akustikgitarre und ein sympathisches Lächeln. Macht die Hallen und auch die Stadien voll. Wer ist es? Genau, Ed Sheeran. Hören wir jetzt mit The Fire. Schönen Freitag.
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0: Michael Patrick Kelly, The One, hier auf Radio 38. Ja, aber nicht The One, sondern The Eight. Genauer gesagt, The 80s sind hier gleich wieder am Start und wir hören eine ganz starke Nummer aus den 80ern und zwar von dem Herrn, der auch 2080 wahrscheinlich noch wie ein junger Hüpfer auf den Bühnen rumhüpfen wird. Die Rede ist von Mick Jagger. Wir hören ihn mit Just Another Night in rund 3 Minuten.
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0: Just Another Night hier auf Radio 38 um eine Minute vor 12.
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0: 13 Grad haben wir gemessen in Peine am Schwanensee, 12 Grad in Kremlingen am Standesamt und nochmal 13 Grad in Braunschweig am Altstadtmarkt. Angenehm heute. Sonne und Wolken wechseln sich ab. 14 Grad kriegen wir zusammen. Nach Regen sieht es eher nicht aus. Die Nacht zeigt sich dann fast wolkenlos und trocken bei 6 bis 7 Grad. Der Radio 38 Wettertrend zeigt morgen dann ähnlich. Sonne und Wolken im Mix. Es bleibt auch weitestgehend trocken bei 16 Grad. Schön angenehm. Und Sonntag wird sogar noch ein bisschen besser. Viel Sonne, hin und wieder mal eine Wolke dazwischen. Mit Regen ist aber wohl eher nicht zu rechnen. Und das Ganze dann schon bei 20 Grad am Tage.
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2: Ich bin David Büchner. Bis zu 1.000 Euro extra, steuerfrei vom Arbeitgeber. Das klingt erstmal nach einer schnellen Entlastung wegen der hohen Energiepreise. Vorerst wird daraus aber nichts. Der Bundesrat hat die geplante Prämie überraschend gestoppt.
3: Die Länder kritisieren vor allem eins. Sie sagen, der Bund verteilt hier Geld, aber Länder und Kommunen sollen einen großen Teil der Rechnung zahlen. Genau darüber gibt's ohnehin schon länger Streit. Die Bundesregierung wollte Unternehmen eigentlich ermöglichen, ihren Beschäftigten bis Mitte nächsten Jahres steuerfrei bis zu 1.000 Euro extra zu zahlen. Jetzt landet das Thema wahrscheinlich erstmal im Vermittlungsausschuss. Dort müssen beide Seiten, also Bundestag und Bundesrat, einen Kompromiss suchen. Zoe Tassovali, Nachrichtenredaktion.
2: Künftig sollen Opfer häuslicher Gewalt ihre Peiniger mit einer Fußfessel auf Abstand halten können. Das hat der Bundestag heute beschlossen. Kommt der Täter zu nahe, wird das Opfer über ein Empfangsgerät gewarnt. Bundesjustizministerin Stefanie Hubig sagte, es sei eine Kernaufgabe des Staates, vor Gewalt zu schützen.
4: Wir als Gesellschaft, wir müssen Gewalt ächten und wir müssen sie sanktionieren. Wir müssen Frauen helfen, wenn ihnen Gewalt angetan worden ist. Und wir müssen Schutzräume für Frauen weiter ausbauen. Und ich bin froh, dass wir hier viel Überzeugung in diesem Punkt haben.
2: Familiengerichte können Täter mit dem Gesetz außerdem dazu verpflichten, an einem sozialen Trainingskurs oder einer Gewaltpräventionsberatung teilzunehmen. Seit Mitternacht gilt nach Moskaus Vorstellungen eigentlich eine Waffenruhe zwischen Russland und der Ukraine. Der ukrainische Präsident Selenskyj hat dem russischen Militär jedoch vorgeworfen, sich nicht daran zu halten. Seinen Angaben nach hat Russland bis in den Morgen mehr als 850 Drohnen eingesetzt. Gleichzeitig bestätigte er bei Telegram eigene Schläge gegen Ziele in Russland. In einer Bankfiliale in Rheinland-Pfalz gibt es eine Geiselnahme. Die Einsatzkräfte seien mit einem Großaufgebot im Kreis Ahrweiler vor Ort, hieß es von der Polizei. Sie geht von mehreren Tätern und Geiseln aus. Demnach laufen umfangreiche Maßnahmen. Die Lage sei derzeit statisch. Die Beamten wurden um 9 Uhr über den Vorfall informiert.
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0: Um 12:02 schauen wir erstmal auf die A2, Magdeburg Richtung Braunschweig. Zwischen Irxleben und der Ausfahrt Raststätte Börde Nord, da ist der rechte mittlerer Fahrstreifen gesperrt. Da laufen gerade Bergungsarbeiten nach einem Unfall, dadurch haben wir da etwas Stau. Und ein Stückchen weiter stockender Verkehr bis Stau zwischen dem Rastplatz Lorkberg und Allerengersleben in der Baustelle. Sonst weitestgehend freie Fahrt, geblitzt wird ein bisschen. Und zwar stehen sie in Braunschweig auf dem Alte Wiegring, auf der Isarstraße und nochmal auf der Weserstraße. Den hat Paul gefunden. Paul, vielen Dank dafür. Gute Weiterfahrt, schönes Wochenende schon mal. Dann bitte recht freundlich in Wolfsburg auf der Braunschweiger Straße, der Lange Straße und der Hattdorfer Straße. Ebenso in Volkmarsdorf auf der Hauptstraße. In Stederdorf stehen sie immer noch auf der Peiner Straße und ein Stückchen weiter auf der K33 zwischen Föhrum und Rosenthal. Einmal Wolfenbüttel, Kampestraße und nochmal Immendorf auf der Sesener Straße. Kurz vor Heere könnte es teuer werden auf der Schützenstraße. Und letzten haben wir gesehen in Harlingerode auf der Landstraße. Wenn ihr mehr gesehen habt, Blitzer oder Staus, und ruft uns an oder schickt uns eine WhatsApp-Nachricht unter der 0800 1x6 und 3x die 38. Eine gute Fahrt wünschen wir euch.
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0: Und wenn man mal so offenen Ohres über so Schulhöfe geht oder wenn man mal unvermittelt in so einem Rudel Jugendlicher landet, dann hört man das hin und wieder schon auch mal, dass man angesprochen wird mit, ey, deine Mutter. Ja, deine Mutter. Aber nicht nur deine Mutter, sondern auch meine Mutter. Alle Mütter werden geehrt am Sonntag. Denn Sonntag ist schon wieder Muttertag. Insofern passt deine Mutter da mal so richtig gut dahin. Warum es den Muttertag eigentlich gibt, das schauen wir uns doch mal an, bevor der stattfindet. Dann können wir vielleicht so ein bisschen mit so ein bisschen allgemeinem gefährlichen Halbwissen am Muttertag sogar vor der Mutter noch ein bisschen glänzen. Ja, die Ergebnisse dieser Studie, die gibt es gleich hier in nur zwei Songs. Jetzt haben wir Fats and Small mit Tonight. Ich wünsche einen schönen Freitag.
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0: New Order mit Blue Monday hier auf Radio 38. Ja, nicht der Monday, sondern der Sunday, der steht hier gerade im Fokus. Blumen, kleine Geschenke und vor allem ein großes Dankeschön. Sonntag ist wieder Muttertag. Ein Tag, an dem viele Menschen ihren Müttern einfach mal zeigen, wie viel sie ihnen bedeuten. Frage ist nur, wo kommt dieser Tag eigentlich her? Vanessa aus unserem Radio 38-Team hat sich da mal ein bisschen schlau gemacht. Vanessa, woher kommt denn jetzt der Muttertag?
1: Den Muttertag, so wie wir ihn heute feiern, hat seinen Ursprung in den USA. Dort geht er auf die Aktivistin Anne-Marie Reeves Jarvis zurück. Sie engagierte sich im 19. Jahrhundert während des amerikanischen Bürgerkriegs für Verwundete und gründete eine Bewegung für Mütter, den sogenannten Mother's Friendship Day. Nach ihrem Tod am 8. Mai 1905 setzte sich ihre Tochter dafür ein, diesen Gedanken weiterzuführen und forderte einen Feiertag. Mit Erfolg. 1914 erklärte der damalige US-Präsident Woodrow Wilson den Muttertag zu einem landesweiten Ehrentag. In Deutschland wurde er dann erstmals 1923 gefeiert und ist bis heute für viele ein Anlass, einfach mal Danke zu sagen.
0: Ja, und das auch gerne mal mit so ein bisschen Geschenken, oder?
1: Richtig. Klassiker wie Blumen, Parfüm, Schmuck oder Schokolade gehen natürlich immer. Aber oft sind es die kleinen persönlichen Dinge, die am besten ankommen. Eine selbstgemachte Karte, ein gemaltes Bild oder einfach ein paar liebe Worte. Aber das wahrscheinlich schönste Geschenk kann man nicht kaufen oder basteln. Viele Mütter wünschen sich vor allem eins: Zeit mit der Familie. Ein gemeinsamer Spaziergang, ein gemütlicher Grillabend oder ein Spieleabend. Das zählt am Ende mehr als jeder Preis.
0: Na, dann vielen Dank dafür, Vanessa. Ja, ob mit Blumen, gemeinsamer mal Zeit oder vielleicht einfach ein paar netten Worten. Am Ende zählt natürlich die Geste und vielleicht ja auch nicht nur am Muttertag. Deswegen heute am Freitag, Mutti, falls du zuhörst, ich hab dich ganz doll lieb, wa? Wir sehen uns am Sonntag. Und jetzt hören wir Ray mit Where's My Husband. Schönen Freitag.

0: Manuscript und Will I Am Hall of Fame hier auf Radio 38 um knapp 1:05. Die Stadt Goslar ist stetig im Wandel. Anwohnende können sich jetzt am bundesweiten Tag der Städtebauförderung über die aktuellen Projekte informieren. Alle Einzelheiten dazu und Neuigkeiten aus der Region gibt's hier in rund 7 Minuten in unseren Regionalnachrichten.
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0: Wir sind Phantom Planet mit California hier auf Radio 38 um eine Minute vor halb eins.
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0: 13 Grad haben wir gemessen in Peine am Klinikum, nochmal 13 Grad in Wolfsburg am Planetarium und 14 Grad in Gifhorn am Amtsgericht. Ja, angenehm ist heute. Sonne und Wolken wechseln sich ab. 14 Grad kriegen wir so zusammen, nach Regen sieht es eher nicht aus. Die Nacht zeigt sich dann fast wolkenlos und trocken bei 6 bis 7 Grad.
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2: Ich bin Paula Bayer. Einen schönen guten Tag. Mitten im Schlaf wurde ein Mann in einer Braunschweiger Straßenbahn bestohlen. Die Polizei sucht nach Zeugen. Der 28-Jährige saß bereits am 28. April mittags in der Linie 1. Laut Polizei hatte er seinen E-Scooter dabei.

0: An der Haltestelle Heideblick stieg er ein. Erst am Hauptbahnhof wachte er wieder auf. Zu diesem Zeitpunkt war der Roller bereits verschwunden. Weil der Vorfall mitten am Tag passierte, hoffen die Ermittler auf Zeugenhinweise. Wer etwas beobachtet hat, meldet sich bitte bei den Beamten des Polizeikommissariats Nord. Gamsen soll einen neuen echten Ortsmittelpunkt bekommen. Daher plant die Stadt Gifhorn nun das in die Jahre gekommene Dorfgemeinschaftshaus und das historische Fachwerkgemeindehaus umfassend zu sanieren und als modernes Zentrum für Vereine und Feste auszubauen, heißt es aus dem Rathaus. Das aktuelle Gebäude ist technisch noch auf dem Stand der 1970er Jahre. Brandschutz und Statik sollen unter anderem erneuert werden. Außerdem sieht der Entwurf auch flexiblere Säle und barrierefreie Clubräume vor. Der Veranstaltungssaal soll eine bewegliche Bühne und eine integrierte Theke bekommen. Die geschätzten Kosten für das Großprojekt liegen bei knapp 4 Millionen Euro. Dabei setzt die Stadt auf Fördermittel. Im Ortsrat Gamsen soll der Entwurf jetzt vorgestellt und beraten werden, bevor er dann in die Ausschüsse und den Rat geht. Eine Entscheidung soll im Juni fallen. Die Stadt Goslar ist stetig im Wandel. Anwohner können sich jetzt am bundesweiten Tag der Städtebauförderung über die aktuellen Projekte informieren. Morgen lädt die Verwaltung dazu ein, sich auch aktiv am Wandel zu beteiligen. In diesem Jahr steht der Tag unter dem Motto »Lebendige Orte, starke Gemeinschaften«. In Goslar werden daher an verschiedenen Orten in der Stadt Projekte vorgestellt. Vor allem geht es um die Entwicklung des Quartiers, der Räume für Sport und Begegnung, Sanierung und Fördermöglichkeiten für Privateigentümer. Weitere Infos gibt es auf radio38.de. Vor den Handballern des MTV Braunschweig liegt das letzte reguläre Saisonspiel. Morgen Abend geht zu Hause gegen Empor Rostock auf die Platte. Obwohl der MTV bereits sicher für die Aufstiegsrunde zur zweiten Liga qualifiziert ist, brennt das Team von Volker Mudrow auf Revanche. Im Hinspiel gab es nämlich eine knappe Niederlage. Eine gute Nachricht gibt es noch dazu. Rückraumspieler Tim Otto ist nach seiner Verletzung vollständig fit und wieder dabei. Anwurf ist morgen 19.30 Uhr.
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2: Um 12:58 schauen wir erstmal auf die A2 Magdeburg Richtung Braunschweig. Zwischen Irxleben und der Ausfahrt Raststätte Börde Nord ist der rechte und der mittlere Fahrstreifen gesperrt. Da laufen noch Bergungsarbeiten nach einem Unfall. Dadurch haben wir da etwas Stau. Und ein Stückchen weiter gibt es stockenden Verkehr bis Stau zwischen dem Rastplatz Lorkberg und Allerengersleben in der Baustelle. Sonst sehen wir hier nur Blitzer. Und zwar in Braunschweig auf dem Alte Wiegring, der Isarstraße und der Weserstraße. In Wolfsburg stehen sie auf der Braunschweiger Straße, der Lange Straße und der Hattdorfer Straße. Ebenso in Volkmarsdorf auf der Hauptstraße. In Stederdorf kann es teuer werden auf der Peiner Straße. Ein Stückchen weiter zwischen Föhrum und Rosenthal auf der K33. Einmal Neuerkerode, Schöppenstädter Straße. In Wolfenbüttel auf der Kampe Straße und in Immendorf auf der Sesener Straße. Kurz vor Heere, bitte recht freundlich auf der Schützenstraße. Und nochmal in Harlingerode auf der Landstraße. Wenn ihr mehr gesehen habt, mehr Blitzer oder Staus, dann immer gerne hier anrufen. 0800 16 3x die 38 geht auch per WhatsApp-Textnachricht oder Sprachnachricht. Eine gute Fahrt wünschen wir euch.
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2: Mit euren Lieblingssongs. Und es gibt so Songs, ja, die laufen im Radio dann ja schon auch mal ein bisschen öfter, gerade wenn sie frisch sind und wenn sie gut sind. So wie der hier, der läuft auch schon ein bisschen öfter bei uns, aber mit Recht, denn er ist wirklich gut. Gone, gone, gone, David Guetta, Teddy Swims und Tones and I. Ich wünsche einen schönen Freitag.
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0: Maroon 5, Moves Like Jagger, hier auf Radio 38 um knapp 5 vor 1. Ja, der Jagger, Mick Jagger, haben wir vorhin auch schon gehört. Und er ist in den 80er Jahren auch gut rumgeturnt in den Charts. Und wir gehen gleich wieder in die 80er Jahre. Aber hören nicht Mick Jagger, sondern fast gleichwertig, würde ich fast schon sagen. Zumindest von der Popularität. The Cure mit Just Like Heaven. Das Ganze hier in 2,5 Minuten.
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0: Big Joe, Just Like Heaven, um eine Minute vor eins.
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0: 13 Grad haben wir gemessen am Salzgittersee, 11 Grad in Goslar an der Kaiserpfalz und 14 Grad in Peine am Werderpark. Ja, recht angenehm heute. Sonne und Wolken wechseln sich ab. 14 Grad kriegen wir so zusammen. Nach Regen sieht es eher nicht aus und die Nacht zeigt sich fast wolkenlos und trocken bei 6 bis 7 Grad.
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2: Ich bin David Büchner. Bis zu 1.000 Euro extra steuerfrei vom Arbeitgeber waren geplant, doch die Entlastungsprämie kommt vorerst nicht. Der Bundesrat stimmte dem vom Bundestag bereits beschlossenen Gesetzentwurf überraschend nicht zu. Grünen-Fraktionschefin Katharina Dröge wirft Bundeskanzler Friedrich Merz jetzt ein Scheitern seiner Krisenpolitik vor.
3: Wenn die eigenen CDU-Ministerpräsidenten die Krisenpolitik des Kanzlers stoppen, dann ist das ein Fiasko für Friedrich Merz persönlich. Es ist ein Fiasko für die gesamte Bundesregierung und auch für Lars Klingbeil als Finanzminister. Handwerklich haben die beiden es so schlecht gemacht, dass die eigenen Ministerpräsidenten gesagt haben, wir verweigern die Mehrheit.
2: Die Deutsche Industrie- und Handelskammer reagierte erleichtert. Der IHK-Präsident Peter Adrian bezeichnete das Veto der Länderkammer als erforderliche Notbremsung. Zum Schutz von Opfern häuslicher Gewalt hat der Bundestag eine Regelung zur elektronischen Fußfessel beschlossen. Neben den Koalitionsfraktionen Union und SPD stimmten auch die AfD und die Grünen zu. Die Linke enthielt sich.
4: Häusliche Gewalt treffe Frauen dort, wo sie sich eigentlich sicher fühlen sollten. Das können niemanden kalt lassen, so Justizministerin Hubig. Das beschlossene Gesetz besteht aus zwei Teilen. Darf sich ein Täter zum Beispiel seiner Frau oder Ex-Freundin nicht mehr nähern, kann er zum Tragen einer elektronischen Fußfessel verpflichtet werden. Kommt er der Frau trotz Verbot zu nahe, wird sofort Alarm ausgelöst und die Betroffene gewarnt. Außerdem sollen Familiengerichte Gewalttäter zu Maßnahmen wie Anti-Aggressionstrainings verpflichten können. Katrin Müller, Nachrichtenredaktion.
2: In Rheinland-Pfalz haben mehrere Täter in einer Bank Geiseln genommen. Die Einsatzkräfte seien in Sinzig mit einem Großaufgebot vor Ort, hieß es von der Polizei. Demnach handelt es sich bei einer der Geiseln um den Fahrer eines Geldtransporters. Die Lage sei derzeit statisch, hieß es. Und zum Sport. Nun ist es offiziell. In diesem Jahr springen erstmals auch die Frauen an allen vier Orten der Vierschanzentournee. Das teilte der Weltverband FIS mit. Die Wettbewerbe der Frauen finden jeweils am Qualifikationstag der Männer statt. FIS-Präsident Johann Eliasch nannte die Einführung der Tournee für Frauen einen wahren Meilenstein in der Geschichte des Skispringens.
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0: Um 2 Minuten nach eins schauen wir erstmal auf die A2, Magdeburg Richtung Braunschweig. Zwischen Uexleben und der Ausfahrt Raststätte Börde Nord ist der rechte und der mittlere Fahrstreifen gesperrt. Da laufen Bergungsarbeiten nach einem Unfall. Da haben wir so ein bisschen Stau und ebenfalls ein bisschen stockender Verkehr bis Stau. A2 Magdeburg Richtung Braunschweig zwischen dem Rastplatz Lorkberg und Aller Ingersleben der Baustelle. Geblitzt wird. Ebenfalls Braunschweig, Alte Wiegring, Isarstraße und Weserstraße, dann in Wolfsburg auf der Braunschweiger Straße, der Langer Straße und der Hattorfer Straße, einmal Volkmarsdorf auf der Hauptstraße, in Stederdorf immer noch auf der Peine Straße, genauso auf der K33 zwischen Föhrum und Rosenthal, einmal in Neuerkerode auf der Schöppenstädter Straße, in Wolfenbüttel auf der Kampe Straße und in Immendorf auf der Sesener Straße, kurz vor Heere wird geblitzt auf der Schützenstraße und nochmal in Harlingerode auf der Landstraße. Wenn ihr mehr gesehen habt, mehr Blitzer oder Staus, macht's wie immer, ruft uns an oder schickt uns eine WhatsApp-Nachricht. Unsere Nummer ist die 0800 1x6 und 3x die 38. Eine gute Fahrt wünschen wir euch.
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0: Mit dem Wochenende vor der Brust. Und das wird natürlich wieder sportlich spannend werden, das Wochenende. Vor allem auch bei den Basketballlöwen Braunschweig. Die spielen nämlich übermorgen gegen die Niners Chemnitz. Haben wir noch Tickets? Ich glaube, wir haben noch Tickets. Wie er daran kommt, erfahrt er hier nach nur 2 Songs. Wir hören Alex Warren mit Fever Dream. Schönen Freitag.
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Classics hier auf Radio 38 um 10 nach 1. Gerade jetzt gilt unser Dank allen, die hinter uns stehen, in guten wie in schwierigen Zeiten. Diese Unterstützung bedeutet uns viel und ist keine Selbstverständlichkeit. Das sind die Worte von Nils Mittmann, Geschäftsführer der Basketball Löwen Braunschweig. Und ja, schade Marmelade, es ist nun mal so, es steht fest, dass die Basketball Löwen Braunschweig aus der Bundesliga absteigen. Die Saison ist trotzdem noch nicht zu Ende, zwei Spiele stehen noch auf dem Plan. Ja, und es ist der Anspruch der Löwen, heißt es, diese Spiele mit maximalem Einsatz und natürlich auch mit der nötigen Haltung zu bestreiten. Man wolle in den Spielen zeigen, wofür man als Mannschaft und Club steht. Und ja, es ist natürlich nicht selbstverständlich, sagte er, der Nils Mittmann, und die Unterstützung bedeutet sehr viel. Insofern lasst uns doch bitte die Basketball Löwen Braunschweig nochmal richtig feiern. Jetzt am Sonntag, denn dann kommen die Niners aus Chemnitz hierher und die sollen schnell erfahren, dass das ein Fehler war, denn Braunschweig ist laut, auch wenn der Weg gerade eher ein bisschen steinig und schwer ist, wie mal ein Sänger so passend gesagt hat. Sonntag ist es soweit, die Basketball-Löwen Braunschweig gegen die Niners aus Chemnitz, und ich würde sagen, da gibt es nochmal richtig Rambo-Zambo, denn ihr seid dabei, weil wir haben noch Tickets und dann wird es lautstark in der VW-Halle. Ja, los geht es da am Sonntag. Wann ist nochmal genau Tipp auf? Genau, 16.30 Uhr. Das heißt, da stehen wir alle voll im Saft und können richtig uns auspowern. Und wenn ihr wirklich dabei sein wollt, dann ist es ganz einfach. Hier jetzt anrufen oder eine WhatsApp-Nachricht schreiben. Aber da müsst ihr euch beeilen. Der Lostopf, der quillt schon über. Unsere Nummer ist die 0800 einmal 6, dreimal die 38. Ich wiederhole nochmal 0800 einmal 6, dreimal die 38. Anrufen und dabei sein am Sonntag und dann nochmal richtig Vollgas geben. Ich drücke auf jeden Fall die Daumen. Weiterhin den Basketball Löwen Braunschweig. Kopf hoch, Jungs. Das wird schon wieder. Und euch drücke ich natürlich auch die Daumen, dass er die Tickets beginnt. Jetzt gewinnt, nicht beginnt. Aber ist auch völlig egal. Jetzt drücke ich hier auf den Knopf. Ihr merkt schon, ich bin voll in Freitagsstimmung, ne? Wir hören Sonic. It feels so good. Schönen Tag wünsche ich.

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1: 12 Grad haben wir gemessen in Schöningen am Volkspark, 13 Grad in Wolfenbüttel an der Lindenhalle und nochmal 13 Grad in Helmstedt am Kloster St. Marienberg. Ja, recht angenehm heute. Sonne und Wolken wechseln sich ab. 14 Grad kriegen wir zusammen. Nach Regen sieht es eher nicht aus und die Nacht zeigt sich fast wolkenlos und weitestgehend trocken bei 6 bis 7 Grad.
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2: Ich bin Paula Bayer. Einen schönen guten Tag. Mitten im Schlaf wurde ein Mann in einer Braunschweiger Straßenbahn bestohlen. Die Polizei sucht nach Zeugen. Der 28-Jährige saß bereits am 28. April mittags in der Linie 1. Laut Polizei hatte er seinen E-Scooter dabei. An der Haltestelle Heideblick stieg er ein. Erst am Hauptbahnhof wachte er wieder auf. Zu diesem Zeitpunkt war der Roller bereits verschwunden. Weil der Vorfall mitten am Tag passierte, hoffen die Ermittler auf Zeugenhinweise. Wer etwas beobachtet hat, meldet sich bitte bei den Beamten des Polizeikommissariats Nord. Gamsen soll einen neuen echten Ortsmittelpunkt bekommen. Daher plant die Stadt Gifhorn nun das in die Jahre gekommene Dorfgemeinschaftshaus und das historische Fachwerkgemeindehaus umfassend zu sanieren und als modernes Zentrum für Vereine und Feste auszubauen, heißt es aus dem Rathaus. Das aktuelle Gebäude ist technisch noch auf dem Stand der 1970er Jahre. Brandschutz und Statik sollen unter anderem erneuert werden. Außerdem sieht der Entwurf auch flexiblere Säle und barrierefreie Clubräume vor. Der Veranstaltungssaal soll eine bewegliche Bühne und eine integrierte Theke bekommen. Die geschätzten Kosten für das Großprojekt liegen bei knapp 4 Millionen Euro. Dabei setzt die Stadt auf Fördermittel. Im Ortsrat Gamsen soll der Entwurf jetzt vorgestellt und beraten werden, bevor er dann in die Ausschüsse und den Rat geht. Eine Entscheidung soll im Juni fallen. Die Stadt Goslar ist stetig im Wandel. Anwohner können sich jetzt am bundesweiten Tag der Städtebauförderung über die aktuellen Projekte informieren. Morgen lädt die Verwaltung dazu ein, sich auch aktiv am Wandel zu beteiligen. In diesem Jahr steht der Tag unter dem Motto »Lebendige Orte, starke Gemeinschaften«. In Goslar werden daher an verschiedenen Orten in der Stadt Projekte vorgestellt. Vor allem geht es um die Entwicklung des Quartiers, der Räume für Sport und Begegnung, Sanierung und Fördermöglichkeiten für Privateigentümer. Weitere Infos gibt es auf radio38.de. Vor den Handballern des MTV Braunschweig liegt das letzte reguläre Saisonspiel. Morgen Abend geht's zu Hause gegen Empor Rostock auf die Platte. Obwohl der MTV bereits sicher für die Aufstiegsrunde zur zweiten Liga qualifiziert ist, brennt das Team von Volker Mudrow auf Revanche. Im Hinspiel gab es nämlich eine knappe Niederlage. Eine gute Nachricht gibt es noch dazu. Rückraumspieler Tim Otto ist nach seiner Verletzung vollständig fit und wieder dabei. Anwurf ist morgen 19.30 Uhr.
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1: Um knapp 2:05 schauen wir erstmal auf die A2 Magdeburg Richtung Braunschweig. Zwischen Irxleben und der Ausfahrt Raststätte Börde Nord ist der rechte und der mittlere Fahrstreifen gesperrt. Da laufen Bergungsarbeiten, dadurch haben wir da so ein bisschen Stau und noch ein bisschen stockenden Verkehr sehen wir zwischen dem Rastplatz Lorkberg und Allerengersleben in der Baustelle. Geblitzt wird in Braunschweig, da stehen sie auf dem Alte Wiegring und nochmal auf dem Krugweg. In Wolfsburg kann es teuer werden auf der Braunschweiger Straße, dann nochmal auf der Hattorfer Straße und auch in Volkmarsdorf auf der Hauptstraße. Bitte recht freundlich in Stederdorf auf der Peiner Straße, auf der K33 zwischen Föhrum und Rosenthal und in Neu-Eckerode auf der Schöppenstädter Straße. In Wolfenbüttel auf der Kampe Straße, in Immendorf auf der Sesener Straße, dann kurz vor Heere auf der Schützenstraße und nochmal in Hardingerode auf der Landstraße. Wenn ihr mehr gesehen habt, mehr Blitzer oder Staus, dann immer gerne hier anrufen unter der 0800 1x6 3x die 38. Das Ganze geht auch per WhatsApp, Textnachricht oder Sprachnachricht. Eine gute, vor allem aber eine sichere Fahrt wünschen wir euch.
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1: Mit euren Lieblingssongs und wir hören Picture This und Michael Schulte mit Giants. Schönen Freitag.
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0: Brooke Fraser, Something in the Water hier auf Radio 38. Und bei mir ist Alina aus unserem Radio 38-Team. Hallo Alina.
1: Moin.
0: Na, schon was vor am Wochenende?
1: Aber hallo.
0: Oh, ohne mich?
1: Schützenfest Wolfsburg, kannst gerne mitkommen.
0: Oh, Schütze, habe ich vorhin schon gesagt, habe ich richtig Bock drauf. Ich war gerade erst in Braunschweig letzte Woche, ich bin nicht Karussell gefahren, habe mich nur voll gefuttert.
1: Das macht ja gar nichts, weil das ist ja Sinn der Sache. Das Blinken, die bunten Lichter, die Musik, das
0: schön laute ja. Musik, ne, zugeschickt.
1: Ja, super. Und Profertjes in der Hand.
0: Du, klasse, müssen wir mal gucken. Also, dann sagst du gleich nochmal Bescheid, wann und wo es da losgeht. Und wir beide machen dann nochmal klar, wann wir beide losgehen.
1: Das ist der Deal.
0: Alles klar, freue ich mich drauf. Bis dahin.
1: Ich auch.
0: Schönen Freitag.
1: Tschö.
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0: Bowie und the Pat Metheny Group mit This Is Not America um gleich eine Minute vor zwei.
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0: In Wolfenbüttel am Stadtgraben sind es 13 Grad, in Wolfsburg am Stadion 14 und in Grasleben am Hundesportverein 13 Grad. Heute gibt es Sonne und Wolken im Wechsel, im Moment mehr Wolken als Sonne. Es bleibt allerdings trocken bei Höchstwerten bis 13 Grad. Und der Radio 38 Wettertrend zeigt, es geht ähnlich weiter am Wochenende. Sonne-Wolken-Mix morgen mit 15 Grad, am Sonntag bleibt es im gleichen Wetter. Es wird nur noch ein bisschen sommerlicher bei maximal 20 Grad.
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2: Ich bin Dirk Zeitler. Bis zu 1.000 Euro extra steuerfrei vom Arbeitgeber sollten möglich werden, doch die Entlastungsprämie kommt vorerst nicht. Der Bundesrat stimmte dem vom Bundestag bereits beschlossenen Gesetzentwurf überraschend nicht zu. Die Deutsche Industrie- und Handelskammer reagierte erleichtert. Der IHK-Präsident Adrian bezeichnete das Veto der Länderkammer als erforderliche Notbremsung. Grünen-Fraktionschefin Dröge sprach hingegen von einem Fiasko für die Bundesregierung und für Bundeskanzler Merz. Zum Schutz von Opfern häuslicher Gewalt hat der Bundestag eine Regelung zur elektronischen Fußfessel beschlossen. Auf Anordnung eines Gerichts sollen mögliche Täter, gegen die schon ein Annäherungsverbot verhängt wurde, künftig zum Tragen des Geräts verpflichtet werden können. Vor dem Votum warb Bundesjustizministerin Hubich im Bundestag noch einmal um Zustimmung mit Blick auf die Fälle von häuslicher Gewalt.
3: Und diese Gewalt, sie trifft überwiegend Frauen, dort, wo sie sich eigentlich sicher fühlen sollen. Das kann niemanden kalt lassen. Hier muss unser Rechtsstaat handeln, denn es ist seine Kernaufgabe, Menschen vor Gewalt zu schützen.
2: Familiengerichte können Täter mit dem Gesetz außerdem dazu verpflichten, an einem sozialen Trainingskurs oder einer Gewaltpräventionsberatung teilzunehmen. Tanken ist aktuell so günstig wie seit 2 Monaten nicht mehr. Laut ADAC kostet ein Liter Super E10 im bundesweiten Schnitt gerade knapp 1,98 Euro. Diesel sank etwas mehr und liegt bei rund 2,03 Euro.
4: Vor allem der gesunkene Ölpreis dürfte die Spritpreise zuletzt nach unten gedrückt haben. Trotzdem sagen Experten, der Tankrabatt kommt wohl noch immer nicht komplett bei den Autofahrern an. Denn eigentlich müsste Benzin durch die Steuersenkung sogar noch etwas günstiger sein. Dazu kommen große Unterschiede, je nach Stadt, Tankstelle und Uhrzeit. Besonders günstig ist Tanken oft am späten Vormittag. Mittags springen die Preise dagegen häufig erstmal wieder nach oben, bevor sie später erneut sinken. Zoe Tassovali, Nachrichtenredaktion.
2: In einer Bankfiliale in Rheinland-Pfalz gibt es eine Geiselnahme. Die Polizei geht dabei von mehreren Tätern und Geiseln aus. Bei einer Geisel handelt es sich um den Fahrer eines Geldtransportes, heißt es. Die Lage sei derzeit statisch. Die Einsatzkräfte seien in Sinzig mit einem Großaufgebot vor Ort. So die Beamten. Demnach laufen umfangreiche Maßnahmen.
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0: Um 2:02 habe ich nichts von den Straßen zu melden, außer ein paar Blitzer. Und zwar in Wolfsburg auf der Braunschweiger und auf der Hattorfer Straße, in Neindorf auf dem Hasenwinkel, in Volkmarsdorf auf der Hauptstraße, in Braunschweig auf dem Alte Wegring und dem Krugweg, in Immendorf auf der Sesener Straße, in Wolfenbüttel auf der Kampestraße, in Salzgitter auf dem Weddemweg, in Harlingerode auf der Landstraße und auf der B4 zwischen Bad Harzburg und Torfhaus. Und wenn ihr noch was gesehen habt, Blitzer oder auch Staus, dann ruft uns an oder schickt uns eine WhatsApp-Text oder Sprachnachricht an die 0800 16 und dreimal die 38. Gute Fahrt für euch.
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0: mit Alina. Und wir haben dann noch so ein paar Inspirationen für eure Wochenendplanung. Die gibt's gleich nach Sabrina Carpenter und auch nach Deep Blue Something. Habt einen schönen Freitag.
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0: Deep Blue Something mit Breakfast at Tiffany's. Es ist schon Freitag und in eurem Kalender ist gähnende Leere. Ja, dagegen haben wir ein bisschen Abhilfe.
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2: Bunte Lichter, Nervenkitzel und Partystimmung. In Wolfsburg startet wieder das größte Schützen- und Volksfest zwischen Harz und Heide. Ab heute bis zum 17. Mai verwandelt sich der Allerpark in einen riesigen Rummelplatz. Mit zahlreichen Fahrgeschäften, Festzelt, Live-Musik und jeder Menge Aktionen für die ganze Familie. Das Schützen- und Volksfest Wolfsburg eröffnet heute um 15 Uhr und lädt bis zum 17. Mai täglich ab 14 Uhr ein. Jede Menge Aktionen und Basteleien gibt es morgen beim Kindertag in der Helmstedter Innenstadt. Stellt Samenbomben her, testet eure Geschicklichkeit beim heißen Draht und freut euch auf Gummistiefel, Weitwurf, ein Karussell und vieles mehr. An so einem actionreichen Tag darf natürlich ein echter Stargast nicht fehlen. Spider-Man höchstpersönlich kommt dafür extra angereist. Für das leibliche Wohl ist natürlich auch gesorgt. Der Kindertag in der Helmstedter Innenstadt lädt morgen von 10 bis 14 Uhr ein. Holt die Kilte raus und haltet die Dudelsäcke bereit. Das 26. Highland Gathering lädt dieses Wochenende in den Peiner Stadtpark ein. Erlebt hunderte Piper und Drummer morgen beim internationalen Musikwettbewerb The Peine International Pipe Band Championships und fiebert am Sonntag bei den Highland Games mit. Stöbert durch schottische Spezialitäten wie Scones, Fudge und Whisky, Deko, Kunsthandwerk und vieles mehr bei über 70 verschiedenen Ständen. Das Highland Gathering in Peine lädt morgen von 10 bis 24 Uhr und Sonntag von 11 bis 18 Uhr ein. Der beliebte Handmade-Designmarkt Herzensdinge kehrt am Muttertagswochenende zurück in den Lokpark Braunschweig. Freut euch auf rund 70 kleine Labels, junge Designer, Künstler und Kreativschaffende, die ihre mit Liebe gestalteten Herzensdinge präsentieren. Wer keine Lust auf Massenproduktion hat, sondern auf Design mit individuellem Charakter und Geschichte, der wird hier fündig. Herzensdinge, der Handmade-Designmarkt in Braunschweig, hat morgen von 11 bis 18 Uhr und Sonntag von 11 bis 17 Uhr geöffnet. Weitere Veranstaltungstipps gibt's auch immer auf radio38.de. Und wenn auch ihr mal einen Tipp habt, dann schreibt uns an waswannwo@radio38.de.
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0: Foster, The People, um 14.24 Uhr mit Pumped Up Kicks. Nachdem am Wochenende ein Jugendlicher in Wolfsburg bei einem Verkehrsunfall tödlich verletzt wurde, steht jetzt die Todesursache fest. Mehr dazu gibt es gleich in den Radio 38 Regionalnachrichten um 14:30.
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0: Kellys mit Trick Me um 2:30.
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0: In Braunschweig an der Magnikirche haben wir 14 Grad, in Helmstedt am Amtsgericht 13 und in Wolfsburg am Pheno 14 Grad. Ja, heute gibt es Sonne und Wolken im Wechsel, im Moment mehr Wolken als Sonne. Es bleibt allerdings trocken bei Höchstwerten bis 13 Grad und der Radio 38 Wettertrend zeigt, so geht's auch die nächsten Tage weiter. Morgen mit Sonne-Wolken-Mix und 15 Grad, am Sonntag mit Sonne-Wolken-Mix und sommerlichen 20 Grad.
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2: Ich bin Sarah Schild. Einen schönen guten Tag. Ein Jugendlicher ist in Wolfsburg bei einem Verkehrsunfall ums Leben gekommen. Wie berichtet, wurde der E-Scooter-Fahrer am Sonntag leblos in einem Gebüsch gefunden. Nun steht die Todesursache fest, bestätigt Oberstaatsanwalt Christian Wolters gegenüber Radio 38.
3: Nach dem Obduktionsergebnis

0: ist das 16-jährige Unfallopfer an einer sogenannten Herzaortenruptur verstorben. Das heißt, die Hauptader des Herzens ist beschädigt worden, und zwar so beschädigt worden, dass also ein Verbluten nach innen, also ins Körperinnere stattgefunden hat. Das geht dann sehr, sehr schnell. Innerhalb weniger Augenblicke ist man dann tatsächlich tot. Und aus diesem Grund gab es auch keine Rettungsmöglichkeit für das Opfer. Also selbst wenn man es sofort an Ort und Stelle gefunden und dann auch behandelt hätte, wäre eine Rettung nicht möglich gewesen. Das Opfer konnte nicht überleben.
1: Die Verletzung hatte er sich durch den Zusammenprall mit dem Auto eines 21-Jährigen zugezogen. Gegen den Fahrer wird wegen des Verdachts des illegalen Autorennens mit Todesfolge ermittelt, so Wolters weiter. Man geht davon aus, dass der Mann ein Alleinrennen fuhr und dabei die Kontrolle über sein Auto verlor. Sein Führerschein wurde beschlagnahmt. Ein virtueller Rundgang durch die Stadt. Auch Peine beteiligt sich morgen am Tag der Städtebauförderung. Gezeigt werden soll, wie aus alten Quartieren moderne Lebensräume werden, heißt es aus dem Rathaus. Im Fokus steht die Südstadt, die sich in den vergangenen 23 Jahren durch sanierte Straßen, neue Spielbereiche und das Jugendzentrum stark verändert habe. Da die Projekte in diesem Jahr virtuell auf der Webseite der Stadt präsentiert werden, können die Fortschritte von zu Hause aus erkundet werden. Einen Link gibt es auf radio38.de. Nach dem Unentschieden vergangene Woche in Freiburg steht der VfL Wolfsburg derzeit auf dem Relegationsplatz. Den wollen die Wölfe morgen verteidigen. Ein einfacher Gegner kommt allerdings nicht in die Volkswagen Arena. Zu Gast ist der FC Bayern München. Nur mit einer Top-Leistung könnte man den deutschen Meister zumindest etwas bremsen, so VfL-Coach Dieter Hecking vor der Partie.
2: Wir brauchen eine defensive gute Grundstruktur. Wir brauchen einen sehr gutes 1-gegen-1 defensiv. Wir brauchen eine Spielkultur, was Kompaktheit, Aggressivität gegen den Ball angeht. Wir brauchen mit Ball Lösungen, wenn sie in ihr hohes Pressing kommen, wenn sie uns 1-1 anlaufen, dass wir mutig bleiben, dass wir uns keine unnötigen Ballverluste dann erlauben.
1: Anstoß in der Volkswagen Arena ist morgen um 18.30 Uhr.
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4: In Salzgitter-Lebenstedt ist derzeit der St. Andreas-Weg gesperrt wegen eines Brandeinsatzes. Und zwar zwischen der Katowitzer Straße und an der Schölke. Anwohner im Umkreis werden gebeten, Fenster und Türen geschlossen zu halten. Geblitzt wird in Wolfsburg auf der Braunschweiger Straße und auf der Hattorfer Straße. In Neindorf auf dem Hasenwinkel. In Volkmersdorf auf der Hauptstraße. In Braunschweig auf dem Alte-Wiegring und auf dem Krugweg. In Immendorf auf der Sesener Straße. In Wolfenbüttel auf der Kampestraße. In Salzgitter auf dem Weddemweg, in Harlingerode auf der Landstraße und auf der B4 zwischen Bad Harzburg und Torfhaus. Und wenn ihr noch was gesehen habt, Blitzer oder auch Staus, dann ruft an oder schickt uns eine WhatsApp-Text oder Sprachnachricht an die 0800 eine 6 und 3 mal die 38. Gute Fahrt euch!
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4: Mit Alina. Wir steuern auf den guten Freitagnachmittag zu. Wir riechen schon das Wochenende. Ich gebe euch Musik dazu, und zwar die Eagle Eye Cherry habe ich für euch und auch einen neuen Song von Bebe Rexha gemeinsam mit Faithless. Habt einen schönen Freitag.
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Bebe Rexha und Faithless mit New Religion um 14.41 Uhr. Immer wenn ich Musik von Milky Chance höre, erinnere ich mich daran, wie erstaunt ich damals bei der Debütsingle Stolen Dance war, dass die Jungs aus Kassel kommen. Das war 2013, auch schon wieder so lange her. Seitdem haben die Jungs fast jährlich neue Singles und Alben veröffentlicht. Dieser hier, Colorado, kommt dabei eher melancholisch um die Ecke. Sänger und Gitarrist Clemens Rehbein hat mal erklärt, dass er davon handelt, schlechte Gefühle mit Drogen zu kompensieren, destruktiv und auch mal schwach zu sein. Jeder brauche das hin und wieder mal, so Rehbein. Aber man wüsste auch gleichzeitig, dass es einen nirgendwo hinbringt. Bis auf die Drogen bin ich da ganz bei ihm. Ab und an lohnt es sich, sich mal kurz seine Schwächen einzugestehen. Machen wir genau jetzt 2 Minuten 52 lang Milky Chance und Colorado.

0: I Just Might von Bruno Mars um 14.53 Uhr. Ihr hört Radio 38, gleich nach der Werbung mit dem 80er Flashback mit Mike and the Mechanics.
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0: Silent Running von Mike and the Mechanics. Wir haben es 15 Uhr.
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0: In Goslar am Breiten Tor haben wir 12 Grad, in Fallersleben am Schloss und in Feltenhof an der Schule 14 Grad. Heute gibt es Sonne und Wolken im Wechsel. Trocken bleibt's bei Höchstwerten bis 14 Grad.
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2: Ich bin Dirk Zeitler. Der Streit um die geplante steuerfreie Entlastungsprämie von bis zu 1.000 Euro geht weiter. Nach dem Nein des Bundesrats melden sich jetzt Wirtschaft, Länder und Opposition zu Wort. Sie kritisieren die Bundesregierung scharf.
3: Die Tarifgemeinschaft der Länder spricht von einem klaren Warnschuss an den Bund. Die Länder sagen nämlich, die Bundesregierung verspricht zwar Entlastungen, aber zahlen sollen am Ende vor allem Länder und Kommunen. Arbeitgeberverbände begrüßen wiederum den Stopp und warnen davor, Unternehmen mitten in der Krise zusätzlich zu belasten. Und auch aus der Opposition kommt scharfe Kritik. Grünen-Fraktionschefin Dröge spricht von einem Fiasko für Kanzler Merz und dessen Krisenpolitik. Zoe Tassovali, Nachrichtenredaktion.
2: 3 Monate nach dem Start des neuen Wehrdienstes hat die Bundeswehr erste Rekruten über ihre neue Anwerbeoffensive gewonnen. Wie das Verteidigungsministerium in Berlin mitteilte, wurden Musterungen durchgeführt und Interessierte für konkrete Verwendungen eingeplant oder bereits eingestellt. Genaue Zahlen nannte ein Sprecher nicht. Zum Schutz von Opfern häuslicher Gewalt hat der Bundestag eine Regelung zur elektronischen Fußfessel beschlossen. Auf Anordnung eines Gerichts sollen mögliche Täter, gegen die schon ein Annäherungsverbot verhängt wurde, künftig zum Tragen des Geräts verpflichtet werden können. Vor dem Votum warb Bundesjustizministerin Hubich im Bundestag noch einmal um Zustimmung mit Blick auf die Fälle von häuslicher Gewalt.
4: Und diese Gewalt, sie trifft überwiegend Frauen, dort, wo sie sich eigentlich sicher fühlen sollen. Das kann niemanden kalt lassen. Hier muss unser Rechtsstaat handeln, denn es ist seine Kernaufgabe, Menschen vor Gewalt zu schützen.
2: Familiengerichte können Täter mit dem Gesetz außerdem dazu verpflichten, an einem sozialen Trainingskurs oder einer Gewaltpräventionsberatung teilzunehmen. Bei der weiter andauernden Geiselnahme in einer Volksbankfiliale im rheinland-pfälzischen Sinzig sind nach Erkenntnissen der Polizei wohl keine Kunden unter den Geiseln. Es gäbe auch keine Erkenntnisse über Tote oder Verletzte. Der Einsatz laufe nach wie vor, die Lage sei statisch. Es handelt sich um eine Geiselnahme, das kann dauern, sagte ein Polizeisprecher. Die Polizei äußerte sich nicht dazu, ob Kontakt zu den Geiselnehmern besteht.
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0: Vorsicht bitte in Salzgitter-Lebenstedt. Dort ist der St. Andreas-Weg zwischen der Katowitzer Straße und an der Schölke gesperrt wegen eines Feuerwehreinsatzes. Anwohner im Umkreis werden gebeten, Fenster und Türen geschlossen zu halten. Geblitzt wird in Wolfsburg auf der Braunschweiger und auf der Hartdorfer Straße, in Neindorf auf dem Hasenwinkel, in Volkmersdorf auf der Hauptstraße, in Braunschweig auf dem Alte-Wiegring und auf dem Krugweg, in Immendorf auf der Sesener Straße, in Wolfenbüttel auf der Kampestraße, in Salzgitter auf dem Weddemweg, in Harlingerode auf der Landstraße und einen letzten haben wir auf der B4 zwischen Bad Harzburg und Torfhaus. Und wenn ihr noch was gesehen habt, Blitzer oder auch Staus, dann ruft an oder schickt uns eine WhatsApp-Text oder auch Sprachnachricht 0800 163 mal die 38. Gute Fahrt euch.
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0: mit Alina. Für die Basketball-Löwen Braunschweig stehen noch 2 letzte Spiele in der ersten Bundesliga an. Heute Abend 1 in Oldenburg und das letzte Heimspiel am Sonntag in der Volkswagenhalle. Ob es da vielleicht auch noch Tickets zu gewinnen gibt, ja, das erfahrt ihr gleich nach Miles Smith und nach den Jonas Brothers. Habt einen schönen Freitag.
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Talk von den Jonas Brothers. Wir haben es 3:10. Nach 31 Jahren in der ersten Bundesliga geht es für die Basketball-Löwen Braunschweig in der kommenden Saison in der zweiten Liga weiter. Gestern Abend haben Science City Jena ihr Spiel gewonnen und damit den Abstieg der Braunschweiger besiegelt. Geschäftsführer Nils Mittmann bedankt sich bei allen, die gerade jetzt in guten wie in schlechten Zeiten hinter der Mannschaft stehen würden. Diese Unterstützung würde viel bedeuten und sei keine Selbstverständlichkeit. Zwei Spiele stehen allerdings vor dem Saisonende noch an, heute Abend auswärts in Oldenburg. Und das letzte Heimspiel ist dann am Sonntag. Dann sind die Niners Chemnitz in der VW-Halle zu Gast und ihr könnt live dabei sein und die Löwen noch einmal anfeuern. Wenn ihr Karten gewinnen möchtet, schreibt uns per WhatsApp oder ruft uns an. Die Nummer ist wie immer die 0800 16 und 3 mal die 38.

0: Alex Warren mit Ordinary um 15.22 Uhr. Nachdem am Wochenende ein Jugendlicher bei einem Verkehrsunfall in Wolfsburg ums Leben gekommen ist, steht jetzt die Todesursache fest. Mehr dazu gibt es gleich in den Radio 38 Regionalnachrichten um 3:30.
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4: In Wolfsburg am Kongresspark sind es 14 Grad, in Braunschweig am Burglöwen 13 und auch in Schöppenstedt am Eulenspiegelmuseum 13 Grad. Heute gibt es Sonne und Wolken im Wechsel, im Moment mehr Wolken als Sonne. Es soll allerdings trocken bleiben, bei Höchstwerten bis 14 Grad. Und der Radio 38 Wettertrend zeigt, übers Wochenende bleibt es freundlich. Morgen geht es nämlich ähnlich weiter mit einem Sonne-Wolken-Mix und 15 Grad. Am Sonntag ebenfalls mit Sonne-Wolken, aber mit sommerlichen 20 Grad.
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5: Ich bin Sarah Schild. Einen schönen guten Tag. Ein Jugendlicher ist in Wolfsburg bei einem Verkehrsunfall ums Leben gekommen. Wie berichtet, wurde der E-Scooter-Fahrer am Sonntag leblos in einem Gebüsch gefunden. Nun steht die Todesursache fest, bestätigt Oberstaatsanwalt Christian Wolters gegenüber Radio 38.
6: Nach dem Obduktionsergebnis ist das 16-jährige Unfallopfer an einer sogenannten Herzaortenruptur verstorben. Das heißt, die Hauptader des Herzens ist beschädigt worden, und zwar so beschädigt worden, dass also ein Verbluten nach innen, also ins Körperinnere stattgefunden hat. Das geht dann sehr, sehr schnell. Innerhalb weniger Augenblicke ist man dann tatsächlich tot, und aus diesem Grund gab es auch keine Rettungsmöglichkeit für das Opfer. Also selbst wenn man es sofort an Ort und Stelle gefunden und dann auch behandelt hätte, wäre eine Rettung nicht möglich gewesen. Das Opfer konnte nicht überleben.
5: Die Verletzung hatte er sich durch den Zusammenprall mit dem Auto eines 21-Jährigen zugezogen. Gegen den Fahrer wird wegen des Verdachts des illegalen Autorennens mit Todesfolge ermittelt, so Wolters weiter. Man geht davon aus, dass der Mann ein Alleinrennen fuhr und dabei die Kontrolle über sein Auto verlor. Sein Führerschein wurde beschlagnahmt. Ein virtueller Rundgang durch die Stadt. Auch Peine beteiligt sich morgen am Tag der Städtebauförderung. Gezeigt werden soll, wie aus alten Quartieren moderne Lebensräume werden, heißt es aus dem Rathaus. Im Fokus steht die Südstadt, die sich in den vergangenen 23 Jahren durch sanierte Straßen, neue Spielbereiche und das Jugendzentrum stark verändert habe. Da die Projekte in diesem Jahr virtuell auf der Webseite der Stadt präsentiert werden, können die Fortschritte von zu Hause aus erkundet werden. Einen Link gibt es auf radio38.de. Nach dem Unentschieden vergangene Woche in Freiburg steht der VfL Wolfsburg derzeit auf dem Relegationsplatz. Den wollen die Wölfe morgen verteidigen. Ein einfacher Gegner kommt allerdings nicht in die Volkswagen Arena. Zu Gast ist der FC Bayern München. Nur mit einer Top-Leistung könnte man den deutschen Meister zumindest etwas bremsen, so VfL-Coach Dieter Hecking vor der Partie.
7: Wir brauchen eine defensive, gute Grundstruktur. Wir brauchen ein sehr gutes 1 gegen 1.

0: eins defensiv. Wir brauchen eine Spielkultur, was Kompaktheit, Aggressivität gegen den Ball angeht. Wir brauchen mit Ball Lösungen, wenn sie in ihr hohes Pressing kommen, wenn sie uns 1-1 anlaufen, dass wir mutig bleiben, dass wir uns keine unnötigen Ballverluste dann erlauben.
1: Anstoß in der Volkswagen Arena ist morgen um 18.30 Uhr.
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3: In Salzgitter-Lebenstedt ist derzeit der St. Andreas-Weg zwischen der Katowitzer Straße und an der Schölke gesperrt wegen eines Feuerwehreinsatzes. Anwohner im Umkreis werden gebeten, Fenster und Türen geschlossen zu halten. Geblitzt wird in Wolfsburg auf der Braunschweiger und auf der Hattorfer Straße, in Neindorf auf dem Hasenwinkel, in Volkmersdorf auf der Hauptstraße, in Braunschweig auf dem Alte-Wiegring und auf dem Krugweg, in Immendorf auf der Sesener Straße, in Wolfenbüttel auf der Kampestraße, in Salzgitter auf dem Weddemweg, in Harlingerode auf der Landstraße und auf der B4 zwischen Bad Harzburg und Torfhaus. Und wenn ihr noch was gesehen habt, Blitzer oder auch Staus, dann ruft an oder schickt uns eine WhatsApp-Text oder Sprachnachricht an die 0800 16 und dreimal die 38. Gute Fahrt euch!
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3: mit Alina. Der Tag kommt genauso plötzlich wie alle anderen Feiertage. Sonntag ist nämlich Muttertag. Und ich frage mich, wie auch bei den meisten Feiertagen, wo der Muttertag eigentlich herkommt. Und genau der Sache gehen wir gleich mal auf den Grund. Nach zwei Songs nach Kamrad und nach den Chors.
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0: wollte ich auch nicht drüber reden. 15.40 Uhr haben wir's. Blumen, kleine Geschenke und vor allem mal ein ganz, ganz großes Dankeschön. Am Sonntag ist wieder Muttertag. Ein Tag, an dem viele Menschen ihren Müttern einfach mal zeigen, wie viel sie ihnen bedeutet. Doch woher kommt dieser Tag eigentlich? Vanessa aus unserem Radio 38-Team, die hat sich darüber mal schlau gemacht. Vanessa, woher kommt denn jetzt der Muttertag?
1: Den Muttertag, so wie wir ihn heute feiern, hat seinen Ursprung in den USA. Dort geht er auf die Aktivistin Anne-Marie Reeves Jarvis zurück. Sie engagierte sich im 19. Jahrhundert während des amerikanischen Bürgerkriegs für Verwundete und gründete eine Bewegung für Mütter, den sogenannten Mother's Friendship Day. Nach ihrem Tod am 8. Mai 1905 setzte sich ihre Tochter dafür ein, diesen Gedanken weiterzuführen und forderte einen Feiertag. Mit Erfolg. 1914 erklärte der damalige US-Präsident Woodrow Wilson den Muttertag zu einem landesweiten Ehrentag. In Deutschland wurde er dann erstmals 1923 gefeiert und ist bis heute für viele ein Anlass, einfach mal Danke zu sagen.
0: Ja, das stimmt. Viele sagen Danke ja auch durch so kleine Geschenke.
1: Richtig. Klassiker wie Blumen, Parfüm, Schmuck oder Schokolade gehen natürlich immer. Aber oft sind es die kleinen persönlichen Dinge, die am besten ankommen. Eine selbstgemachte Karte, ein gemaltes Bild oder einfach ein paar liebe Worte. Aber das wahrscheinlich schönste Geschenk kann man nicht kaufen oder basteln. Viele Mütter wünschen sich vor allem eins: Zeit mit der Familie. Ein gemeinsamer Spaziergang, ein gemütlicher Grillabend oder ein Spieleabend. Das zählt am Ende mehr als jeder Preis.
0: Danke, Vanessa. Ob mit Blumen, gemeinsamer Zeit oder auch ein paar netten Worten, am Ende zählt die Geste. Und vielleicht ja auch nicht nur am Muttertag.

0: Fastball mit Clock Clock und Born Again um 15.53 Uhr. Und gleich nach der Werbung und vor den Nachrichten um 4 gibt es noch ein Radio 38 80er Flashback und zwar von Lionel Richie.
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0: Lionel Richie mit Hello um gleich 16 Uhr.
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0: In Isenbüttel am Tankumsee, in Braunschweig am Haus der Wissenschaft und auch in Ebissen an der Feuerwehr sind es 14 Grad. Ja, heute gibt es Sonne und Wolken im Wechsel, vermehrt Wolken zurzeit. Trocken bleibt es allerdings bei Höchstwerten bis 14 Grad. Und der Radio 38 Wettertrend zeigt uns, übers Wochenende wird es ähnlich freundlich. Morgen geht es weiter mit Sonne, Wolken und 15 Grad. Und am Sonntag bleibt es beim gleichen Wetter, nur ein bisschen sommerlicher bei 20 Grad.
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2: Ich bin Dirk Zeitler. Die Geiselnahme in einer Bankfiliale im rheinland-pfälzischen Sinzig ist laut Polizei beendet. Zwei Personen, bei denen es sich wohl um Opfer handele, seien unverletzt angetroffen worden, sagte ein Polizeisprecher. Tatverdächtige seien nicht gefunden worden. Die Fahndung nach ihnen laufe. Der Zugriff erfolgte durch Kräfte des Spezialeinsatzkommandos. 3 Monate nach dem Start des neuen Wehrdienstes hat die Bundeswehr erste Rekruten über ihre neue Anwerbeoffensive gewonnen. Das teilte das Verteidigungsministerium mit. Demnach wurden Musterungen durchgeführt und Interessierte eingeplant oder bereits eingestellt. Genaue Zahlen nannte ein Sprecher nicht.
3: Seit Januar fragt die Bundeswehr 18-Jährige aktiv, ob sie Lust hätten auf einen Wehrdienst. Über 200.000 Briefe wurden schon verschickt. Junge Männer müssen antworten, Frauen können es freiwillig tun und das machen bislang nur sehr wenige. Die Quote liege bei nur rund 3%. Von den angeschriebenen Männern hätten etwa 86% den Fragebogen fristgerecht beantwortet. Diejenigen, die nicht reagieren, bekommen eine Erinnerung. Wer sich weiter nicht rührt, dem droht ein Bußgeld von 250 Euro. Unter dem Motto "Nie wieder Wehrpflicht" haben heute in über 100 Städten junge Menschen gegen den Wehrdienst protestiert. Thomas Bremser, Nachrichtenredaktion.
2: Der Streit um die geplante steuerfreie Entlastungsprämie von bis zu 1.000 Euro geht weiter. Nach dem Nein des Bundesrats melden sich jetzt Wirtschaft, Länder und Opposition zu Wort. Sie kritisieren die Bundesregierung scharf.
4: Die Tarifgemeinschaft der Länder spricht von einem klaren Warnschuss an den Bund. Die Länder sagen nämlich, die Bundesregierung verspricht zwar Entlastungen, aber zahlen sollen am Ende vor allem Länder und Kommunen. Arbeitgeberverbände begrüßen wiederum den Stopp und warnen davor, Unternehmen mitten in der Krise zusätzlich zu belasten. Und auch aus der Opposition kommt scharfe Kritik. Grünen-Fraktionschefin Dröge spricht von einem Fiasko für Kanzler Merz und dessen Krisenpolitik. Zoe Tassovali, Nachrichtenredaktion.
2: Die britischen Rechtspopulisten von Reform UK haben bei den Kommunal- und Regionalwahlen in Großbritannien stark abgeschnitten. Die Partei von Brexit-Vorkämpfer Farage gewann hunderte Mandate in kommunalen Gremien in England hinzu. Größter Verlierer ist die regierende Labour-Partei von Premierminister Starmer. Trotzdem wies Starmer Rücktrittsforderungen zurück.
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0: In Salzgitter gibt es eine Sperrung und zwar in Lebenstedt. Da ist der St. Andreasweg zwischen der Katowitzer Straße und an der Schölke gesperrt. Anwohner im Umkreis werden gebeten, aufgrund eines Feuers Fenster und Türen geschlossen zu halten. Geblitzt wird in Wolfsburg auf der Braunschweiger und auf der Hartdorfer Straße, in Neindorf auf dem Hasenwinkel, in Volkmannsdorf auf der Hauptstraße, in Braunschweig auf dem Alte Wiegring und auf dem Krugweg, in Immendorf auf der Seesener Straße, in Wolfenbüttel auf der Kampestraße, in Salzgitter auf dem Weg, in Harlingenrode auf der Landstraße und auf der B4 zwischen Bad Harzburg und Torfhaus. Und wenn ihr noch was habt, Blitzer oder auch Staus, dann ruft an oder schickt uns eine WhatsApp-Text oder Sprachnachricht an die 0800 eine 6 und dreimal die 38. Eine gute Fahrt euch.
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0: Mit Alina und gleich gibt's ein bisschen Wissen to go und zwar Wissen aufs Ohr nach Nico Santos und nach Fats and Small. Habt einen schönen Freitag.
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0: Turnaround von Fats and Small. Wir haben es 4:11. Und Björn aus Rüningen hat uns geschrieben und fragt uns, warum man sagt, dass man sich etwas selbst eingebrockt hat. Ja, und Carsten Löwe aus der Radio 38 Redaktion, der weiß natürlich die Antwort.
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2: Die Redewendung, du hast dir etwas eingebrockt, stammt von einer alten Essensgewohnheit. Früher aßen arme Leute sehr häufig Suppe mit Brot. Wenn alle am Esstisch versammelt waren, wurde die Suppe verteilt. Das Brot aber brockte, heute würde man eher sagen bröckelte, sich dann jeder selbst in seine Suppe. Also musste jeder das essen, was er sich selbst eingebrockt hatte. Habt ihr auch eine Frage an unsere Wissen2Go-Redaktion? Schreibt uns eine Mail an redaktion@radio38.de.

0: Say Something von Justin Timberlake featuring Chris Stapleton. 16.23 Uhr haben wir es. Bei einem Unfall in Wolfsburg ist ein jugendlicher E-Scooterfahrer tödlich verletzt worden. Die Staatsanwaltschaft ermittelt und was genau dabei rausgekommen ist, das hört ihr gleich in den Radio 38 Regionalnachrichten um 16:30.
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0: Welcome to my world von Kylie Minogue. Wir haben es 16.30 Uhr.
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0: In Braunschweig am Schlossplatz, in Dennsdorf an der St. Johanneskirche und in Fallersleben am Schwefelbad haben wir 14 Grad. Ja, und heute gibt es Sonne und Wolken im Wechsel. Es bleibt trocken bei Höchstwerten bis 14 Grad und der Radio 38 Wettertrend zeigt, es geht auch die beiden nächsten Tage so weiter. Morgen ebenfalls Sonne-Wolken-Mix bei 15 Grad und am Sonntag nochmal 5 Grad drauf, da haben wir sommerliche 20 Grad.
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2: Ich bin Sarah Schild. Einen schönen guten Tag. Bei einem Unfall in Wolfsburg ist ein jugendlicher E-Scooter-Fahrer tödlich verletzt worden. Laut Staatsanwaltschaft wurde der 16-Jährige in der Nacht zu Sonntag von einem Auto mitgerissen und in ein Gebüsch geschleudert. Wie die Obduktion ergeben hat, erlitt er einen Riss der Herzschlagader und verblutete innerlich. Eine Chance auf Rettung habe es nicht gegeben. Die Staatsanwaltschaft geht davon aus, dass der 21-jährige Unfallverursacher bei zu hoher Geschwindigkeit die Kontrolle über sein Auto verlor und dadurch den Jugendlichen erfasste. Gegenüber Radio 38 sagte Oberstaatsanwalt Christian Wolters:
3: Wir ermitteln insoweit nun auch ganz konkret wegen des Verdachts eines illegalen Kraftfahrzeugrennens mit Todesfolge. Wir gehen insoweit davon aus, dass es sich um ein sogenanntes Alleinrennen gehandelt hat, also kein klassisches Rennen zwischen mehreren Fahrzeugen. Strafbar ist nämlich auch, wenn jemand als Fahrzeugführer sein eigenes Fahrzeug grob verkehrswidrig und rücksichtslos auf die situativ höchstmögliche Geschwindigkeit beschleunigt. Also wenn man sozusagen nur versucht, sein Auto voll auszureizen, auch das ist dann ein illegales Kraftfahrzeugrennen. Und im Moment gibt es tatsächlich Anhaltspunkte, dass das der Fall sein könnte.
2: Der Führerschein des 21-Jährigen wurde beschlagnahmt. Wie berichtet, hatte er selbst die Polizei nach dem Unfall alarmiert, ging aber davon aus, keine Personen getroffen zu haben. Der Jugendliche wurde erst am Folgetag gefunden. Amsel, Drossel, Fink und Star, wie steht

0: geht es um die Vogelschar? Um das herauszufinden, ruft der NABU zusammen mit dem LBV wieder zur Stunde der Gartenvögel auf. Von heute bis Sonntag sind alle dazu aufgerufen, eine Stunde lang Vögel zu zählen und die Beobachtungen mitzuteilen. Mitmachen kann jeder, Vorkenntnisse sind laut Mitteilung nicht nötig. Jede Meldung helfe weiter, egal ob aus dem Wald oder mitten aus der Stadt. So erhalte man Erkenntnisse darüber, welche Arten hier leben und wo die Tiere unter Druck geraten. Da in den vergangenen Monaten immer mehr Todfunde gemeldet wurden, steht in diesem Jahr der Fink im Mittelpunkt. Im vergangenen Jahr haben rund 6.400 Niedersachsen mehr als 135.000 Vögel gemeldet. Alle Infos, um mitzumachen, gibt es auf radio38.de. Peine feiert die schottische Kultur. Und zwar dieses Wochenende beim 26. Highland Gathering im Stadtpark. Neben mehr als 70 Ständen mit Schmuck, authentischem Kunsthandwerk und schottischen Spezialitäten sind auch dieses Jahr Klassiker dabei, so Kai Grone, erster Vorsitzender des Scottish Culture Clubs Peine.
1: Also sprich, am Samstag gibt es die International Pipeline Competition. Da haben wir dieses Mal nochmal 7 Starts mehr als letztes Jahr. Das heißt, da sind wir jetzt an der absoluten Grenze, aber da kommen auch tolle Musiker aus ganz Europa zusammen, die da antreten. Klassiker ist natürlich auch am Sonntag die Highland Games und natürlich auch die Solo-Competition der Piper und Drummer. Es gibt immer mal ein paar Neuigkeiten. Bei den Highland Games haben wir mal eine neue Disziplin damit reingenommen. Es gibt auch mal was anderes zu essen, als man vielleicht sonst immer kennt. Also daher, es ist viel Bewährtes dabei, aber wir haben halt auch geguckt, dass wir auch die ein oder andere Anregung aufnehmen und auch mal ein bisschen was Neues einbauen, damit es auch für die Besucher interessant bleibt.
0: 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Highland Gathering wird auch in diesem Jahr präsentiert von Radio 38.
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3: Von den Straßen der Region habe ich euch nichts zu vermelden, außer Blitzer. Und zwar in Wolfsburg auf der Braunschweiger Straße, der Hartorfer und der Dieselstraße, in Neindorf auf dem Hasenwinkel, in Volkmannsdorf auf der Hauptstraße, in Lehre auf dem Kampstü, in Immendorf auf der Sesener Straße, in Wolfenbüttel auf der Kampestraße, in Salzgitter auf dem Weddemweg, in Harlingerode auf der Landstraße und auf der B4 zwischen Bad Harzburg und Torfhaus. Wenn ihr noch was habt, Blitzer, Staus, dann ruft an oder schickt uns eine WhatsApp-Text oder Sprachnachricht an die 0800 16 und dreimal die 38. Gute Fahrt euch.
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3: Mit Alina. Ihr seid gerade zum letzten Mal die Woche auf dem Weg von der Arbeit nach Hause. Ich versorge euch mit Musik dazu zum Mitwippen, Mitsingen. Bryan Adams habe ich für euch und ganz neu bei uns im Programm Teddy Swims mit Mr. Know-It-All. Habt einen schönen Freitagnachmittag.
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Ganz neu bei Radio 38. Teddy Swims mit Mr. Know-It-All. Um 16.42 Uhr, ihr hört Radio 38. David Guetta und auch Sia machen beide schon seit sehr, sehr langer Zeit Musik. Anfang der 2000er erlangten dann beide größere Bekanntheit. Und auch zusammen haben sie in der Vergangenheit schon öfter gezeigt, dass sie musikalisch sehr, sehr gut zusammenpassen. Aktuell ja mit Beautiful People, aber auch schon in den letzten 12 Jahren mit She-Wolf, Flames, Let's Love und. Ihr erster großer Hit war Titanium und genau den hört ihr jetzt.

0: Trouble mit Talk to Me um 16.52 Uhr und gleich im Radio 38 80er Flashback habe ich Michael Jackson für euch.
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0: Human Nature von Michael Jackson. Wir haben es 1:05.
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0: Wir schauen mal aufs Thermometer. In Goslar an der Goetheschule haben wir gerade 12 Grad, in Peine am Klinikum 14 und in Weddel an der Feuerwehr 14 Grad. Ja, heute gibt's vermehrt Wolken, aber auch ein bisschen Sonne kommt durch. Trocken bleibt's allerdings bei Höchstwerten bis 14 Grad und der Radio 38 Wettertrend zeigt, übers Wochenende wird's ein bisschen freundlicher. Morgen geht's ähnlich weiter mit mehr Sonne, aber eben auch Wolken und 15 Grad. Und am Sonntag kommen nochmal 5 Grad drauf, da kriegen wir 20 Grad.
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2: Ich bin Dirk Zeitler. Die geplante Prämie von bis zu 1.000 Euro zur Entlastung der Arbeitnehmer steht auf der Kippe. Der Bundesrat hat die Maßnahmen zur Abfederung der wegen des Iran-Kriegs drastisch gestiegenen Energiepreise vorerst gestoppt. Für die ohnehin schon kriselnde Bundesregierung bedeutet die überraschende Ablehnung eine weitere bittere Schlappe nur 2 Tage nach ihrem einjährigen Jahrestag. Ob die Prämie nun überhaupt noch eine Chance hat, ist fraglich. Der Bundesrat hat auch den Weg für Public Viewing Events während der anstehenden Fußball-WM freigemacht. Damit werden öffentliche Übertragungen von WM-Spielen auch nach 22 Uhr möglich.
3: Warme Sommernächte und gemeinsam Fußball schauen. Genau das dürfte bei der WM jetzt vielerorts möglich bleiben. Denn gerade bei diesem Turnier laufen viele Spiele mitten in der Nacht hier bei uns in Deutschland. Die Behörden vor Ort dürfen Public Viewings deshalb auch nach 22 Uhr erlauben, sollen dabei aber weiter auf den Lärmschutz achten. Heißt, Fußballstimmung ja, aber die Nachbarn sollen trotzdem nicht gestört werden. Die Vorrundenspiele der deutschen Mannschaft sind um 19 bzw. 22 Uhr. Zoe Tassovali, Nachrichtenredaktion.
2: 3 Monate nach dem Start des neuen Wehrdienstes hat die Bundeswehr erste Rekruten über ihre neue Anwerbeoffensive gewonnen. Das teilte das Verteidigungsministerium in Berlin mit. Demnach wurden Musterungen durchgeführt und Interessierte eingeplant oder bereits eingestellt. Genaue Zahlen nannte ein Sprecher nicht.
4: Seit Januar fragt die Bundeswehr 18-Jährige aktiv, ob sie Lust hätten auf einen Wehrdienst. Über 200.000 Briefe wurden schon verschickt. Junge Männer müssen antworten, Frauen können es freiwillig tun und das machen bislang nur sehr wenige. Die Quote liege bei nur rund 3%. Von den angeschriebenen Männern hätten etwa 86% den Fragebogen fristgerecht beantwortet. Diejenigen, die nicht reagieren, bekommen eine Erinnerung. Wer sich weiter nicht rührt, dem droht ein Bußgeld von 250 Euro. Thomas Bremser, Nachrichtenredaktion.
2: Die Geiselnahme in einer Bankfiliale im rheinland-pfälzischen Sinzig ist beendet. 2 Personen, bei denen es sich wohl um Opfer handele, seien unverletzt angetroffen worden, sagte ein Polizeisprecher. Tatverdächtige seien nicht gefunden worden. Die Fahndung nach ihnen laufe.
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0: Am Freitagnachmittag um 17.03 Uhr habe ich nichts von den Straßen zu melden, außer Blitzer. Und die stehen in Wolfsburg auf der Braunschweiger Straße, der Hardorfer und der Dieselstraße, in Volkmannsdorf auf der Hauptstraße, in Neindorf auf dem Hasenwinkel, in Lehre am Kampstö, in Immendorf auf der Sesener Straße, in Wolfenbüttel auf der Kampestraße, in Salzgitter-Geppertshagen auf dem Weddemweg, in Harlingerode auf der Landstraße und auf der B4 zwischen Bad Harzburg und Torfhaus. Und wenn ihr noch was habt, Blitzer oder auch Staus, dann ruft an oder schickt uns eine WhatsApp-Text oder Sprachnachricht an die 0800 16 und dreimal die 38. Gute Fahrt euch.
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0: Mit Alina. Ihr sitzt jetzt vielleicht gerade zusammen und überlegt, was ihr so am Wochenende machen könnt. Ja, wir haben da so ein paar Tipps für euch nach Ray und nach Rico Rajama. Habt einen schönen Freitagnachmittag.
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1: Bunte Lichter, Nervenkitzel und Partystimmung. In Wolfsburg startet wieder das größte Schützen- und Volksfest zwischen Harz und Heide. Ab heute bis zum 17. Mai verwandelt sich der Allerpark in einen riesigen Rummelplatz. Mit zahlreichen Fahrgeschäften, Festzelt, Live-Musik und jeder Menge Aktionen für die ganze Familie. Das Schützen- und Volksfest Wolfsburg hat heute noch bis 24 Uhr geöffnet und lädt bis zum 17. Mai täglich ab 14 Uhr ein. Jede Menge Aktionen und Basteleien gibt es morgen beim Kindertag in der Helmstedter Innenstadt. Stellt Samenbomben her, testet eure Geschicklichkeit beim heißen Draht und freut euch auf Gummistiefel, Weitwurf, ein Karussell und vieles mehr. An so einem actionreichen Tag darf natürlich ein echter Stargast nicht fehlen. Spider-Man höchstpersönlich kommt dafür extra angereist. Für das leibliche Wohl ist natürlich auch gesorgt. Der Kindertag in der Helmstedter Innenstadt lädt morgen von 10 bis 14 Uhr ein. Holt die Kilte raus und haltet die Dudelsäcke bereit. Das 26. Highland Gathering lädt dieses Wochenende in den Peiner Stadtpark ein. Erlebt hunderte Piper und Drummer morgen beim internationalen Musikwettbewerb The Peine International Pipe Band Championships und fiebert am Sonntag bei den Highland Games mit. Stöbert durch schottische Spezialitäten wie Scones, Fudge und Whisky, Deko, Kunsthandwerk und vieles mehr bei über 70 verschiedenen Ständen. Das Highland Gathering in Peine lädt morgen von 10 bis 24 Uhr und Sonntag von 11 bis 18 Uhr ein. Der beliebte Handmade-Designmarkt Herzensdinge kehrt am Muttertagswochenende zurück in den Lokpark Braunschweig. Freut euch auf rund 70 kleine Labels, junge Designer, Künstler und Kreativschaffende, die ihre mit Liebe gestalteten Herzensdinge präsentieren. Wer keine Lust auf Massenproduktion hat, sondern auf Design mit individuellem Charakter und Geschichte, der wird hier fündig. Herzensdinge, der Handmade-Designmarkt in Braunschweig, hat morgen von 11 bis 18 Uhr und Sonntag von 11 bis 17 Uhr geöffnet. Weitere Veranstaltungstipps gibt's auch immer auf radio38.de. Und wenn auch ihr mal einen Tipp habt, dann schreibt uns an waswannwo@radio38.de.
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0: ein Lied von Mark Foster. In Wolfsburg ist ein 11-jähriger Junge angefahren worden. Die Polizei sucht nach Zeugen und auch nach dem geflüchteten Unfallfahrer. Was genau passiert ist, das hört ihr gleich in den Radio 38 Regionalnachrichten um 5:30.
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6: In Wolfsburg an der Autostadt, in Vechelde am Bahnhof und auch in Hemkenrode an der Dorfkirche sind es 14 Grad. Heute gibt es auch am Nachmittag noch Wolken, ein bisschen Sonne kommt auch noch zwischendurch und es bleibt trocken bei maximal 14 Grad. Und der Radio 38 Wettertrend zeigt uns, übers Wochenende wird es freundlicher. Es geht mit Sonne-Wolken-Mix weiter und 15 Grad und am Sonntag ebenfalls Sonne und Wolken im Wechsel bei maximal 20 Grad.
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7: Ich bin Sarah Schild. Einen schönen guten Tag. In Wolfsburg ist ein 11-Jähriger angefahren worden. Der Unfallverursacher ist geflüchtet. Die Polizei sucht nach Zeugen. Laut aktuellem Ermittlungsstand wollte der Junge am Mittwoch bei Grün über die Ampel an der Siemensstraße in Höhe der Rathausstraße gehen. Als er dort von der Mittelinsel auf die Straße trat, näherte sich ein Auto. Der Wagen bremste zwar kurz vor dem 11-Jährigen ab und wich leicht aus, erwischte ihn trotzdem. Der Junge stürzte und blieb erst am Boden liegen. Als er wieder aufstand, sah er, dass der Fahrer kurz angehalten hatte, dann aber weitergefahren ist. Zu Hause erzählte er seinen Eltern davon, sie brachten ihn verletzt ins Krankenhaus. Bei dem Auto soll es sich um einen weißen Wagen handeln, die Marke ist nicht bekannt. Wer am Mittwoch gegen 13.50 Uhr etwas beobachtet hat, meldet sich bitte bei der Polizei Wolfsburg. Ein virtueller Rundgang durch die Stadt. Auch Peine beteiligt sich morgen am Tag der Städtebauförderung. Gezeigt werden soll, wie aus alten Quartieren moderne Lebensräume werden, heißt es aus dem Rathaus. Im Fokus steht die Südstadt, die sich in den vergangenen 23 Jahren durch sanierte Straßen, neue Spielbereiche und das Jugendzentrum stark verändert habe. Da die Projekte in diesem Jahr virtuell auf der Webseite der Stadt präsentiert werden, können die Fortschritte von zu Hause aus erkundet werden. Einen Link gibt es auf radio38.de. Nach dem Unentschieden vergangene Woche in Freiburg steht der VfL Wolfsburg derzeit auf dem Relegationsplatz. Den wollen die Wölfe morgen verteidigen. Ein einfacher Gegner kommt allerdings nicht in die Volkswagen Arena. Zu Gast ist der FC Bayern München. Nur mit einer Top-Leistung könnte man den deutschen Meister zumindest etwas bremsen, so VfL-Coach Dieter Hecking vor der Partie.
8: Wir brauchen eine defensive gute Grundstruktur. Wir brauchen einen sehr gutes 1-gegen-1 defensiv. Wir brauchen eine Spielkultur, was Kompaktheit, Aggressivität gegen den Ball angeht. Wir brauchen mit Ball Lösungen, wenn sie in ihr hohes Pressing kommen, wenn sie uns 1-1 anlaufen, dass wir mutig bleiben, dass wir uns keine unnötigen Ballverluste dann erlauben.
7: Anstoß in der Volkswagen Arena ist morgen um 18.30 Uhr.
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6: Vorsicht bitte auf der A39 Salzgitter in Richtung Braunschweig. In Höhe der Raststätte Salzgitter Hüttenblick Süd sind Personen.

0: Drohnen auf der Fahrbahn. Dort bitte wirklich besonders gut aufpassen. Geblitzt wird in Wolfsburg. Und zwar auf der Braunschweiger Straße, der Hattdorfer und der Dieselstraße. In Neindorf auf dem Hasenwinkel. In Volkmannsdorf auf der Hauptstraße. In Lehre am Kampstö. In Immendorf auf der Sesener Straße. In Wolfenbüttel auf der Kampestraße. In Salzgitter-Gebhardshagen auf dem Weddemweg. In Harlingerode auf der Landstraße. Und einen haben wir noch auf der B4 zwischen Bad Harzburg und Torfhaus. Und wenn ihr noch was gesehen habt, Blitzer oder auch Staus, dann her damit. Ruft uns an, schickt uns eine WhatsApp-Text oder auch Sprachnachricht an die 0800 eine 6 und dreimal die 38. Gute Fahrt euch.
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0: mit Alina. Am Sonntag ist Muttertag und ich frage mich, wie bei den meisten Feiertagen, wo der Muttertag eigentlich herkommt. Wer hat sich den ausgedacht? Und genau der Sache gehen wir mal auf den Grund. Und zwar nach zwei Songs, nach Leonie und auch nach Savage Garden. Habt einen schönen Freitag.
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0: Savage Garden mit Affirmation um 17.40 Uhr. Blumen, kleine Geschenke und vor allem ein ganz, ganz großes Dankeschön. Am Sonntag ist wieder Muttertag. Ein Tag, an dem viele Menschen ihren Müttern einfach mal zeigen, wie viel sie ihnen eigentlich bedeuten. Doch woher kommt dieser Tag eigentlich? Vanessa aus unserem Radio 38 Team, die hat sich mal darüber informiert. Und Vanessa, jetzt klär uns doch mal auf, woher kommt denn überhaupt der Muttertag?
1: Der Muttertag, so wie wir ihn heute feiern, hat seinen Ursprung in den USA. Dort geht er auf die Aktivistin Anne-Marie Reeves Jarvis zurück. Sie engagierte sich im 19. Jahrhundert während des amerikanischen Bürgerkriegs für Verwundete und gründete eine Bewegung für Mütter, den sogenannten Mother's Friendship Day. Nach ihrem Tod am 8. Mai 1905 setzte sich ihre Tochter dafür ein, diesen Gedanken weiterzuführen und forderte einen Feiertag. Mit Erfolg. 1914 erklärte der damalige US-Präsident Woodrow Wilson den Muttertag zu einem landesweiten Ehrentag. In Deutschland wurde er dann erstmals 1923 gefeiert und ist bis heute für viele ein Anlass, einfach mal Danke zu sagen.
0: Ja, viele sagen ja auch Danke durch kleine Geschenke.
1: Richtig. Klassiker wie Blumen, Parfüm, Schmuck oder Schokolade gehen natürlich immer. Aber oft sind es die kleinen persönlichen Dinge, die am besten ankommen. Eine selbstgemachte Karte, ein gemaltes Bild oder einfach ein paar liebe Worte. Aber das wahrscheinlich schönste Geschenk kann man nicht kaufen oder basteln. Viele Mütter wünschen sich vor allem eins: Zeit mit der Familie. Ein gemeinsamer Spaziergang, ein gemütlicher Grillabend oder ein Spieleabend. Das zählt am Ende mehr als jeder Preis.
0: Danke dir, Vanessa. Ob mit Blumen, gemeinsamer Zeit oder ein paar netten Worten, am Ende zählt doch die Geste.

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0: Von One Republic, ganz neu hier auf Radio 38. Und jetzt machen wir mal einen Sprung 42 Jahre zurück nach der Werbung in den Radio 38. 80er Flashback mit Wang Chang.
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0: Dance Hall Days von Wang Chung. Wir haben es eine Minute vor sechs.
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0: In Salzgitter-Lebenstedt am Segelfluggelände haben wir 14 Grad, in Braunschweig an der Stadthalle 14 Grad und in Neindorf an der Findlingswiese 13 Grad. Heute gibt es überwiegend bewölkten Abend, so ein paar letzte Sonnenstrahlen kommen hier und da noch durch. Trocken bleibt es bei Höchstwerten bis 14 Grad und der Radio 38 Wettertrend zeigt uns, übers Wochenende bleibt es ähnlich. Es gibt einen Sonne-Wolken-Mix bei 15 Grad morgen und am Sonntag das gleiche Spiel, nur bei 20 Grad.
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2: Ich bin Dirk Zeitler. Die geplante Prämie von bis zu 1.000 Euro zur Entlastung der Arbeitnehmer steht auf der Kippe. Der Bundesrat hat die Maßnahme zur Abfederung der wegen des Iran-Kriegs drastisch gestiegenen Energiepreise vorerst gestoppt.
3: Die Tarifgemeinschaft der Länder spricht von einem klaren Warnschuss an den Bund. Die Länder sagen nämlich, die Bundesregierung verspricht zwar Entlastungen, aber zahlen sollen am Ende vor allem Länder und Kommunen. Arbeitgeberverbände begrüßen wiederum den Stopp und warnen davor, Unternehmen mitten in der Krise zusätzlich zu belasten. Und auch aus der Opposition kommt scharfe Kritik. Grünen-Fraktionschefin Dröge spricht von einem Fiasko für Kanzler Merz und dessen Krisenpolitik. Zoe Tassovali, Nachrichtenredaktion.
2: Zum Schutz von Opfern häuslicher Gewalt hat der Bundestag eine Regelung zur elektronischen Fußfessel beschlossen. In zweiter und dritter Lesung stimmten neben den Koalitionsfraktionen Union und SPD auch die AfD und die Grünen zu.
4: Häusliche Gewalt treffe Frauen dort, wo sie sich eigentlich sicher fühlen sollten. Das können niemanden kalt lassen, so Justizministerin Hubig. Das beschlossene Gesetz besteht aus zwei Teilen. Darf sich ein Täter zum Beispiel seiner Frau oder Ex-Freundin nicht mehr nähern, kann er zum Tragen einer elektronischen Fußfessel verpflichtet werden. Kommt er der Frau trotz Verbot zu nahe, wird sofort Alarm ausgelöst und die Betroffene gewarnt. Außerdem sollen Familiengerichte Gewalttäter zu Maßnahmen wie Anti-Aggressionstrainings verpflichten können. Katrin Müller, Nachrichtenredaktion.
2: Nach einer möglichen Geiselnahme in einer Bankfiliale im rheinland-pfälzischen Sinzig fahndet die Polizei nach den Tätern. Spezialkräfte hatten am Morgen nach einem Alarm in der Bank in dem Ort Position bezogen. Sie betraten nach etwa 6 Stunden das Gebäude und trafen einem Sprecher zufolge 2 Personen unverletzt an, bei denen es sich wohl um Opfer handele. Tatverdächtige seien nicht gefunden worden, die Fahndung nach ihnen laufe. Im Fall der in die Uniklinik Düsseldorf gebrachten Hantavirus-Kontaktperson vom Kreuzfahrtschiff Hondius kann den Ärzten zufolge noch keine Entwarnung gegeben werden. Wir haben keine Viren nachgewiesen, sagte der Bereichsleiter Tropenmedizin, Oberarzt Thorsten Feld. Die Kontaktperson könne dennoch infiziert sein, aber innerhalb der Inkubationszeit. Erst einmal sei es erfreulich, dass der klinische Zustand weiter gut und stabil sei.
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0: Auf der A39 Salzgitter in Richtung Braunschweig sind die Personen auf Höhe Raststätte Salzgitter Hüttenblick Süd wieder weg. Da habt ihr wieder freie Fahrt. Geblitzt wird in Wolfsburg auf der Braunschweiger Straße, auf der Hattorfer und auf der Dieselstraße, in Neindorf auf dem Hasenwinkel, in Volkmarsdorf auf der Hauptstraße, in Lehre auf dem Kampestü, in Immendorf auf der Sesener Straße, in Wolfenbüttel auf der Kampestraße, in Salzgitter-Geppertshagen auf dem Weddemweg, in Harlingerode auf der Landstraße und auf der B4 zwischen Bad Harzburg und Torfhaus. Wenn ihr noch was gesehen habt, Blitzer oder auch Staus, dann ruft an oder schickt uns eine WhatsApp, Text oder auch Sprachnachricht an die 0800 16 und 3x die 38. Gute Fahrt euch!
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0: Mit Alina. Und gleich wird's wirtschaftlich. Wir werfen mal ein Ohr in die Welt der Wirtschaft. Und zwar nach den K-Pop Demon Hunters und auch nach Jamiroquai. Habt einen schönen Freitagabend.
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0: Insanity um 10 Minuten nach 6. In Niedersachsen gibt es immer mehr Sperrmüll. Mehr dazu weiß Sarah Schild.
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2: Die Entlastungsprämie von bis zu 1.000 Euro kommt vorerst nicht. Der Bundesrat hat die geplante steuerfreie Zahlung gestoppt. Laut Medienberichten fehlte die notwendige Mehrheit für den zustimmungspflichtigen Gesetzentwurf. Kritik kommt etwa von den Ländern. Die Steuerausfälle, die die Prämie verursacht, müssten Länder und Kommunen zu fast zwei Dritteln tragen. Zur Gegenfinanzierung ist eine Erhöhung der Tabaksteuer vorgesehen. Das komme aber nur dem Bund zugute. Länder und Kommunen würden also keine Kompensation erhalten. Auch Arbeitgeber haben den Gesetzentwurf kritisch gesehen. Viele seien in der momentan schwierigen wirtschaftlichen Situation nicht in der Lage, die 1.000 Euro zu zahlen. Die Bundesregierung will weiter eine Lösung suchen, um Bürger zu entlasten. In Niedersachsen gibt es immer mehr Haus- und Sperrmüll. 2024 wurden davon landesweit fast 184 Kilo pro Kopf eingesammelt. Wie das Landesamt für Statistik mitteilt, ist das Müllaufkommen im Vergleich zum Vorjahr gestiegen. Damit lag Niedersachsen knapp unter dem Bundesdurchschnitt. Im Vergleich der vergangenen 5 Jahre wurde der höchste Wert 2020 erreicht. Durch die Corona-Krise fiel damals mehr Müll an. Bundesweit machten Haus- und Sperrmüll im Jahr 2024 41% aller Haushaltsabfälle aus. Das höchste Aufkommen gab es in Ballungsräumen und kreisfreien Städten. Der Anteil ausländischer Pflegekräfte in Deutschland ist in den vergangenen 10 Jahren erkennbar angestiegen. Von den knapp 2 Millionen Pflegern kommt inzwischen fast jeder Fünfte aus dem Ausland. Vor 10 Jahren lag der Anteil noch bei 7%. Das teilte die Bundesagentur für Arbeit zum Tag der Pflege kommenden Dienstag mit, berichtet NTV. Schon lange gehört die Pflege zu den Bereichen, wo die Beschäftigungen in Deutschland wachsen. Doch das Wachstum sei fast nur durch Kräfte aus dem Ausland möglich. Rund die Hälfte der Beschäftigten in Pflegeberufen arbeitet in Teilzeit. Der Frauenanteil liegt bei 81%.
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1: George Ezra mit Budapest um 18.25 Uhr. Unter anderem der NABU ruft dazu auf, am Wochenende mal eine Stunde Vögel zu zählen. Wie genau ihr mitmachen könnt, das hört ihr gleich in den Radio 38 Regionalnachrichten um 6:30.
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3: In Peine am Werderpark sind es 14 Grad, in Lehndorf am Millenniumberg und in Dettum am Kulturhaus 13 Grad. Heute gibt es Wolken, bewölkten Abend, so ein paar letzte Sonnenstrahlen kommen noch durch. Es bleibt aber auch trocken bei Höchstwerten bis 14 Grad und der Radio 38 Wettertrend zeigt, übers Wochenende wird es ähnlich freundlich. Es geht weiter mit dem Sonne-Wolken-Mix und 15 Grad und am Sonntag gibt es dann das gleiche Wetter und noch ein paar Grad mehr, da sind wir nämlich schon bei 20 Grad angekommen.
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4: Ich bin Sarah Schild. Einen schönen guten Abend. Bei einem Unfall in Wolfsburg ist ein jugendlicher E-Scooter-Fahrer tödlich verletzt worden. Laut Staatsanwaltschaft wurde der 16-Jährige in der Nacht zu Sonntag von einem Auto mitgerissen und in ein Gebüsch geschleudert. Wie die Obduktion ergeben hat, erlitt er einen Riss der Herzschlagader und verblutete innerlich. Eine Chance auf Rettung habe es nicht gegeben. Die Staatsanwaltschaft geht davon aus, dass der 21-jährige Unfallverursacher bei zu hoher Geschwindigkeit die Kontrolle über sein Auto verlor und dadurch den Jugendlichen erfasste. Gegenüber Radio 38 sagte Oberstaatsanwalt Christian Wolters:
5: Wir ermitteln insoweit nun auch ganz konkret wegen des Verdachts eines illegalen Kraftfahrzeugrennens mit Todesfolge. Wir gehen insoweit davon aus, dass es sich um ein sogenanntes Alleinrennen gehandelt hat, also kein klassisches Rennen zwischen mehreren Fahrzeugen. Strafbar ist nämlich auch, wenn jemand als Fahrzeugführer sein eigenes Fahrzeug grob verkehrswidrig und rücksichtslos auf die situativ höchstmögliche Geschwindigkeit beschleunigt. Also wenn man sozusagen nur versucht, sein Auto voll auszureizen, auch das ist dann ein illegales Kraftfahrzeugrennen. Und im Moment gibt es tatsächlich Anhaltspunkte, dass das der Fall sein könnte.
4: Der Führerschein des 21-Jährigen wurde beschlagnahmt. Wie berichtet hatte er selbst die Polizei nach dem Unfall alarmiert, ging aber davon aus, keine Personen getroffen zu haben. Der Jugendliche wurde erst am Folgetag gefunden. Amsel, Drossel, Fink und Star, wie steht es um die Vogelschar? Um das herauszufinden, ruft der NABU zusammen mit dem LBV wieder zur Stunde der Gartenvögel auf. Von heute bis Sonntag sind alle dazu aufgerufen, eine Stunde lang Vögel zu zählen und die Beobachtungen mitzuteilen. Mitmachen kann jeder, Vorkenntnisse sind laut Mitteilung nicht nötig. Jede Meldung helfe weiter, egal ob aus dem Wald oder mitten aus der Stadt. So erhalte man Erkenntnisse darüber, welche Arten hier leben und wo die Tiere unter Druck geraten. Da in den vergangenen Monaten immer mehr Todfunde gemeldet wurden, steht in diesem

0: im Jahr der Fink im Mittelpunkt. Im vergangenen Jahr haben rund 6.400 Niedersachsen mehr als 135.000 Vögel gemeldet. Alle Infos, um mitzumachen, gibt es auf radio38.de. Peine feiert die schottische Kultur. Und zwar dieses Wochenende beim 26. Highland Gathering im Stadtpark. Neben mehr als 70 Ständen mit Schmuck, authentischem Kunsthandwerk und schottischen Spezialitäten sind auch dieses Jahr Klassiker dabei. So Kai Grone, erster Vorsitzender des Scottish Culture Clubs Peine.
1: Also sprich, am Samstag gibt es die International Pipeline Competition. Da haben wir dieses Mal nochmal 7 Starts mehr als letztes Jahr. Das heißt, da sind wir jetzt an einer absoluten Grenze. Aber da kommen auch tolle Musiker aus ganz Europa zusammen, die da antreten. Klassiker ist natürlich auch am Sonntag die Highland Games und natürlich auch die Solo-Competition der Piper und Drummer. Es gibt immer mal ein paar Neuigkeiten. 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Es gibt auch mal was anderes zu essen, als man vielleicht sonst immer kennt. Also daher, es ist viel Bewährtes dabei, aber wir haben halt auch geguckt, dass wir auch die ein oder andere Anregung aufnehmen und auch mal ein bisschen was Neues einbauen, damit es auch für die Besucher interessant bleibt.
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3: Von den Straßen habe ich euch nichts zu melden, nur Blitzer. Und die stehen in Wolfsburg auf der Braunschweiger und auf der Hattdorfer Straße, in Neindorf auf dem Hasenwinkel, in Volkmersdorf auf der Hauptstraße, in Immendorf auf der Sesener Straße, in Wolfenbüttel auf der Kampestraße, in Salzgitter auf dem Weddemweg, in Harlingerode auf der Landstraße und zuletzt noch auf der B4 zwischen Bad Harzburg und Torfhaus. Und wenn ihr noch was habt, Blitzer oder auch Stau, ihr kennt das Spiel, her damit. Ruft uns an, schickt uns eine WhatsApp-Text oder Sprachnachricht an die 0800 16 und dreimal die 38. Gute Fahrt euch.
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3: Mit Alina. Genießt den Freitagabend mit einem leckeren Abendessen vielleicht. Und mit Sting und einem ganz neuen Song von Olivia Rodrigo. Habt einen schönen Start ins Wochenende.
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1: Maisie Peters, es ist um 18.52 Uhr und gleich im Radio 38 80er Flashback gibt's Bruce Springsteen für euch.
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0: Springsteen, Born in the USA. Wir haben es eine Minute vor sieben.
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0: In Braunschweig am Löwenwall sind es 13 Grad, in Vossfelde an der Heidgarten Grundschule 14 Grad und in Schippenstedt am Freibad 14 Grad. Ja, heute Abend gibt es Wolken. Wenig, also trocken bleibt es auf jeden Fall, das ist doch schon mal eine gute Nachricht. 14 Grad sind es heute Abend maximal und der Radio 38 Wettertrend zeigt. Übers Wochenende wird es ein bisschen freundlicher, es geht zwar weiter mit dem Sonne-Wolken-Mix, aber auch ein bisschen mehr Sonne und 15 Grad. Und am Sonntag bleibt es beim gleichen Wetter, nur bei sommerlicheren 20 Grad.
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2: Ich bin Dirk Zeitler. Die geplante Prämie von bis zu 1.000 Euro zur Entlastung der Arbeitnehmer steht auf der Kippe. Der Bundesrat hat die Maßnahmen zur Abfederung der wegen des Iran-Kriegs drastisch gestiegenen Energiepreise vorerst gestoppt. Beschlossen hat die Länderkammer dagegen neue Regeln für die staatlich geförderte private Altersvorsorge.
3: Neu ist vor allem, Sparer können künftig selbst entscheiden, wie viel Risiko sie eingehen wollen. Es gibt sichere Modelle mit vollständiger Garantie, aber auch Varianten mit weniger Absicherung und dafür höheren Renditechancen. Der Staat unterstützt das Ganze weiter mit Zuschüssen. Besonders Familien profitieren zusätzlich über Kinderzulagen. Zoe Tassovali, Nachrichtenredaktion.
2: Deutschland hinkt 5 Wochen vor Inkrafttreten der europäischen Asylreform bei den Vorbereitungen zur Umsetzung des Vorhabens hinterher. Die EU-Kommission fordert die Bundesregierung und weitere Mitgliedsländer unter anderem dazu auf, dringend Kapazitäten für Asylgrenzverfahren etwa an Flughäfen aufzubauen. 15 andere EU-Staaten hätten in diesem Bereich inzwischen die notwendigen Maßnahmen getroffen. Zum Schutz von Opfern häuslicher Gewalt hat der Bundestag eine Regelung zur elektronischen Fußfessel beschlossen. In zweiter und dritter Lesung stimmten neben den Koalitionsfraktionen Union und SPD auch die AfD und die Grünen zu.
4: Häusliche Gewalt treffe Frauen dort, wo sie sich eigentlich sicher fühlen sollten. Das können niemanden kalt lassen, so Justizministerin Hubig. Das beschlossene Gesetz besteht aus 2 Teilen. Darf sich ein Täter zum Beispiel seiner Frau oder Ex-Freundin nicht mehr nähern, kann er zum Tragen einer elektronischen Fußfessel verpflichtet werden. Kommt er der Frau trotz Verbot zu nahe, wird sofort Alarm ausgelöst und die Betroffene gewarnt. Außerdem sollen Familiengerichte Gewalttäter zu Maßnahmen wie Anti-Aggressionstrainings verpflichten können. Katrin Müller, Nachrichtenredaktion.
2: Nach einer möglichen Geiselnahme in einer Bankfiliale im rheinland-pfälzischen Sinzig gehen die Ermittler derzeit von mindestens einem Täter aus, der auch Beute gemacht hat. Der Mann soll einen Mitarbeiter eines Geldtransportunternehmens gegen 9 Uhr abgepasst und ihm einen Behälter mit Bargeld abgenommen haben, wie die Polizei mitteilte. Anschließend habe er 2 Personen in einem separaten Raum in der Volksbank eingeschlossen. Vermutlich hat er noch vor dem Eintreffen der Polizei die Bank verlassen.
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1: Ich bin Dirk Zeitler. Wer online einkauft oder über ein neues E-Auto nachdenkt, für den gibt es jetzt einige Änderungen. Der Bundesrat hat heute neue Regeln für Verbraucherkrediten zugestimmt und gleichzeitig den Weg für die neue staatliche E-Auto-Förderung freigemacht.
2: Künftig gelten strengere Regeln, auch für kleine Online-Kredite oder jetzt kaufen, später bezahlen Angebote. Anbieter müssen genauer prüfen, ob sich Kunden das überhaupt leisten können. Damit soll vor allem verhindert werden, dass Menschen den Überblick über ihre Rechnungen verlieren und sich verschulden. Gleichzeitig kann die neue E-Auto-Prämie jetzt wie geplant rückwirkend ab Januar beantragt werden. Zoe Tassovali, Nachrichtenredaktion.
1: Deutschland hinkt 5 Wochen vor Inkrafttreten der europäischen Asylreform bei den Vorbereitungen zur Umsetzung des Vorhabens hinterher. Die EU-Kommission fordert die Bundesregierung und weitere Mitgliedsländer unter anderem dazu auf, dringend Kapazitäten für Asylgrenzverfahren aufzubauen. 15 andere EU-Staaten hätten in diesem Bereich inzwischen die notwendigen Maßnahmen getroffen. 3 Monate nach dem Start des neuen Wehrdienstes hat die Bundeswehr erste Rekruten über ihre neue Anwerbeoffensive gewonnen. Das teilte das Verteidigungsministerium in Berlin mit. Demnach wurden Musterungen durchgeführt und Interessierte eingeplant oder bereits eingestellt. Genaue Zahlen nannte ein Sprecher nicht.
3: Seit Januar fragt die Bundeswehr 18-Jährige aktiv, ob sie Lust hätten auf einen Wehrdienst. Über 200.000 Briefe wurden schon verschickt. Junge Männer müssen antworten, Frauen können es freiwillig tun und das machen bislang nur sehr wenige. Die Quote liege bei nur rund 3%. Von den angeschriebenen Männern hätten etwa 86% den Fragebogen fristgerecht beantwortet. Diejenigen, die nicht reagieren, bekommen eine Erinnerung. Wer sich weiter nicht rührt, dem droht ein Bußgeld von 250 Euro. Thomas Bremser, Nachrichtenredaktion.
1: Nach einer möglichen Geiselnahme in einer Bankfiliale im rheinland-pfälzischen Sinzig gehen die Ermittler derzeit von mindestens einem Täter aus, der auch Beute gemacht hat. Der Mann soll einen Mitarbeiter eines Geldtransportunternehmens abgepasst und ihm einen Behälter mit Bargeld abgenommen haben, wie die Polizei mitteilte. Anschließend habe er 2 Personen in einem Raum in der Volksbank eingeschlossen. Vermutlich hat er noch vor dem Eintreffen der Polizei die Bank verlassen.
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1: Ich bin Dirk Zeitler. US-Präsident Trump hat nach eigenen Angaben Russland und die Ukraine von einer ab morgen geltenden dreitägigen Waffenruhe überzeugt. Diese werde die Aussetzung aller Kampfhandlungen sowie den Austausch von 1000 Gefangenen jeder Seite umfassen, schrieb Trump auf seiner Plattform Truth Social. Eine Bestätigung aus Moskau oder Kiew gab es zunächst nicht. Die umstrittene Riester-Rente bekommt einen Nachfolger. Der Bundesrat hat heute neue Regeln für die staatlich geförderte private Altersvorsorge beschlossen. Ziel ist es, wieder mehr Menschen zum privaten Sparen für die Rente zu motivieren.
2: Neu ist vor allem, Sparer können künftig selbst entscheiden, wie viel Risiko sie eingehen wollen. Es gibt sichere Modelle mit vollständiger Garantie, aber auch Varianten mit weniger Absicherung und dafür höheren Renditechancen. Der Staat unterstützt das Ganze weiter mit Zuschüssen. Besonders Familien profitieren zusätzlich über Kinderzulagen. Zoe Tassovali, Nachrichtenredaktion.
1: Das US-Verteidigungsministerium hat damit begonnen, neue Akten zu UFOs zu veröffentlichen. Es sei die erste Veröffentlichung bisher geheimer Akten zu nicht identifizierten anomalen Phänomenen. Das teilte das Pentagon in Washington mit.
3: Auf der Pentagon-UFO-Webseite sind nun rund 160 Dateien über außerirdische Phänomene für jedermann zugänglich. Es gibt viele Schwarz-Weiß-Aufnahmen von unbekannten Flugobjekten, viele davon auch schon ziemlich alt. Das amerikanische Volk solle sich selbst ein Bild davon machen, was man an nicht identifizierten Luftphänomenen, Flugobjekten und möglichem außerirdischen Leben über die Jahre gesammelt habe, erklärte Präsident Trump und wünschte viel Spaß dabei. Aus den USA, Tina Eck.
1: Nach einer möglichen Geiselnahme in einer Bankfiliale im rheinland-pfälzischen Sinzig gehen die Ermittler derzeit von mindestens einem Täter aus, der auch Beute gemacht hat. Der Mann soll einen Mitarbeiter eines Geldtransportunternehmens abgepasst und ihm einen Behälter mit Bargeld abgenommen haben, wie die Polizei mitteilte. Anschließend habe er zwei Personen in einem Raum in der Volksbank eingeschlossen. Vermutlich hat er noch vor dem Eintreffen der Polizei die Bank verlassen.
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1: Ich bin Ursula Winkler. US-Präsident Trump hat nach eigenen Angaben Russland und die Ukraine von einer ab morgen geltenden dreitägigen Waffenruhe überzeugt. Sie werde die Aussetzung aller Kampfhandlungen sowie den Austausch von 1000 Gefangenen jeder Seite umfassen, schrieb Trump auf seiner Plattform Truth Social. Der ukrainische Präsident Zelensky bestätigte die Vereinbarung. Auch aus Moskau gab es laut staatlicher russischer Nachrichtenagentur TASS eine Bestätigung der Waffenruhe. In der Pflegeversicherung droht in den kommenden 2 Jahren eine Finanzlücke von mehr als 22,5 Milliarden Euro. Das geht aus Äußerungen von Bundesgesundheitsministerin Wagen in der Rheinischen Post hervor. Bis Mitte des Monats will sie deshalb Vorschläge für eine Pflegereform vorlegen.
2: Dass die Menschen immer älter werden, ist nur ein Grund dafür, dass die Pflegekassen am Stock gehen. Hauptursache dürfte sein, dass vor fast 10 Jahren die Pflegestufen umgestellt worden sind. Leistungen gibt es seitdem häufiger und früher. Laut Ministerin Wagen hat sich die Zahl der Menschen, die als pflegebedürftig eingestuft werden, seitdem verdoppelt. Es werden auch Gruppen erfasst, von denen das damals niemand gedacht habe, etwa viele Kinder und Jugendliche mit ADHS. Um die Finanznot der Kassen zu lindern, werden vermutlich Leistungen gekürzt oder gestrichen. Thomas Bremser, Nachrichtenredaktion.
1: Der Bundesrat hat den Weg für Public Viewing Events während der anstehenden Fußball-Weltmeisterschaft freigemacht. Damit werden öffentliche Übertragungen von WM-Spielen auch nach 22 Uhr möglich.
3: Warme Sommernächte und gemeinsam Fußball schauen. Genau das dürfte bei der WM jetzt vielerorts möglich bleiben. Denn gerade bei diesem Turnier laufen viele Spiele mitten in der Nacht hier bei uns in Deutschland. Die Behörden vor Ort dürfen Public Viewings deshalb auch nach 22 Uhr erlauben, sollen dabei aber weiter auf den Lärmschutz achten. Heißt, Fußballstimmung ja, aber die Nachbarn sollen trotzdem nicht gestört werden. Die Vorrundenspiele der deutschen Mannschaft sind um 19 bzw. 22 Uhr. Zoe Tassovali, Nachrichtenredaktion.
1: Zum Fußball. Dem SC Paderborn geht im engen Aufstiegsrennen der zweiten Liga scheinbar die Luft aus. Das 2:2 am Abend im Heimspiel gegen den Karlsruher SC war die 4. sieglose Partie in Serie. Arminia Bielefeld erlitt im Abstiegskampf einen deutlichen Rückschlag. Beim 1. FC Kaiserslautern verloren die Bielefelder mit 0:2.
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1: Ich bin Ursula Winkler. US-Präsident Trump hat nach eigenen Angaben Russland und die Ukraine von einer ab morgen geltenden dreitägigen Waffenruhe überzeugt. Diese werde die Aussetzung aller Kampfhandlungen sowie den Austausch von 1000 Gefangenen jeder Seite umfassen. Das schrieb Trump auf seiner Plattform Truth Social. Kiew und Moskau bestätigten die Vereinbarung.
2: Trump hatte die Präsidenten der Ukraine und Russlands, Zelensky und Putin, jeweils persönlich um die Waffenruhe gebeten. Er sei sehr froh, dass sie zugestimmt hätten, schrieb Trump. Hoffentlich sei dies der Anfang vom Ende eines sehr langen und tödlichen Krieges. Die Verhandlungen für ein endgültiges Kriegsende gingen weiter. Jeden Tag käme man näher ans Ziel, meinte Trump. Tatsächlich aber waren die Verhandlungen zuletzt ins Stocken geraten. Tina Eck, USA.
1: Nach dem vorläufigen Aus der Entlastungsprämie durch den Bundesrat hält Finanzminister Klingbeil an Finanzhilfen für die Bürger fest. Man werde mit den Bundesländern weiter im Gespräch bleiben, sagte er bei einem Besuch in Kanada. Die Länderkammer hatte die geplante steuerfreie Beschäftigtenprämie von 1.000 Euro gestoppt.
3: Wir haben als Bundesregierung für diese Entlastungsprämie geworben und wir sind uns auch einig, dass wir etwas für die Menschen machen wollen. Und dieser Weg wird weitergehen. Nochmal, die Hand ist ausgestreckt. Das Ziel muss doch sein, dass man sich da jetzt nicht im Klein-Klein zerlegt, sondern dass man jetzt schnell an die Bürgerinnen und Bürger ein Signal sendet. Wir wollen euch unterstützen mit den Ländern, mit den Arbeitgebern, mit den Gewerkschaften zusammen. Müssen Lösungen gefunden werden. Das steht für mich im Mittelpunkt.
1: Finanzminister Klingbeil. Bundesumweltminister Schneider bereitet ein Verbot von Einweg-E-Zigaretten vor. Er werde noch in diesem Jahr ein entsprechendes Gesetz vorlegen. Die Einweggeräte sollen dann in Deutschland nicht mehr verkauft werden dürfen. Schneider begründete das angestrebte Verbot mit der Gefahr von Bränden, die von den Einweg-E-Zigaretten ausgehen. Sie würden häufig einfach über den Hausmüll entsorgt und führten dann zu Bränden in den Müllentsorgungsanlagen. Nachfüllbare Geräte sollen von dem geplanten Verbot nicht betroffen sein. Zum Fußball. Borussia Dortmund hat sich am Abend mit einem Heimsieg gegen Eintracht Frankfurt vorzeitig die Vizemeisterschaft in der Bundesliga gesichert. Der BVB gewann mit 3:2 gegen Eintracht Frankfurt.
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1: Ich bin Ursula Winkler. US-Präsident Trump hat nach eigenen Angaben Russland und die Ukraine von einer ab heute geltenden dreitägigen Waffenruhe überzeugt. Sie werde die Aussetzung aller Kampfhandlungen sowie den Austausch von 1000 Gefangenen jeder Seite umfassen, schrieb Trump auf seiner Plattform Truth Social. Er sei Kreml-Chef Putin und dem ukrainischen Präsidenten Zelensky sehr dankbar, dass sie zugestimmt hätten. Kiew und Moskau bestätigten die Vereinbarung. Die umstrittene Riester-Rente bekommt einen Nachfolger. Der Bundesrat hat neue Regeln für die staatlich geförderte private Altersvorsorge beschlossen. Ziel ist es, wieder mehr Menschen zum privaten Sparen für die Rente zu motivieren.
2: Neu ist vor allem, Sparer können künftig selbst entscheiden, wie viel Risiko sie eingehen wollen. Es gibt sichere Modelle mit vollständiger Garantie, aber auch Varianten mit weniger Absicherung und dafür höheren Renditechancen. Der Staat unterstützt das Ganze weiter mit Zuschüssen. Besonders Familien profitieren zusätzlich über Kinderzulagen. Auch Selbstständige können die staatlich geförderte Altersvorsorge nutzen. Hintergrund ist die Sorge, dass die gesetzliche Rente allein für viele Menschen später nicht mehr reichen wird. Zoe Tassovali, Nachrichtenredaktion.
1: Das US-Verteidigungsministerium hat damit begonnen, neue Akten zu UFOs zu veröffentlichen. Es sei die erste Veröffentlichung bisher geheimer Akten zu nicht identifizierten anomalen Phänomenen. Das teilte das Pentagon in Washington mit.
3: Auf der Pentagon-UFO-Webseite sind nun rund 160 Dateien über außerirdische Phänomene für jedermann zugänglich. Es gibt viele Schwarz-Weiß-Aufnahmen von unbekannten Flugobjekten, viele davon auch schon ziemlich alt. Das amerikanische Volk solle sich selbst ein Bild davon machen, was man an nicht identifizierten Luftphänomenen, Flugobjekten und möglichem außerirdischen Leben über die Jahre gesammelt habe, erklärte Präsident Trump und wünschte viel Spaß dabei. Neben dem Pentagon sind auch die NASA, das FBI und verschiedene Geheimdienste an der UFO-Dokumentation beteiligt. Tina Eck, USA.
1: Zum Fußball. Borussia Dortmund hat sich am Abend vorzeitig die Vizemeisterschaft in der Bundesliga gesichert. Der BVB gewann zu Hause mit 3:2 gegen Eintracht Frankfurt. Die Hessen müssen nun um die Qualifikation für den Europacup fürchten.
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1: Ich bin Ursula Winkler. In der Ukraine und in Russland läuft inzwischen die Zeit, in der eine von US-Präsident Trump vermittelte dreitägige Waffenruhe greifen soll. Dabei war nicht sofort klar, ob die Kampfhandlungen tatsächlich bereits eingestellt wurden. Trump hatte die Waffenruhe und einen Gefangenenaustausch unerwartet und sehr knapp vorher angekündigt. In Moskau ist heute die traditionelle Militärparade zum Tag des Sieges der Sowjetunion über Hitler-Deutschland geplant. Nach dem überraschenden Nein des Bundesrats zur geplanten steuerfreien Entlastungsprämie will die Bundesregierung jetzt nach Lösungen suchen. Sie hält weiter an dem Plan fest, Beschäftigte wegen der hohen Energiepreise zusätzlich zu entlasten.
2: Die Bundesregierung bedauert das Nein des Bundesrats und will jetzt zusammen mit den Ländern nach einer Lösung suchen. Vor allem die SPD hält aber weiter an der Prämie fest und sagt, die 1.000 Euro wären für Millionen Beschäftigte ein wichtiges Zeichen gewesen. Das sieht auch der Sozialverband Deutschland so. Gerade bei den aktuell hohen Alltagskosten wie Mobilität oder Energie hätte das vielen Menschen wirklich geholfen, heißt es. Ob und wann die Prämie am Ende jetzt kommt, wird sich erst noch zeigen. Zoe Tassovali, Nachrichtenredaktion.
1: Aus Protest gegen eine mögliche Rückkehr zur Wehrpflicht sind bundesweit Zehntausende Schülerinnen und Schüler auf die Straße gegangen. Unter dem Motto Schulstreik gegen die Wehrpflicht gab es in vielen Städten Demonstrationen. Die Bundeswehr hat derweil bereits erste Rekruten gewonnen, wie das Verteidigungsministerium mitteilte.
3: Seit Januar fragt die Bundeswehr 18-Jährige aktiv, ob sie Lust hätten auf einen Wehrdienst. Über 200.000 Briefe wurden schon verschickt. Junge Männer müssen antworten, Frauen können es freiwillig tun und das machen bislang nur sehr wenige. Die Quote liege bei nur rund 3%. Von den angeschriebenen Männern hätten etwa 86% den Fragebogen fristgerecht beantwortet. Diejenigen, die nicht reagieren, bekommen eine Erinnerung. Wer sich weiter nicht rührt, dem droht ein Bußgeld von 250 Euro. Thomas Bremser, Nachrichtenredaktion.
1: Zum Fußball. Borussia Dortmund hat sich am Abend vorzeitig die Vizemeisterschaft in der Bundesliga gesichert. Der BVB gewann zu Hause mit 3:2 gegen Eintracht Frankfurt. Die Hessen müssen um die Qualifikation für den Europacup fürchten.
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1: Ich bin Ursula Winkler. In der Ukraine und in Russland läuft inzwischen die Zeit, in der eine von US-Präsident Trump vermittelte dreitägige Waffenruhe greifen soll. Dabei war nicht sofort klar, ob die Kampfhandlungen tatsächlich bereits eingestellt wurden. Trump hatte die Waffenruhe und einen Gefangenenaustausch unerwartet und sehr knapp vorher angekündigt. In Moskau ist heute die traditionelle Militärparade zum Tag des Sieges der Sowjetunion über Hitler-Deutschland geplant. In der Pflegeversicherung droht in den kommenden 2 Jahren eine Finanzlücke von mehr als 22,5 Milliarden Euro. Das geht aus Äußerungen von Bundesgesundheitsministerin Wagen in der Rheinischen Post hervor. Bis Mitte des Monats will sie deshalb Vorschläge für eine Pflegereform vorlegen.
2: Dass die Menschen immer älter werden, ist nur ein Grund dafür, dass die Pflegekassen am Stock gehen. Hauptursache dürfte sein, dass vor fast 10 Jahren die Pflegestufen umgestellt worden sind. Leistungen gibt es seitdem häufiger und früher. Laut Ministerin Wagen hat sich die Zahl der Menschen, die als pflegebedürftig eingestuft werden, seitdem verdoppelt. Es werden auch Gruppen erfasst, von denen das damals niemand gedacht habe, etwa viele Kinder und Jugendliche mit ADHS. Um die Finanznot der Kassen zu lindern, werden vermutlich Leistungen gekürzt oder gestrichen. Thomas Bremser, Nachrichtenredaktion.
1: Der Bundesrat hat den Weg für Public Viewing Events während der anstehenden Fußball-Weltmeisterschaft freigemacht. Damit werden öffentliche Übertragungen von WM-Spielen auch nach 22 Uhr möglich.
3: Warme Sommernächte und gemeinsam Fußball schauen. Genau das dürfte bei der WM jetzt vielerorts möglich bleiben. Denn gerade bei diesem Turnier laufen viele Spiele mitten in der Nacht hier bei uns in Deutschland. Die Behörden vor Ort dürfen Public Viewings deshalb auch nach 22 Uhr erlauben, sollen dabei aber weiter auf den Lärmschutz achten. Heißt, Fußballstimmung ja, aber die Nachbarn sollen trotzdem nicht gestört werden. Die Vorrunden